0: viel Applaus. Tennis-Olympiasieger Alexander Zverev ist beim Vorbereitungsturnier auf die French Open gescheitert. Der Hamburger verlor in Rom im Achtelfinale gegen den Italiener Luciano Darderi. ARD-Sportreporter Tim Bruckmeier.
1: Es sah zunächst nach einer sehr schnellen und kurzen Nummer aus, 30 Minuten, und der erste Satz ging mit 6:1 an Zverev. Der Deutsche aber spielt im zweiten Durchgang nicht mehr ganz so dominant, immer noch gut genug, lag mit 2 Breaks vor, konnte die nicht nutzen, hatte im Tiebreak dann Matchbälle, die er nicht verwandeln konnte, und so ging der zweite Satz tatsächlich mit 7:6 an den Italiener. Was Zverev offenbar komplett den Stecker zog, im dritten Durchgang war der Deutsche nur noch Zuschauer. Ein toll kämpfender und spielender Darderi machte mit einem völlig desillusionierten Zverev, der am Ende auch nicht mehr 100% fit wirkte, kurzen Prozess. Mit 6:0 ging der dritte Satz und damit der Sieg an den Italiener.
0: Das Wetter: in der Nacht ziehen neue Schauer über den Nordwesten, auch sonst bewölkt. Die Tiefstwerte +9 bis -3 Grad. Der heutige Tag startet im Südosten sonnig, ansonsten meist grau mit vereinzelten Schauern. Die Temperaturen erreichen maximal 10 bis 17 Grad. Die Zeit 2:03 Uhr.
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3: Die A70 Bamberg Richtung Schweinfurt-Werneck ist zwischen Bamberg und Bamberghafen wegen Bauarbeiten bis 6 Uhr gesperrt.
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2: Es gibt eine interessante Taktik. Köder auswerfen und schauen, welcher dicke Diebkarpfen, sag ich mal, anbeißt. Das ist so das Prinzip, mit dem die Polizei in der Oberpfalz vorgeht. Wenn es um E-Bikes geht, bei dem, was die mittlerweile kosten, würde ich sagen, könnte man ja schon fast von Altersvorsorge sprechen. Deswegen, es ist grob fahrlässig, wenn ihr euer E-Bike einfach irgendwo draußen stehen lasst. Die Polizei in der Oberpfalz macht aber jetzt genau das.

0: Bayern 3 Reporter Andreas Wehnleder. Warum?
1: Die sollen die Diebe in die Falle locken. Diese Räder, die sind nämlich mit einem GPS-Sender ausgestattet und die werden so irgendwo abgestellt. Und wenn die Fahrraddiebe dann zuschlagen, kann die Polizei genau in Echtzeit verfolgen, wo sich diese Räder befinden und im besten Fall auch, wo sich die Täter befinden und die noch auf frischer Tat ertappen.
0: Aha, E-Bikes werden mittlerweile nämlich wirklich im großen Stil geklaut. Also falls ihr jetzt sagt, Mensch, das ist ja genial, so ein Tracker, den baue ich mir doch in meinen E-Bike-Sattel hinein. Darf ich das denn, Andreas?
1: Also es gibt ja immer mehr so Tracker zu kaufen und die darf man prinzipiell natürlich auch verwenden und einbauen. Mhm. Sender, die aktiv die Position des Fahrrads im Falle eines Diebstahls senden können, die sind zwar besser, die brauchen aber meistens eine SIM-Karte wie im Handy und das kostet natürlich auch dauerhaft. Selber sollte man sich da aber natürlich jetzt nicht unbedingt auf eine Art Rachefeldzug begeben und den Dieb selber stellen. Das muss man dann natürlich den Profis der Polizei überlassen.
0: Selbstverständlich, das ist natürlich klar. Wir sind ja nicht die drei Fragezeichen. Dankeschön, Andreas Wehnleder aus der Oberpfalz. Dann wünschen wir der Polizei da viel Erfolg.
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1: Die A70 Bamberg Richtung Schweinfurt-Werneck ist zwischen Bamberg und Bamberghafen wegen Bauarbeiten bis 6 Uhr gesperrt. Die B2 Weißenburg Richtung Donauwörth ist zwischen Dettenheim und Ausfahrt B2 Treuchtlingen nach einem LKW-Unfall gesperrt.
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1: Justin Bieber und Nicki Minaj. Beauty and

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2: Wenn die Münchnerin Delua loslegt, merkt man sofort, sie hat den Flow und sie hat etwas zu sagen.
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0: In dem Song Good News wünscht sich Delua gute Nachrichten inmitten von Kriegen und Katastrophen. Sie fragt, wo ist die Liebe, wo die Einigkeit? Du und ich, wir können Dinge verändern. Lass uns gute News produzieren. Conscious Pop nennt Delua ihre Musik. Ein Sound, zu dem man tanzen kann, der aber auch zum Nachdenken anregen soll. Über Themen, mit denen die studierte Psychologin in ihrer Praxis fast täglich konfrontiert wird. Musik war übrigens schon immer Teil ihres Lebens.
1: Ich habe mit 4 Jahren, glaube ich, meinen ersten Kassettenrekorder bekommen, wo ich mich so selbst aufnehmen konnte. Da habe ich dann schon Songs recorded. Und mit 6 habe ich Klavierunterricht bekommen. Bei uns zu Hause lief immer Musik. Mein Papa hat so laut Musik gehört, dass öfters mal die Polizei kam und gesagt, er müsste mal seine Anlage leiser machen. Also Musik war immer schon da.

0: Nachdem sie früher in verschiedenen Bands gesungen hat, geht die Münchnerin Delua seit 2023 solo auf die Bühne. Mit Elektropop und einer starken Stimme, die mühelos zwischen Singen und Sprechgesang wechselt. Mit Songs, die gesellschaftliche Probleme aufgreifen und den Dschungel der Emotionen. Dazu gehört auch das Erwachsenwerden auf ihrer neuen Single I'm Still Figuring Out Adulthood.
1: Inhaltlich geht es um diesen inneren Widerspruch. Auf dem Papier bin ich eigentlich total erwachsen, übernehme Verantwortung, habe mein Leben irgendwie im Griff und gleichzeitig gibt es einfach immer wieder die Momente, in denen ich mich komplett überfordert fühle. Von Alltagssachen, von Erwartungen, Termine jonglieren, funktionieren, für alle da sein und dann denke ich mir manchmal einfach nur so, wie zur Hölle soll denn das gehen und wie machen alle anderen das?
0: Delua verpackt all diese Fragen in einen Sound, zu dem man richtig Party feiern kann. Delua, ein Musiktipp von Dagmar Golle.
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1: Um 3 Uhr mit Ramin Movazakian. Bundesbankpräsident Nagel macht sich für eine umfassende Rentenreform und ein höheres Renteneintrittsalter stark. Außerdem rechnet er europaweit mit Zinserhöhungen. Aus der Nachrichtenredaktion dazu Klaus Reginek.
2: Wegen der aktuell hohen Energiepreise rechne er für das laufende Jahr mit einer durchschnittlichen Inflationsrate von etwa 2,7%. Und um die Preissteigerung zu begrenzen, würden Zinserhöhungen immer wahrscheinlicher, so Nagel zum Handelsblatt. Angesprochen auf das Thema Rente begrüßte der Bundesbankpräsident das neue Altersvorsorgedepot. Das ersetzt ab kommendem Jahr die Riester-Rente. Es werde die Probleme der Rentenversicherung aber nicht lösen, so Nagel. Das gesetzliche Rentenalter müsse deshalb nach 2031 systematisch an die steigende Lebenserwartung gekoppelt werden.
1: Die Spitzen von Union und SPD haben am Abend rund 6 Stunden über geplante Reformen beraten. Um kurz vor Mitternacht endeten die Gespräche im Kanzleramt. Beide Seiten wollen in einer schriftlichen Mitteilung über die Ergebnisse informieren und nicht wie sonst üblich bei einer Pressekonferenz. Neben den Reformplänen ging es in den Koalitionsgesprächen unter anderem um weitere Entlastungen für die hohen Energiepreise. Europäische Flughäfen verursachen rund 25% der klimaschädlichen CO2-Emissionen, die weltweit durch Airports entstehen. Das ist das Ergebnis einer Untersuchung der Nichtregierungsorganisation Transport and Environment mit Sitz in Brüssel. Besonders viel gesundheitsschädliche Abgaben werden an den Flughäfen London und Paris ausgestoßen. Danach folgt Frankfurt. Im weltweiten Ranking steht Dubai an der Spitze. Die NGO fordert, dass beim Ausbau von Flughäfen klimafreundliche Gesichtspunkte stärker berücksichtigt werden. Mit einer großen Gala sind am Abend in Cannes die 9.

0: des Widerstands, denn Kino erzähle Geschichten. Und diese Geschichten machen Zivilisationen aus.
1: Das Wetter: in der Nacht ziehen neue Schauer über den Nordwesten, sonst meist trocken, die Tiefstwerte plus 9 bis minus 3 Grad. Der heutige Tag startet im Südosten sonnig, ansonsten grau mit vereinzelten Schauern. Die Temperaturen erreichen 10 bis 17 Grad. Gleich 3.03 Uhr.
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3: Die A70 Bamberg Richtung Schweinfurt-Werneck ist zwischen Bamberg und Bamberghafen wegen Bauarbeiten bis 6 Uhr gesperrt.
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1: Olivia Dean. So easy to fall in love.

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2: Früher nannte er sich Emotional Club und sang auf Englisch. Inzwischen heißt der junge Münchner auf der Bühne wie im richtigen Leben Ennio. 2022 legte Ennio einen Senkrechtstart hin als Gewinner des New Music Awards der ARD Jugendradios.
3: Es war ja bis zur letzten Sekunde wirklich eine Überraschung so. Und ja, es war echt spannend dann am Ende doch. Also alle waren, glaube ich, echt schon sehr angespannt. Und ey, ich habe mich einfach nur noch gefreut dann, als ich gehört habe, Ennio. Und dann war ich so, yes, let's go.

Aus diesem Jungen wird mal was ganz Besonderes, dachten sich Ennios Eltern und nannten ihn nach dem italienischen Komponisten Ennio Morricone. Tatsächlich hat unser Ennio auch schon mal eine seiner Shows mit der Titelmelodie aus »Spiel mir das Lied vom Tod« eröffnet. Doch es war jemand anderes, der die Karriere des Newcomers aus dem Münchner Lehl angeschoben hat. Sein Opa hat ihm einst eine Gitarre geschenkt und auch den Unterricht bezahlt. Mithilfe von YouTube-Tutorials hat sich Ennio das Songschreiben und Produzieren beigebracht. Und nach einem Konzert seiner Lieblingsband Mando Diao war es um ihn geschehen. Dass er selbst mal große Konzerthallen füllen würde, hätte er sicher nie zu träumen gewagt. Voriges Jahr stand Ennio in Cham auf der Bühne des Bayern 3 Fresh Festivals.

0: Als Indie-Pop mit New-Wave-Einflüssen beschreibt Ennio seinen Sound. Der gefällt auch Nina Chuba, mit der unser Münchner den Song »Fühlst du gar nichts« aufgenommen hat. Und natürlich seinen Fans. Die haben Ennios aktuelles Album »Schlaraffenland« auf Platz 6 der Charts befördert. Seine kratzige Stimme erinnert übrigens an einen prominenten Kölner Sänger.
1: Ich werde, glaube ich, in jedem Interview gefragt, ob ich auch so selbst dann so Ähnlichkeiten mit Henning Mai erkenne. Ich denke mal auf so einem oberflächlichen Level ja, weil die Stimme halt tief so ist und so ein bisschen kratzig. Aber ich finde so auf Dauer finde ich gar nicht das so ähnlich. Aber ey, ist ein tolles Kompliment und I'll take it so.
0: Und wir sind sicher, auch ohne Henning Mai von Annenmai Kantereit geht Ennio seinen Weg. Und zwar ohne große Plattenfirma. Für Ennio ist die Musikindustrie inzwischen ein Haifischbecken, aus dem er ausbrechen will. Er hat sein eigenes Label und setzt sich dafür ein, dass alle seine Fans sich die Tickets für seine Konzerte leisten können. Im April startet seine Haifischbecken-Tour und die wird richtig groß. Als Warm-up hier die neue Single von Ennio. Am Ende dieses Lieds erzählt von Abschied und der Einsicht, dass man sich trennen muss, wenn es einfach nicht mehr passt. Ennio, ein Tipp von Dagmar Golle.
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1: Enyo aus München. Am Ende dieses Liedes.
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1: Die A70 Bamberg Richtung Schweinfurt-Werneck ist zwischen Bamberg und Bamberghafen wegen Bauarbeiten bis 6 Uhr gesperrt.
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2: Da kannte mich schon wieder aufregen. Neulich war ich beim Freund zu Besuch. 5. Stock, Sichtbeton, Glasgeländer und auf dem Balkon 3 Töpfe. Dann sagt er zu mir, schau mal, ich baue jetzt mein eigenes Essen an. Da denke ich mir, Entschuldigung, das ist doch keine Landwirtschaft. Da steht eine Tomate und ein Basilikum und irgendwas, das ausschaut wie Unkraut mit Absicht. Ich bin ja kein Förster, nur weil ich einen Gummibaum im Wohnzimmer hab. Du, dann holt er sein Handy raus und ich muss mir seine Instagram-Stories anschauen. Schwarz-Weiß-Filter, Handstreich zärtlich über den Basilikum. Schaut aus wie bei einer Doku auf Arte. Und die Caption, back to the roots. Ja klar, was denn bitte für Roots? Das Ding ist aus dem Baumarkt und steht seit 3 Wochen auf seinem Balkon. Aber das Beste, ein paar Wochen später ruf ihn an und sag, wie geht's denn deinem Garten, deinem Essen? Und er so, ja, also das Basilikum ist leider eingegangen. Irgendwie ist das Urban Gardening halt voll schwierig in unserer leistungsorientierten Gesellschaft. Da sag ich nur, Alter, das hat nichts mit Kapitalismus zum Tor. Nur weil du das Gießen vergessen hast, bist du noch lang kein Che Guevara.
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1: Um 4 Uhr mit Ramin Movasarkyan. Die Spitzen von Union und SPD haben am Abend über geplante Reformen und mögliche Entlastungen für die hohen Energiepreise beraten. Nach rund 6 Stunden endeten die Koalitionsgespräche im Kanzleramt. Aus der Nachrichtenredaktion berichtet Johanna Schultheiß.
2: Die Regierungsparteien Union und SPD haben ihre Beratungen beendet, ohne dass etwas über die Ergebnisse durchsickerte. Offenbar ist auch keine gemeinsame Pressekonferenz geplant. Es soll aber eine schriftliche Information geben. Auf der Agenda für den Koalitionsausschuss hatten mögliche Entlastungen wegen der hohen Energiepreise gestanden, nach dem Stopp der Entlastungsprämie von bis zu 1.000 Euro. Die Regierungsparteien hatten bereits vor dem Treffen die Erwartungen gedämpft. Es seien keine wegweisenden Beschlüsse zu erwarten, hieß es.
1: Der Präsident der Deutschen Bundesbank, Nagel, hält die geplante Reform der gesetzlichen Rente für nicht ausreichend. Dem Handelsblatt sagte er, das neue Altersvorsorgedepot, welches die Riester-Rente ab dem kommenden Jahr ablöst, sei zwar ein richtiger Schritt, die Probleme der Rentenversicherung würden damit aber nicht gelöst. Nagel spricht sich deshalb dafür aus, das Renteneintrittsalter nach 2031 an die steigende Lebenserwartung zu koppeln. Europäische Flughäfen verursachen einen Großteil der klimaschädlichen CO2-Emissionen im Luftverkehr. Das ist das Ergebnis einer Untersuchung der Nichtregierungsorganisation Transport and Environment mit Sitz in Brüssel. Florian Zinner aus der ARD-Klimaredaktion.
3: Ein Viertel der Emissionen, die weltweit mit Flughäfen entstehen, geht auf das Konto der Europäer. Nach London und Paris folgt der Großflughafen in Frankfurt, über den ein Großteil des Interkontinentalverkehrs in Deutschland abgewickelt wird. Die Daten aus dem neuen Airport-Tracker-Bericht zeigen aber, dass auch München und die Frachtdrehkreuze Köln-Bonn und Leipzig-Halle für viele klima- und damit gesundheitsschädliche CO2-Emissionen sorgen. Die Botschaft der Analystinnen und Analysten in Brüssel: Flughafen aus- und Neubauten müssten stärker unter Betrachtung von Klima-, Gesundheits- und Lärmkosten entschieden werden.
1: In Cannes sind am Abend die internationalen Filmfestspiele eröffnet worden. Zum Auftakt erhielt der Regisseur der Herr-der-Ringe-Filme Peter Jackson einen Ehrenpreis für sein Lebenswerk. 22 Filme konkurrieren in diesem Jahr um die begehrte Goldene Palme. Darunter auch das Drama Das geträumte Abenteuer der Berliner Regisseurin Valeska Griesebach. Die Filmfestspiele enden am 3.

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1: Fastboy aus Karstadt in Unterfranken.

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0: Dieser Song hier, ganz klar, immer noch geil.

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2: Hol mal schnell den Staubsauger. Sagt man, wenn mal Kaffeepulver am Boden ist oder die Kinder Dreck reingetragen haben. Oder wenn ein Marder in einem Regenrohr festhängt. Hat sich die Freiwillige Feuerwehr in Neustadt bei Coburg in Oberfranken gedacht. Also da ist genau das passiert. Ein Marder in einem Rohr, der kam da nicht mehr raus, musste befreit werden. Sascha Seidel von der Feuerwehr war bei dem Einsatz mit dabei. Also ihr habt ja wirklich alles versucht, erstmal in dieses Rohr zu diesem Marder hinzukommen. Aber es hat alles nicht geklappt. Und dann?
3: Und dann haben wir uns dazu

0: so entschieden, nachdem das Regenrohr dann quasi in die Wand verlaufen ist, um mit der Absprache vom Besitzer da die Wand quasi zu öffnen.
1: Ach, Wahnsinn, also sogar die Mauer abbrechen oder?
0: Genau, also wir haben immer so kleinere Löcher gemacht an 2-3 Stellen mit Sägen und mit Stemmhammern den Putz etwas geöffnet, dann hat das Regenrohr aufgesägt.
1: Also Wahnsinn, Mauer abgebrochen, wie viele Leute spannen da im Einsatz?
0: 15 Feuerwehreinsatzkräfte, noch eine Streife von der Polizei und dann halt eben noch die Kanalfirma mit 2 Mann.
1: Unfassbar. Aber dann hat es funktioniert.
0: Genau. Und dann kamen wir, wie gesagt, nur noch auf die Idee, das Tier mit einem Industriewassersauger dann mehr oder weniger kurz anzusaugen und damit rauszuziehen.
1: Eine Wahnsinnsidee. Aber dem Tier geht's jetzt gut, oder?
0: Also dem Tier geht's gut. Wir haben das dann in die Tierklinik verbracht noch und war lediglich, sagen wir, unterkühlt.
1: Ein Riesenaufwand. Wie lange hat das Ganze gedauert?
0: Circa 3 Stunden haben wir für den ganzen Einsatz dann gebraucht.
1: Super. Also ich finde es super und man merkt, wie groß euer Einsatz da war. Also sowohl Mensch als auch Tier können sich bei euch sehr gut aufgehoben fühlen, würde ich mal sagen.
0: Jawohl.
1: Sehr gut. Und wenn ich das nächste Mal in der Wasserrutsche feststecke, dann rufe ich euch auch an. Dann kommt ihr mit dem Sauger, okay?
0: Auch da kommen wir.
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1: Die A70 Bamberg Richtung Schweinfurt-Werneck ist zwischen Bamberg und Bamberghafen wegen Bauarbeiten bis 6 Uhr gesperrt.
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1: Taylor Swift, Elizabeth Taylor.

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2: Michael, Tim und Kerim sind das, was man allerbeste Freunde nennt. Und sie kommen alle aus München-Giesing. 2009 legten sie als Schülerband los. Seit 2015 stehen sie unter dem Bandnamen Kites auf der Bühne. Ein Jahr später gehen sie richtig durch die Decke. Mit ihrem Indie-Elektropop gewinnen sie den New Music Award der ARD-Jugendradios. Für Schlagzeuger Tim heute noch eine echte Sensation.

0: Wir waren ja wirklich, glaube ich, die glücklichste Band Deutschlands. Und im gleichen Jahr haben wir auch den Song of the Year Award gewonnen in Australien. Das war nochmal für mich was ganz Besonderes, weil ich auch halber Australier bin und ja, wir als Münchner Giesinger Band raus in die große Welt starten konnten. Wir wurden dann auch teilweise von Triple J gespielt, das ist so der größte australische Radiosender, und haben da auch immer wieder Support bekommen, und das bedeutet uns sehr viel und macht uns ja wirklich sehr happy.
1: Die drei von Kites sind ein eingeschworenes Team. Tatsächlich haben Gitarrist und Keyboarder Kerim und Michael die Stimme von Kites schon im Kindergarten zusammen rumgetobt. Mit 7 Jahren kam dann Tim dazu. Von ihm wollte ich wissen, was ist das Geheimnis dieser außergewöhnlichen Freundschaft?
0: Ja, ich glaube, unser Geheimnis ist, dass wir einfach erstmal Freunde sind und dann zusammen Musik machen. Das ist einfach unser Ding, was wir zusammen machen. Aber wir sind auch alle drei sehr unterschiedlich. Wir haben unterschiedliche Bedürfnisse, sei es mal die große Weltreise, die Freiheit, die Bindung zur Freundin, die Familie. Wir unterscheiden uns da sehr, aber wir respektieren uns auch sehr. Wir wohnen alle sehr nah beieinander in München-Giesing. Wir sehen uns oft. Wenn wir nicht Musik machen, hängen wir ab und können uns das Leben und die Welt um uns herum eigentlich gar nicht so ohne vorstellen.
1: Nach ihrem Gewinn des New Music Awards wurde auch die Musikindustrie neugierig auf den coolen Sound unserer Münchner. Doch auf die glamourösen Versprechungen großer Plattenfirmen folgte schnell die Ernüchterung. Seit 2018 sind Kites ihre eigenen Chefs mit eigenem Label. Anders als viele Musikerinnen und Musiker wollen sie auch keinesfalls nach Berlin ziehen. Tim, Kerim und Michael sind waschechte Giesinger, und das soll auch so bleiben.
0: Ich wohne in der Grünwalder Straße. Ich kann ins Grünwalder Stadion reinschauen, wenn die 60er zu Hause spielen. Und ich liebe Giesing mit den ganzen kleinen

Läden, Bars, mit der Stimmung, wenn die 60er spielen. Das ist richtig, richtig cool. Unser Bandraum ist in München-Giesing. Ganz, ganz viele Freunde und Familie leben von uns in München-Giesing. Das ist einfach unser Spot in München. Und es ist nicht weit weg von der Isar. Ja, schaut mal in München-Giesing vorbei. Wir können es sehr empfehlen.

0: Im Sommer erscheint das neue Album von Kites, das genauso heißt wie ihr markanter Style, Indie Rave. Als Kostprobe gibt's vorab die neue Single Inner Child. Eine Hommage an ihre glückliche Kindheit und eine Aufforderung, einfach mal mutig zu sein und Neues zu wagen. Kites aus München, ein Tipp von Dagmar Golle.
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1: 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Inner Child.
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2: Mittwoch, der 13. Mai, das sind die Top-Themen.
3: Koalitionsausschuss, Stimmung konstruktiv und ESC-Halbfinale, Stimmung gut.
2: 5 Uhr ist es damit und hier ist Holger August.
3: Guten Morgen. Der Koalitionsausschuss ist das zentrale Entscheidungsgremium der Koalition. Bis kurz vor Mitternacht hat der Ausschuss beraten, 6 Stunden lang. Heute in der Früh soll es Informationen darüber geben, was dabei herausgekommen ist, schriftlich, ohne die Möglichkeit nachzufragen. Im Mittelpunkt standen wohl vor allem die geplanten Reformen und der nächste Haushalt. Kirsten Gierschig in Berlin. Es heißt, die Stimmung war konstruktiv.
4: Das war ja auch ein Ziel des Treffens, raus aus dem Krisenmodus. Vor rund einem Monat hatten sich die Spitzen der Koalition in der Villa Borsig getroffen, fast ein ganzes Wochenende beraten. Und am Ende gab es statt umfassender Reformen quasi last minute den Tankrabatt und die 1.000-Euro-Prämie. Das hat zu viel Streit geführt, zu Schuldzuweisungen und dann ist noch die 1.000-Euro-Prämie im Bundesrat gescheitert. Und dieser Streit und dieses Scheitern, die haben offenbar viele in der Koalition erschrocken. Und auch deswegen verlief dieser Koalitionsausschuss wohl deutlich disziplinierter.
3: Die deutschen Autohersteller werden in den nächsten Jahren vermutlich mehr Arbeitsplätze abbauen als ohnehin schon befürchtet. 225.000 Stellen könnten es sein bis 2035, schätzt der Lobbyverband VDA. Das wären 35.000 mehr als in der letzten Schätzung. Verbandchefin Müller sagte dem Redaktionsnetzwerk Deutschland, es werde vor allem Zulieferbetriebe treffen. Die Bahn hat sich einiges vorgenommen für die Strecke Obertraubling-Passau. Da beginnt in 4 Wochen die sogenannte Korridorsanierung. Rund 120 Kilometer Gleise, über 140 Weichen und ca. 90 Kilometer Oberleitungen werden erneuert bzw. ersetzt. Nun hat die Bahn sich zu den Auswirkungen geäußert. Christina Walz im BR-Studio Niederbayern Oberpfalz.
5: Vom 14. Juni bis 12. Dezember wird der Abschnitt für den Personenverkehr weitgehend gesperrt. Fernzüge zwischen Regensburg, Passau und Wien fallen im gesamten Zeitraum aus. Stattdessen gibt es großräumige Umleitungen über München sowie zusätzliche Verbindungen über Simbach am Inn und Salzburg. Und auch im Regionalverkehr kommt es zu massiven Änderungen. Rund um den Knotenpunkt Plattling werden zahlreiche Regionalzuglinien durch Busse ersetzt.
3: Mehr Nachrichten aus allen bayerischen Regionen gibt es immer auf bayern3.de. Beim ersten ESC-Halbfinale sind die Favoriten Finnland und Griechenland ins Finale eingezogen, wie auch der hochgehandelte Beitrag aus Israel. Außerdem konnten sich Schweden, Moldau, Serbien, Kroatien, Litauen, Polen und Belgien qualifizieren. Deutschland ist als großer Geldgeber des Wettbewerbs bereits außer Konkurrenz qualifiziert. Die restlichen 10 Finalteilnehmer werden morgen ermittelt. Im Basketball werden die letzten Teilnehmer für die Playoffs gesucht. Das erste Ticket gesichert hat sich Vechta durch einen Sieg gegen Trier. Im zweiten Spiel des Abends setzte sich Rostock gegen Ludwigsburg durch. Nun trifft morgen Rostock noch auf Trier und der Gewinner steht auch in den Playoffs um die Meisterschaft und spielt dann gegen Bayern München.
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6: Ja, nachdem gestern ja richtig schön Graupel, Hagel runtergekommen ist, man die Winterjacke rausgeholt hat, wieder aus den Kisten schon alles verstaut hatte. Heute fast wieder, geht schon wieder in die sommerliche Richtung. Naja, also 9 bis 16 Grad bekommen wir heute von den Temperaturen. Bleibt es noch ein bisschen frischer als die letzten Tage.

0: Behinderungen nach einem Unfall. Ansonsten ruhiger Verkehr, gute Fahrt, kommt gut an.
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2: Und hier sind die Frühaufdreher, Jacqueline Bell und Jerick Steffner.
3: Hey, guten Morgen.
0: Ja, kann dieses Wetter wieder aufhören? Wirklich, ich radel wieder mit Winterhandschuhen und Herbstklamotten.
3: Also, das krass, ist oder? Vor allem, weil man halt einfach schon am See lag, ne?
0: Ja.
3: Und irgendwie, das ist, ja.
0: Nee, nein, wir möchten das nicht mehr.

0: Bebe Rexha mit New Religion hier bei uns im Bayern 3 um 10 Minuten nach 5. Immer noch geil, hit neu gemacht.
1: Es ist Mittwoch, aber eigentlich der erste Freitag der Woche. Und es ist 5 Uhr, deswegen machen wir die Tür auf hier.
2: 5 Uhr früh. Der 5 Uhr Club.
1: Genau, alle, die jetzt wach sind und uns hören, sind Mitglied, ganz automatisch. Und heute mit am Start die Katharina aus Bad Stehm in Oberfranken. Die pendelt einmal die Woche und zwar ordentlich.
3: Ich bin tatsächlich so früh schon wach, da ich von dem wunderschönen Frankenwald aus nach Frankfurt am Main pendel, da dort mein Arbeitgeber sitzt und ich das tatsächlich einmal die Woche machen muss. Sprich, ich fahre 320 Kilometer weit, um quasi heute einmal im Büro Hallo zu sagen und dann heute Nachmittag wieder nach Hause zu fahren.
0: What? 320 Kilometer, vor allem einfach, wow, ne? Ja. Von Bad Stehm nach Frankfurt. Das wow, nicht schlecht. Ja, da begleiten wir dich natürlich.
1: Sehr gerne auf jeden Fall. Und mich würde interessieren, ob das hier noch jemand toppen kann. Ja?
0: Oh,
1: fährt
0: ja
1: noch jemand noch weiter am Tag? Ist ja irre. Also verrückt. Warum seid ihr wach? Sagt's uns. Nummer gibt's auf bayern3.de. Kommt direkt hier bei uns im Studio raus.

0: Sayshawn und Lil Wayne, Down, das ist Bayern-Hit Radio Nummer 1. 20 nach 5 haben wir es gleich. Guten Morgen.
1: Und gleich gibt es sozusagen das Produkt hier aus Bayern, Leonie. Die macht gerade ja eine Collab nach der nächsten. Am Freitag kommt wohl auch schon hier die nächste Collab raus, eine neue Nummer. Moonlight ist mit den Norwegern Markus und Martinus, Brüder, die schon mal beim ESC mit dabei waren. Mhm. 2024 haben die es sogar in die Top 10 geschafft.
0: Das passt ja richtig gut, oder? So in der ESC-Woche haut Leonie
1: Zufall.
0: Kurz mal was mit ESC-Menschen raus.
1: Ja. Ein Snippet hat Leonie von dem neuen Song auch schon auf Social Media gepostet.

0: Ja, super, oder?
1: Sind schon ESC-Vibes, ja, oder?
0: Wenn Leonie einfach den Song macht, mit dem wir gewinnen würden, ne?
1: So. Ja, genau, das wär's, ja. Und den hört ihr natürlich, sobald er rauskommt, in voller Länge bei uns am Fresh Friday in Bayern 3.
0: Solange hören wir Leonie mit dem, was wir ja schon kennen und lieben. Simple Life.

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3: Der 13. Mai hat diese Top-Themen.
4: Kabinett, K.O.-Tropfen und Heizungsgesetze und Oberbayern eine Notarztbilanz.
3: 5.30 Uhr ist es damit jetzt und hier ist Holger August.
4: Guten Morgen. Das Kabinett bringt heute den neuen Entwurf des Gebäudemodernisierungsgesetzes auf den Weg. Gerne auch Heizungsgesetz genannt. Öl- und Gasheizungen bleiben, aber es muss künftig ein immer höherer Anteil von Biozusätzen beigemischt werden. Außerdem geht es um eine Gesetzesänderung, damit Taten schärfer bestraft werden können, bei denen sogenannte K.O.-Tropfen eingesetzt wurden. Jasper Ruppert.
5: Mindestens 5 statt bisher 3 Jahre soll die Mindeststrafe sein, wenn ein Täter bei einem Raub- oder Sexualdelikt K.O.-Tropfen anwendet. So steht es im Gesetzentwurf von SPD-Bundesjustizministerin Hubig, den das Kabinett heute beschließen will. Dazu sollen 2 Paragraphen im Strafgesetzbuch geändert werden. Bisher gab es bei Raub- oder Sexualdelikten mindestens 5 Jahre, wenn eine Waffe oder ein gefährlicher Gegenstand bei der Tat genutzt wurde. Nun will man hier als dritten Begriff das Wort Mittel ergänzen, um auch K.O.-Tropfen darunter zählen zu können.
4: Bis kurz vor Mitternacht hat der Koalitionsausschuss getagt, ohne ein Ergebnis mitzuteilen. Das wird aber in Kürze erwartet, aber nur schriftlich. Hinterher war zumindest von einer konstruktiven Atmosphäre die Rede. Im Mittelpunkt dürften die geplanten Reformen und auch der Zeitplan für den nächsten Haushalt gestanden haben. Nach Oberbayern im Kreis Pfaffenhofen bewährt sich ein Modell mit festangestellten Notärzten. Diese Bilanz ziehen die Leitstelle in Ingolstadt und die Ilmtal-Klinik. Vor 2 Jahren hat sie 4 Notärzte festangestellt. Seitdem können nahezu alle Schichten besetzt werden.
6: Über den gesamten Zeitraum lag die Einsatzbereitschaft bei rund 98,5%. Ein Wert, der nach Einschätzung der Verantwortlichen außerhalb von Großstädten bayernweit nahezu einzigartig ist. Im Landkreis Pfaffenhofen war die Besetzungsquote vor dem neuen Modell sogar besonders niedrig. 2022 waren nur 72% der Notarztschichten besetzt. Aus dem BR-Studio Ingolstadt, Susanne Pfaller.
4: Wir feiern Bayern und hier feiern Bayern. In Erlangen wird am Abend das Weinfest eröffnet. Bis Sonntag gibt es neben Frankenwein auch Essen und Musik. In Nördlingen lädt das Bayerische Eisenbahnmuseum ein, historische Lokomotiven anzuschauen. Ab morgen bis Sonntag beim Eisenbahnfest. Und in Straubing feiert die Trabrennbahn Jubiläum. 125 Jahre ist die Anlage nun alt. 85 Pferde sind beim heutigen Renntag angemeldet. Mehr Nachrichten aus allen bayerischen Regionen gibt es immer auf bayern3.de. In Cannes sind am Abend die internationalen Filmfestspiele eröffnet worden. Dabei hat der Regisseur der Herr der Ringe-Filme Peter Jackson einen Ehrenpreis für sein Lebenswerk bekommen. 22 Filme konkurrieren in diesem Jahr um die begehrte Goldene Palme.
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7: Wenn ihr heute im Norden Bayerns unterwegs seid, dann habt ihr ein paar mehr Wolken. Je südlicher ihr seid, desto sonniger wird's. Aber da dann auch am Nachmittag die Möglichkeit, dass doch mal der ein oder andere Regenschauer vorbeischaut. 9 bis 16 Grad bekommen wir, ja, also besser als gestern, aber noch nicht so ganz hundertprozentig Sommer.
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3: Guten Morgen auf die Straßen. Es ist gleich 5:45 und da ist alles ruhig. Normaler Verkehr, gute Fahrt, kommt gut an.
1: Jacqueline Bell und Jerick Stöckner sind die Frühaufdreher.
7: Hey, hey, wunderschönen guten Morgen.
3: Guten Start in diesem Mittwoch.
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0: Minutes. Das ist Madonna mit Justin Timberlake in Bayern Z Radio Nummer 1, 20 vor 6.
1: Oh, guten Morgen. Die erste Feuerprobe gab es für Feier gestern. Erstes ESC-Halbfinale. Sarah Engels ist für Deutschland angetreten. Hier große ESC-Woche. Und es hat sie nicht schlecht gemacht, ne? Also Performance saß. Ja. Tanzen kann sie auf jeden Fall auch. Hat sich auch zweimal so rückwärts 2 Meter in die Tiefe fallen lassen. Also hat
0: alles
1: wirklich
0: gegeben.
1: Alles gegeben. Ja. Viel Applaus gab es auch. Also gucken wir mal, was es dann hier am Wochenende wird. Ob es für den vorderen Platz reicht. We will see. Und gestern ist ja aber außer Konkurrenz aufgetreten. Deutschland ist ja automatisch fürs Finale qualifiziert. Und die hat ja auch italienische Verwandtschaft, da schlagen ja quasi 2 Herzen in der Familie.
2: Also meine Familie aus Italien ist tatsächlich dann jetzt dieses Jahr für Deutschland, weil ich natürlich dabei bin. Aber ich meine, grundsätzlich ist es ja auch so beim Eurovision, dass wir alle gemeinsam feiern und das ist das Schöne daran. Jeder seine eigene Kultur, seine eigene Sprache und die ganzen Kandidaten sind alle so liebevoll miteinander. Es gibt wirklich niemanden, der irgendwie so die Ellenbogen rausholt. Nein, es nimmt sich wirklich jeder an die Hand und sagt, ey, lass uns eine geile Zeit haben. Und das ist wirklich was, was ich so auch in der Form noch nie erlebt habe.
1: Und das hatte uns Malik Harris, der ja auch schon mal beim ESC war, ja damals auch gesagt. Er hat gesagt, ja gut, ich bin hier auf den hinteren Plätzen gelandet, vollkommen egal. Es war einfach so eine geile Zeit dort.
0: Große Party einfach auf jeden Fall. Ja, das wird spannend am Samstag. Ich gucke mir das ja auch an mit der Familie immer. Meine Frau ist ja auch Italienerin, ne? Die ist ja dann schon immer eher dann für Italien. Ne?
1: Ja.
0: Aber gut, wir lassen uns mal überraschen, wer dann am Schluss das Rennen macht. Wir freuen uns auf jeden Fall. Kinder sind schon ganz heiß, also gibt große ESC-Party am Wochenende.
1: Yeah.

0: Lost Frequencies. Und Callum Scott hier mit Where You Know. Where are you now? 5.46 Uhr, guten Morgen.
1: Worte weglassen,
0: ja,
1: warum
0: genau,
1: nicht?
0: Bitte. Ja.
1: Hey, zum ersten Kaffee vielleicht was Süßes. Wenn ihr süß frühstückt, dann passt das auf jeden Fall. Es geht um ein Känguru-Baby und zwar eins aus dem Abensberger Zoo.
0: Oh.
1: Ellie heißt es, 4 Monate, es ist alt, aber es hat keine Mama. Also keine Känguru-Mama, deswegen jetzt eine Menschenmama. Die Zoo-Chefin Nicole und ihr Mann sind quasi Ersatz-Känguru-Eltern geworden. Und das Baby wird jetzt in einem Pulli behütet großgezogen.
0: Oh,
1: also in dem Pulli wegen Beutelersatz,
0: ja, ja,
1: quasi. Also wie bei echten Eltern. Und vor allem ist es wirklich wie bei echten Eltern, weil man muss jetzt auch auf Zweisamkeit verzichten, hat Nicole erzählt.
2: Die Ellie braucht natürlich ihre Gewohnheiten, ihren Schlafrhythmus und alles. Und damit halt der andere mal durchschlafen kann, schlafen wir teilweise getrennt, damit dann wenigstens der andere mal eine Nacht durchschlafen kann.
0: Ich fühle es einfach so sehr, mein Leben in den letzten 2 Jahren.
1: Ja, aber dann ist natürlich wieder das Problem, kann man dann noch loslassen, wenn Ellie wieder ins Känguru-Gehege muss?
2: Ja, also es ist natürlich immer ein weinendes und ein lachendes Auge. Ich finde es ganz, ganz wichtig, dass sie dann auch in die Gruppe ganz schnell wieder integriert wird, weil es ist ja doch artgerechter, wenn sie unter ihresgleichen ist, als wenn sie bei mir zu Hause auf dem Sofa hüpft.
0: Es fühlt sich so an, wie es erstmal in die Kita gehen lassen, das
1: ja,
0: Kind.
1: Ja, genau.
0: So, oh, nein, bitte nicht.
1: Hüpfen in dem Fall, ja. Dann.
0: Ja.
1: Ne? Ja. Also so in 8 bis 12 Monaten könnt ihr Ellie dann bei ihren Känguru-Kumpels im Abensberger Zoo selbst anschauen. Mega Geschichte.
0: Ja.
1: Ne?

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1: Holly Humberstone, To Love Somebody.

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5: Gleich alle Hits von heute. Eminem haben wir am Start. Ray und auch Joe mit dem Song End of Beginning. Eure Lieblingshits hier gleich bei uns in Bayern Hit Radio Nummer 1.
6: Und jetzt, was wichtig ist an diesem Mittwoch.
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6: Die Top-Themen am 13. Mai.
7: Koalitionsausschuss ohne Paukenschlag und Autoverband befürchtet größeren Stellenabbau.
6: 6 Uhr ist es damit jetzt genau und hier ist Holger August für euch.
7: Guten Morgen. Gut 6 Stunden hat der Koalitionsausschuss beraten, bis kurz vor Mitternacht. Vorher schon hieß es, dass keine großen Beschlüsse zu erwarten seien. So gibt es die Ergebnisse, wenn man die denn so nennen will, auch nur schriftlich, ohne Nachfragemöglichkeit. Kirsten Gierschek in Berlin.
8: Die Koalition hat zum einen beschlossen, dass der Haushalt für 2027 unter Schonung der Rücklage fertiggestellt werden soll. Eine Möglichkeit, wo man im Haushalt noch ein bisschen Geld hätte finden können, fällt also definitiv weg. Das heißt, der Spardruck auf die einzelnen Ministerien bleibt hoch. Außerdem soll der CO2-Preis für das kommende Jahr stabil bleiben, also nicht teurer werden als 2026. Und insgesamt sollen die anstehenden Reformen in den nächsten Wochen abgestimmt auf den Weg gebracht werden.
7: Das Bundeskabinett bringt heute 2 Gesetze bzw. Änderungen auf den Weg. Zum einen soll der Einsatz von K.O.-Tropfen härter bestraft werden. Mindestens 5 Jahre Gefängnis soll es geben, etwa bei einer Missbrauchstat. Und außerdem liegt der neue Entwurf für das sogenannte Heizungsgesetz auf dem Kabinettstisch. Im Heizungskeller bleibt alles wie gehabt, aber Öl und Gas müssen nach und nach mehr Anteile von Biozusätzen enthalten. Der Verband der Autoindustrie rechnet mit einem größeren Stellenabbau in der Branche als bisher angenommen. 225.000 Jobs könnten bis 2035 wegfallen, sagte VDA-Chefin Müller dem Redaktionsnetzwerk Deutschland. Das seien noch einmal etwa 35.000 mehr Arbeitsplätze als zuvor geschätzt. Betroffen seien davon vor allem die Zulieferbetriebe. Müller sprach von einer gravierenden und anhaltenden Standortkrise in Deutschland und Europa. Im Prozess gegen den früheren Regensburger Oberbürgermeister Wohlbergs könnte heute das Urteil fallen. Der Bundesgerichtshof hatte eine Neuauflage des Verfahrens angeordnet. Das Urteil im ersten Prozess war demnach zu milde. Andreas Wehnleder in Regensburg.
9: Geht es nach der Staatsanwaltschaft, könnte der frühere Regensburger Oberbürgermeister Joachim Wohlbergs heute zu einer Gefängnisstrafe verurteilt werden. In ihrem Plädoyer hat sie 2,5 Jahre Haft für Wohlbergs wegen Vorteilsannahme gefordert. In der Neuauflage des Prozesses ging es in den letzten Wochen erneut um Parteispenden in Höhe von mehreren 100.000 Euro aus dem Umfeld eines Regensburger Immobilienunternehmers. Dessen Firma soll für Wohlbergs außerdem Kosten im Zusammenhang mit Renovierungen übernommen haben. Der Unternehmer hatte gestanden, dass er sich damit das Wohlwollen des Oberbürgermeisters sichern wollte.
7: Mehr Nachrichten aus allen bayerischen Regionen gibt es immer auf bayern3.de. In der Basketball-Bundesliga beginnen am Wochenende die Playoffs um die Meisterschaft. Vorher aber gibt's noch Play-ins. Da hat sich Vechta durch einen Sieg gegen Trier ein Ticket für die Playoffs gesichert. Im zweiten Spiel des Abends setzte sich Rostock gegen Ludwigsburg durch. Nun trifft morgen Rostock noch auf Trier und der Gewinner bleibt im Rennen um die Meisterschaft und spielt dann gegen Bayern München.
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5: Wir starten rein in einen sehr frischen Morgen. Aktuelle Temperaturen zwischen minus 2 Grad, teilweise hier im Bayerischen Wald, und plus 8 Grad in Unterfranken. Heute ist das Wetter ja nicht ganz einheitlich. Am freundlichsten ist es Richtung Alpen. Die meisten Wolken und Schauer gibt es dann im Norden Bayerns. Und wenn wir uns so hier den Vatertag anschauen, den Feiertag, ja, 9 bis 15 Grad und kann schon teilweise auch ein bisschen nass und windig werden. Habe ich das gerade gesagt?
6: Ja, man hat's gehört.
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6: Um

0: Where's my husband? This is Ray in Bayerns Hitradio Nummer 1. 10 nach 6, guten Morgen.
1: Wunderschönen guten Morgen. Die größte Party des Jahres steht an. Wir sind überall bei euch unterwegs. Wir sind mittendrin in den Partyschiff-Ticketwochen. Yes. Wir bringen die Party zu euch in die Region. Und die nächsten Tickets gibt's um kurz nach 7. Also checkt noch schnell ein bei uns.
0: Ganz genau. Und das ist Sommer, das ist Feiern, das sind Drinks vor und nach dem Sonnenuntergang auf 3 Decks. Und so viele haben wir schon mit Tickets glücklich gemacht.
2: Oh, wie cool, danke schön.
1: Die Muttis müssen mal wieder raus, ne?
2: Ja, unbedingt. Nein, wirklich jetzt.
0: Also. Ja.
2: Ich kann es gar nicht glauben. Oh nein, wie cool. Oh, mega. Ich freue mich. Vor allem, weil ich Kinder und Männer frei habe mit meiner Freundin. Oh, da machen wir uns eine gute Zeit.
1: Noch Fragen? Nein.
2: Genau. Nein, ich freue mich.
0: Bamberg ist mega, das kann ich dir jetzt schon sagen, weil da gibt es wahnsinnig viele Brücken und wir fahren mit dem Schiff ja direkt durch die Stadt und dann stehen die Leute auf den Brücken und winken und feiern mit. Das ist richtig gut. Diese Kettenbrücke ist ja so die Hauptbrücke da. Mega gut.
2: Oh, ich freue mich. Total gut. Vielen, vielen Dank.
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0: Nico Santos, Ray of Light, hört ihr hier bei uns um 3 an diesem Mittwochmorgen um 6.18 Uhr.
1: Guten Morgen. Bei was denkt ihr, wenn man sagt Weltmeisterschaft? Natürlich an Fußball.
0: Ja, Sport
1: halt. Ja, Sport halt, ja. Aber vielleicht ist Sport ja gar nichts für euch, sondern lieber Tiramisu.
0: Oh, ja.
1: Es gibt nämlich auch eine Tiramisu-Weltmeisterschaft. Tatsächlich, den gibt's wirklich. Und zwar dieses Jahr im Oktober ein ganzes Wochenende lang in Treviso in Italien. Da kommt Tiramisu ja auch her eigentlich so. Und da muss man eigentlich einfach nur Tiramisu essen. Also es werden quasi Juroren gesucht für diese Weltmeisterschaft, die eben dann Tiramisu von Hobbybäckern probieren sollen.
0: Alles so a dream come true.
1: Ja, eigentlich ist es Wahnsinn, oder? Ich meine, also von Tiramisu muss man ja immer aufpassen. Ne? So viel kann man ja gar nicht essen. Aber die Voraussetzungen sind eigentlich einfach. Man muss mindestens 18 sein, man darf kein professioneller Gastronom sein und die Liebe zum Dessert haben. Also, wir sind doch gemacht dafür.
0: Wobei, ja,
1: bei dir ist das Problem, zu wenig Schokolade bei Tiramisu, oder?
0: Ja, tatsächlich. Also das wäre jetzt schon so das Ding, was ich essen würde auf einer Karte, wenn es nichts mit Schokolade gibt. Mhm. Aber für mich wäre natürlich eher so, weiß ich nicht, Lava-Cake-Weltmeisterschaften. Da wäre ich dabei.
1: Schoko-Triple-Shock-World-Cup. Das ist eher so, da machst du den Juror. Ja.

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3: Am Mittwoch gibt's diese Top-Themen.
4: Bundespolitik, wie lief der Koalitionsausschuss und ESC, wie war das erste Halbfinale?
3: Der 13. Mai, es ist 6.30 Uhr, hier ist Holger August.
4: Guten Morgen. Eine Regierung regiert, das sagt schon der Name, aber nicht bis in den Heizungskeller. Das haben monatelang die Unionsvertreter in der Regierung betont. Und so beschließt heute das Kabinett den neuen Entwurf des sogenannten Heizungsgesetzes ohne Auflagen für Öl- und Gasheizungen. Wohl aber für die Brennstoffe, denn die müssen nach und nach immer mehr Bioanteile oder Wasserstoff enthalten. Dann hat noch der Koalitionsausschuss getagt. Da ging es um den nächsten Haushalt und auch um einen Zeitplan für die nächsten Reformen und dem Vernehmen nach konstruktiv, Kirsten Gierschick.
5: Das war ja auch ein Ziel des Treffens, raus aus dem Krisenmodus. Vor rund einem Monat hatten sich die Spitzen der Koalition in der Villa Borsig getroffen, fast ein ganzes Wochenende beraten. Und am Ende gab es statt umfassender Reformen quasi last minute den Tankrabatt und die 1.000-Euro-Prämie. Das hat zu viel Streit geführt, zu Schuldzuweisungen und dann ist noch die 1.000-Euro-Prämie im Bundesrat gescheitert. Und dieser Streit und dieses Scheitern, die haben offenbar viele in der Koalition erschrocken. Und auch deswegen verlief dieser Koalitionsausschuss wohl deutlich disziplinierter.
4: Der Autoverband VDA attestiert Deutschland und Europa eine Standortkrise. Bei den deutschen Herstellern, vor allem bei den Zulieferern, stehen deswegen weit mehr Jobs auf der Kippe als zuletzt mal geschätzt. VDA-Chefin Müller nennt gegenüber dem Redaktionsnetzwerk Deutschland die Zahl von 225.000 Stellen, die in den nächsten 9 Jahren wegfallen könnten. Der Verfassungsschutz hat nach Informationen von WDR, NDR und SZ eine französische Datenanalyse-Software eingekauft. Das Produkt gilt als Alternative zu dem des US-Unternehmens Palantir, das auch in Bayern genutzt wird, aber bei Datenschützern in der Kritik steht.
6: Die neue Software könnte dabei helfen, große Datenmengen auszuwerten. Das ist für die Terrorismusbekämpfung und Spionageabwehr wichtig. Mithilfe der Software soll man Personen, Zusammenhänge und Netzwerke schneller und besser erkennen können. Nach Angaben des BfV betreibe man regelmäßig Marktsichtungen, um Firmen und Produkte kennenzulernen. Man bitte aber um Verständnis, dass das BfV zu Angelegenheiten, die etwaige konkrete nachrichtendienstliche Erkenntnisse oder Tätigkeiten betreffen, grundsätzlich nicht öffentlich Stellung nehme. Paulina Milling, Köln.
4: Wir schauen ins Unterallgäu. In Bad Wörishofen hat es einen größeren Polizeieinsatz gegeben. Ein SEK nahm einen 25-Jährigen fest. Er kam später in eine Klinik. Vieles ist bisher unklar. Die Polizei teilte lediglich mit, dass es keine konkrete Bedrohung gegeben habe. Die Augsburger Allgemeine berichtet, der SEK-Einsatz habe sich vor dem Gebäude der Freien Evangelischen Gemeinde abgespielt. Mehr Nachrichten aus allen bayerischen Regionen gibt es immer auf bayern3.de. Beim ersten ESC-Halbfinale sind die Favoriten Finnland und Griechenland ins Finale eingezogen, wie auch der hochgehandelte Beitrag aus Israel. Außerdem konnten sich Schweden, Moldau, Serbien, Kroatien, Litauen, Polen und Belgien qualifizieren. Deutschland ist als großer Geldgeber des Wettbewerbs bereits außer Konkurrenz qualifiziert. Sarah Engels hat aber ihren Song Fire zum ersten Mal live performt.
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7: Boah. Ja, man hat vielleicht wieder die Winterjacke rausgeholt die letzten Tage. Temperaturen bei -2 Grad hier im Bayerischen Wald, +8 Grad in Unterfranken. Heute schaffen wir es sogar auf 16 hoch. Also es wird tendenziell ein bisschen wärmer als gestern. Und es ist auch kein Graupelschauer heute angesagt, aber trotzdem viele Wolken gerade im Norden unterwegs. Da kann es auch mal regnen. Je südlicher ihr unterwegs seid, gerade Richtung Alpen, da gibt es auch ein bisschen Sonne.
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3: Guten Morgen auf die Straßen. 6:55 ist es gleich, aber da ist alles ruhig auf den Straßen. Gute Fahrt, kommt gut an.
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7: Hey, hey, hey.
3: Eure Radio-Eisheiligen.
7: Ja, guten Morgen.

0: ein immer noch geil Hit, der auch so heißt, geile Zeit. Juli, Bayerns Hitradio Nummer 1, 6.41 Uhr, guten Morgen.
1: Na, morgen Feiertag und für alle Papis auch der Vatertag. Jerry, hast du vielleicht für mich und Kleinen noch eine Inspiration, was man, was man einem jungen Papa so schenken könnte?
0: Ich würde ja sagen, bastel was, aber ich weiß, du bist mit am Start, deswegen,
1: ja. Bekommst du was?
0: Kauf ihm halt eine irgendwas. Ich weiß es nicht, keine Ahnung. Bei uns gibt es auch oft so spontane Bastelaktionen.
1: Ja.
0: Ich bin gespannt.
1: Dann machst du einfach morgen in der Früh, machst du mir ein Foto und dann mache ich es noch schnell nach. Ja.
0: Genau, so machen wir es.
1: Ja. Ihr seid vielleicht auch irgendwie unterwegs. Der Max aus Regensburg, der hat uns geschrieben, Vatertag, das kenne ich meistens so. Fußball, Weißbier, Kinder, gibt es eine Tradition am Sportplatz, kommen dann alle zusammen und spielt ein bisschen Fußball, es gibt ein bisschen Weißbier und die Kinder und Frauen, die hüpfen auch irgendwo rum. Ich freue mich schon,
0: schreibt Weißbier ist das Stichwort.
1: Ja, genau.
0: Hey, aber was man natürlich braucht an so einem Tag, ist ja euer richtiges Soundtrack. Und da kommen doch wir ins Spiel, weil Deutschland spielt verrückt morgen. Ja? Also ganz Deutschland, alle ARD-Popwellen quasi schließen sich zusammen, also von Garmisch bis Flensburg. Es gibt morgen, ja, ein sehr spezielles Programm, aber hört einfach mal selber.
2: Katzenklo, Katzenklo, ja, das macht die Katze froh.
0: Yes!
1: Mega. Also kurzum, es wird einfach alles gespielt, genau, worauf ihr Bock habt.
0: Genau, genau. Es ist ganz egal. Sagt uns, was wollt ihr hören? Auch so Songs, wo ihr denkt, das spielen die eh nie. Doch,
1: doch, das genau
0: spielen wir morgen. Eure Musikwünsche her zu uns jetzt abgeben auf bayern3.de und morgen dann den besten Soundtrack für den Vatertag.
1: Ja.

0: So, noch einmal arbeiten für viele und dann geht's rein in den Feiertag. 6.48 Uhr, hier ist Bayern 3. Wunderschönen guten Morgen.
1: Guten Morgen. Wir feiern Bayern und wir feiern euch als die beste Community der Welt. Weil, wenn euch was auf dem Herzen liegt, wenn irgendwo was hakt, dann meldet ihr euch bei uns, so wie das der Chris aus Coburg gemacht hat.
2: Das ist ein kleiner Hilferuf von mir an euch, um eine junge Frau zu unterstützen. Sie ist alleinerziehende Mutter von zwei Kindern und versucht alles nebenbei zu stemmen.
0: Ja, alleinerziehende Mama mit zwei Kindern, Respekt.
1: Nathalie heißt die Mama, die in Coburg jetzt am Freitag ein Familiencafé eröffnet. Also ein Café, in dem Kinder spielen können, aber Eltern auch währenddessen mal in Ruhe Kaffee trinken.
0: Geil, ja. Nathalie, beste Idee überhaupt. Ich liebe sowas.
1: Und Chris ist Handwerker und der hat für Nathalie schon so als Freundschaftsdienst die Küche zum Beispiel eingebaut. Aber wie es halt so ist, die Zeit reicht nicht für die ganze restliche Arbeit bis Freitag. Und deswegen würde Chris das Bayern Dreiland gerne um Unterstützung bitten.
2: Unterstützung in dem Sinne, dass vielleicht der eine oder andere, der Zeit hat, ihr unter die Arme greifen kann beim Spiele auspacken, eventuell kleine Bänke für Kinder zusammenschrauben oder was sonst noch so anfällt. Wenn sich da einige Leute finden würden, wäre ich sehr dankbar und sicherlich Nathalie wäre auch dankbar.
0: Mega, wie
1: ja,
0: süß.
1: Total. Ja. Also wer in Oberfranken im Raum Coburg morgen oder heute schon Zeit hat, einfach vorbeikommen, ist in Coburg in der Herrengasse 7 oder ihr meldet euch einfach hier bei uns. Im Bayern 3 Studionummer gibt es auf bayern3.de und Nathalie wäre auch sehr dankbar. Also sie ist es eigentlich schon.
3: Oh Gott. Ich weiß überhaupt gar nicht, was ich sagen soll. Oh, ich bin gerade so aufgeregt. Dankeschön, Dankeschön, Dankeschön.
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3: Gleich haben wir den ESC-Song für Deutschland mit dabei von Sarah Engels und auch Alex Warren mit diesem Song hier. Der Fever Dream. Gleich hier bei uns im Bayern 3. Alle Hits von heute bekommt ihr hier.
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4: Das ist wichtig am 13. Mai.
6: Kabinett, Gesetz für den Heizungskeller und das erwartet Pendler in Niederbayern und der Oberpfalz.
4: Und damit ist es jetzt 7 Uhr und hier ist Holger August jetzt für euch.
6: Guten Morgen. Unter CDU-Kanzlerin Merkel hat die Bundesregierung 2020 quasi ein Verbot von Öl- und Gasheizungen beschlossen, nicht nur von neuen. Die Ampel hat das dann gelockert, nun schafft es die Merz-Regierung quasi ab. Weil, wie die Union heute betont, man nicht in den Heizungskeller hineinregieren will. Heute bringt das Kabinett das Gesetz auf den Weg. Maximilian Ulrich.
7: Hauseigentümer dürfen selbst entscheiden, ob sie mit Öl, Gas, Wärmepumpe oder anderen Technologien heizen. Allerdings sollen den fossilen Brennstoffen schrittweise andere beigemischt werden, zum Beispiel Wasserstoff oder Bioöl. Der Anteil dieser sogenannten grünen Brennstoffe soll stufenweise steigen. Für das Beimischen sollen die Öl- und Gasversorger zuständig sein. Auch im Jahr 2045 und darüber hinaus soll der Betrieb von Öl- und Gasheizungen erlaubt sein. Das neue Gebäudemodernisierungsgesetz muss jetzt noch durch den Bundestag und Bundesrat, bevor es in Kraft treten kann.
6: Die deutschen Autohersteller werden in den nächsten Jahren vermutlich mehr Arbeitsplätze abbauen, als ohnehin schon befürchtet. 225.000 Stellen könnten es bis 2035 sein, schätzt der Lobbyverband VDA. Das wären 35.000 mehr als in der letzten Schätzung. Verbandschefin Müller sagte dem Redaktionsnetzwerk Deutschland, es werde vor allem Zulieferbetriebe treffen. In Bayern wird die Polizeisoftware Palantir seit einigen Jahren verwendet. Sie steht bei Datenschützern aber auch in der Kritik. Das Bundesamt für Verfassungsschutz hat sich nun für eine Alternative entschieden. Es hat eine französische Software zur Datenanalyse gekauft. Das haben WDR, NDR und SZ recherchiert. Die Bahn hat sich einiges vorgenommen für die Strecke Obertraubling-Passau. Da beginnt in 4 Wochen die sogenannte Korridorsanierung. Rund 120 Kilometer Gleise, über 140 Weichen und ca. 90 Kilometer Oberleitungen werden erneuert bzw. ersetzt. Nun hat die Bahn sich zu den Auswirkungen geäußert. Christina Walz im BR-Studio Niederbayern-Oberpfalz.
8: Vom 14. Juni bis 12. Dezember wird der Abschnitt für den Personenverkehr weitgehend gesperrt. Fernzüge zwischen Regensburg, Passau und Wien fallen im gesamten Zeitraum aus. Stattdessen gibt es großräumige Umleitungen über München sowie zusätzliche Verbindungen über Simbach am Inn und Salzburg. Und auch im Regionalverkehr kommt es zu massiven Änderungen. Rund um den Knotenpunkt Plattling werden zahlreiche Regionalzuglinien durch Busse ersetzt.
6: Mehr Nachrichten aus allen bayerischen Regionen gibt es immer auf bayern3.de. Im Basketball werden die letzten Teilnehmer für die Playoffs gesucht. Das erste Ticket gesichert hat sich Vechta durch einen Sieg gegen Trier. Im zweiten Spiel des Abends setzte sich Rostock gegen Ludwigsburg durch. Nun trifft morgen Rostock noch auf Trier und der Gewinner steht auch in den Playoffs um die Meisterschaft und spielt dann gegen den FC Bayern.
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3: Boah, minus 2 Grad in Zwiesel im Bayerischen Wald, plus 8 Grad haben wir gerade schon in Kahl am Main. Ja, recht unterschiedlich, bis auf 16 können wir es heute noch hochschaffen, aber generell bisschen frischer als noch am Wochenende, wo man vielleicht noch im Bikini irgendwo lag. In Franken und in der Oberpfalz, da gibt es heute recht viele Wolken, können auch mal Schauer mit dabei sein und Gewitter. Aber je südlicher ihr unterwegs seid, desto mehr Sonne gibt es.
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4: Guten Morgen auf die Straßen, 6:45, aber da ist aber noch alles ruhig. Normaler Verkehr, gute Fahrt, kommt gut an.
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4: Guten Morgen.
3: Hey, hey, guten Morgen.
4: Toll.
3: Ist doch auch mal schön, wenn man vielleicht mal nichts geplant hat. Manche sind jetzt schon hier Vatertag, Brückentag, ihr seid vielleicht irgendwie unterwegs, aber wenn man zu Hause ist, auch was. Ne?
4: Wenn ihr trotzdem einen Plan braucht,

0: Alex Warren, Fever Dream um 10 nach 7. Feiertechnisch können wir links wie rechts oder in dem Fall Steuer wie Backbord.
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2: 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Wir laden euch nämlich ein, mitzufeiern, mitzutanzen, mit abzugehen. Ja, wie das hier auch die Cindy aus Kitzingen jetzt macht.
3: Sehr geil. Sehr geil.
2: Du bist dabei.
3: Sehr schön. Super. Da freue ich mich echt riesig, weil ich habe es immer gesehen und dachte mir, da will ich auch mal drauf. Da war ich wie so ein kleines Kind.
0: Ja, weil du kennst uns von der anderen Seite quasi. Du stehst immer auf der Brücke.
3: Genau, auf der Brücke oder kennen auch Freunde, die schon drauf waren, die wir da kurz vorher dann immer getroffen haben. Und wir standen dann immer so davor und dachten, ja, da wollen wir auch mal drauf.
0: Auf das Partyschiff, natürlich. Laden wir dich ein.
3: Sehr geil. Super, vielen Dank.
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0: Die Black Eyed Peas, I got a feeling, hier bei uns im Waren 3. Wunderschönen guten Morgen wünschen wir euch um 18 Minuten nach 7.
1: Guten Morgen und es gibt ja zwei sehr bekannte Stars, die ihr auch kennt von Bayern 3, nämlich Alvaro Soler und Michael Patrick Kelly. Und beide, das ist eine sehr witzige Geschichte, hatten gerade ein Konzert in Berlin und zwar am selben Abend. Und gar nicht weit weg voneinander. Also die waren nur so ein paar hundert Meter entfernt. Und dann haben die sich überlegt, naja, wenn wir so nah sind, dann machen wir doch einfach den Support-Act des jeweils anderen. Ne?
0: So geil.
1: Sind dann also irgendwie so rübergeschattelt und plötzlich stand vor den Alvaro Soler-Fans Michael Patrick Kelly und sagt,
2: er ist gerade nebenan in der Oberarena und macht bei meiner Show jetzt auch Support. Also unfassbar. Während er da spielt, spiele ich jetzt für euch ein paar Songs. Okay?
1: Super, oder?
0: Wie gut ist das denn? Ich stelle es aber halt auch vor, weil so in den Shuttles fahren sie aneinander vorbei, so Wahnsinn. Schnell zum Konzert vom anderen.
1: Und vor allem auch für die Fans, ne? Zwei Konzerte in einem.
0: Hammer.
1: Mega gut,
0: ja.
1: Ne? Also, Alvaro Soler gibt's jetzt hier in Bayern 3 zum Start in euren Mittwoch. Solo Paraty. Mega Aktion für die.

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8: Der 13. Mai und das ist wichtig.
9: Kabinett, K.O.-Tropfen und Heizungskeller und Klima und Gesundheit, so schädlich sind Flughäfen.
8: Und in ein paar Sekunden ist es genau 19:30. Hier ist Holger August.
9: Guten Morgen. Viel ist debattiert und gestritten worden über das Heizungsgesetz. Eigentlich heißt es Gebäudemodernisierungsgesetz. Das Kabinett bringt heute den Entwurf für ein neues auf den Weg durch Bundestag und Bundesrat. Öl- und Gasheizungen bleiben, aber es muss künftig ein immer höherer Anteil von grünen Zusätzen beigemischt werden. Außerdem geht es um eine Gesetzesänderung, damit Taten schärfer bestraft werden können.

0: können, bei denen sogenannte K.O.-Tropfen eingesetzt wurden. Jasper Ruppert.
1: Mindestens 5 statt bisher 3 Jahre soll die Mindeststrafe sein, wenn ein Täter bei einem Raub- oder Sexualdelikt K.O.-Tropfen anwendet. So steht es im Gesetzentwurf von SPD-Bundesjustizministerin Hubig, den das Kabinett heute beschließen will. Dazu sollen 2 Paragraphen im Strafgesetzbuch geändert werden. Bisher gab es bei Raub- oder Sexualdelikten mindestens 5 Jahre, wenn eine Waffe oder ein gefährlicher Gegenstand bei der Tat genutzt wurde. Nun will man hier als dritten Begriff das Wort Mittel ergänzen, um auch K.O.-Tropfen darunter zählen zu können.
0: Nach Unterfranken-Würzburg ist ab heute proppevoll, denn da beginnt der Katholikentag. Bis Sonntag werden Zehntausende Gläubige erwartet. Es gibt 900 Veranstaltungen zur Eröffnung. Heute kommt der Bundespräsident. Fliegen ist nicht gerade umweltfreundlich, das ist bekannt, auch nicht gut für unsere Gesundheit, auch das ist nicht neu, vor allem aber auch an und um die Flughäfen sind die Emissionen hoch. Die Europäischen haben dabei einen großen Anteil. Florian Zinner aus der ARD-Klimaredaktion.
2: Nach London und Paris folgt der Großflughafen in Frankfurt, über den ein Großteil des Interkontinentalverkehrs in Deutschland abgewickelt wird. Die Daten aus dem neuen Airport-Tracker-Bericht der europäischen Dach-NGO Transport and Environment zeigen aber, dass auch München und die Frachtdrehkreuze Köln-Bonn und Leipzig-Halle für viele klima- und damit gesundheitsschädliche CO2-Emissionen sorgen. Im internationalen Vergleich sorgen Dubai, London Heathrow und Los Angeles für die meisten Emissionen.
0: Vom Fliegen zum Zugfahren, damit lange Zugreisen eine gute Alternative sein können, sollen sie einfacher werden, wenn es nach der EU-Kommission geht. Sie schlägt vor, dass man künftig für Fahrten quer durch Europa nur ein einziges Ticket braucht. Außerdem sollen Reisende Hilfe bei Ausfällen oder verpassten Anschlüssen bekommen. Posts von Donald Trump sorgen immer mal wieder für Aufsehen. Jetzt hat er eine Landkarte gepostet, auf der Venezuela wie die US-Flagge dargestellt ist. Darüber steht 51. Bundesstaat. Schon am Montag hat er in einem Interview gesagt, er denke ernsthaft darüber nach, Venezuela zum 51. Bundesstaat zu machen.
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4: Boah, es ist einfach richtig, richtig frisch draußen. Vielleicht geht's euch heute ähnlich wie uns auch, dass man die Winterjacke doch mal wieder rausgeholt hat. In Franken in der Oberpfalz gibt's heute viele Wolken, da sind auch mal Schauer mit dabei. Wir pendeln uns so ein zwischen 9 und 16 Grad. Je südlicher ihr seid, desto mehr Sonne bekommt ihr auch. Und generell die ganzen nächsten Tage eher durchwachsen.
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5: 3 Minuten nach 7:30, aber auf den Straßen ist alles ruhig. Normaler Verkehr, gute Fahrt, kommt gut an.
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4: Hey, hey, morgen.
5: Schönen Mittwoch. Let's go.
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5: Ich musste gestern tatsächlich wirklich eine Jacke nochmal raussuchen.
4: Ja, ich auch.
5: Das ist total verrückt.
4: Schon auf dem Schrank.
5: Hey, aber vielleicht gibt's ja jetzt so Winterjacken-Schnäppchen. Ja, dann hat man eine günstige Jacke geschossen für den nächsten Winter und kann sie jetzt auch schon verwenden.
4: Win-win-Situation.
5: Wahnsinn.

0: Ray Garvey bringt uns rein in diesem Mittwochmorgen um 7.39 Uhr. Guten Morgen.
1: Guten Morgen, und ich habe es vorhin schon gesagt, ich sage es nochmal, ihr seid die beste Community der Welt.
0: Ja, absolut.
1: Ihr liefert, was wir bestellen. Gestern hatten wir einen Bayern 3 Verhörhammer. Und dann habe ich anschließend so gesagt, Mensch, vielleicht hört ja irgendjemand auch mal Bayern 3 in einem Song. So,
0: tada!
1: Kommt diese Nachricht hier aus Straubing.
2: Guten Morgen, Bayern 3, hier ist die Gustina, und ich wollte euch einen besonderen Verhörhammer durchschicken, und zwar bei dem Lied Head and Heart hört man im Hintergrund Bayern 3.
0: So gut.
1: Okay, also es geht um den Song hier. Joel Corey, Head and Heart. Und im Hintergrund hört man tatsächlich Bayern 3. Man muss ja genau hinhören, aber es ist eindeutig Bayern 3.
0: Mega,
1: so
0: ist wirklich da.
1: Gut. Wir haben es noch mal ein bisschen deutlicher gemacht. Also Leute, das ist doch verrückt,
0: oder? Also ganz eindeutig gesungen, ja.
1: Also wir können uns jetzt alles wünschen, was wir wollen als Verhörhammer, oder?
0: Leberkassemmel mit Ketchup, vielleicht gibt's das, oder
1: sollte kein Problem sein für euch, oder? Schickt uns eure Verhörhammer durch, immer bei 3.de.

0: Usher.
1: Thank you, DJ.
0: DJ Got Us Falling in Love in Bayern Z Radio Nummer 1 um 12 Minuten vor 8.
2: Ja, die einen, die können so gar nichts damit anfangen. Die anderen lieben ihn, den ESC. Am Wochenende ist es soweit. In Wien treten am Samstag 25 Länder gegeneinander an. Gestern gab es das erste Halbfinale und da war auch unsere deutsche Kandidatin Sarah Engels mit ihrem Song Fire mit am Start. Allerdings ist er außer Konkurrenz aufgetreten, weil Deutschland immer automatisch im Finale dabei ist.
0: Und die ganze Show live vor Ort mitverfolgt hat unser Mann in Wien, Nils Dams. Nils, wie geht's dir? Bist du fit?
3: Gut. Ich klinge allerdings, als hätte ich gestern gesoffen. Das ist nicht der Fall. Das möchte ich gleich mal sagen.
2: Ja. Ja. Sagen wir alle.
0: Beim ESC gibt's doch keinen Alkohol, oder?
3: Nee, also ich habe keinen gesehen, was ihr gehört habt, aber naja.
0: Wie hat sich Sarah Engels geschlagen? Wie war der erste Bühnenauftritt?
3: Sehr gut. Sie probt ja wirklich schon in der Halle seit 6 Tagen und sie und ihr Team waren sich wirklich gestern einig, das war wirklich ihre beste Performance bisher. In der Halle kam ihr Song total gut an, die Leute haben mitgesungen und Achtung, Spoiler, an einer Stelle lässt sie sich von so einem großen Würfel auf der Bühne so nach hinten in die Arme ihrer 4 Tänzerinnen fallen. Wow-Effekt, der ganz wichtig ist bei ESC-Songs.
2: Da muss man auch gut Vertrauen haben, ne? Ich denke mir mal so, als du so rückwärts so in die Tänzerin 2 Meter höher so, ja, bitte steht dann auch wirklich da unten, ja? Wettquoten haben Sie ja vorab auf Platz 23 gesehen von 35. Ist das so deckungsgleich nach dem gestrigen Auftritt?
3: Sarah Engels selbst sagt, dass ihr das eigentlich egal ist mit den Wettquoten. Sie sagt, hey, es kommt darauf an, was in den 3 Minuten am Samstagabend passiert, während dann eben so viele Leute zuschauen.
4: Ich bin sehr, sehr positiv gestimmt und ich habe einfach nur mega Bock, wirklich auf dieser Bühne alles zu geben und zu brennen und den Moment zu genießen. Also für mich gibt es kein Verlieren.
2: Mega, weil die Musik vereint sozusagen.
0: Ja. Tatsächlich, ja. Du, letztes Jahr zum Beispiel Baller war ja da unser Hit und da gibt es ja mal ganz viele Partys drumherum und da haben den alle gefeiert. Hören die da auch Fire?
3: Also ich selber war tatsächlich noch nicht feiern. Ich bin heute verabredet mit ein paar und auch das Team von Sarah Engels will in den Euroclub gehen. Das ist hier die große Party, wo sich die ganzen Fans treffen. Aber wir haben schon so Videos bekommen.

0: Und da wird Feier mitgegrillt. Mal gucken, wie das dann heute Abend läuft.
1: Super, wenn du da bist, wünsch dir beim DJ einfach mal Sarah Engel.
0: Unauffällig. Nein, nein, ich komme nicht aus Deutschland. Nein, nein.
2: Nein, nein, nein, genau. Und du sag mal, was sind denn so deine Favoriten?
0: Ich fand wirklich den schwedischen Song My System richtig gut. Es ist so ein EDM-Banger mit einer sehr schönen und gefühlvollen Stimme von Felicia. Aber der ganz große Favorit von allen, das ist ja Finnland. Die haben ja einen brennenden Beichtstuhl auf der Bühne und eine Geige spielt auch eine wichtige Rolle in dem Set. Und das war natürlich auch eine gute Performance gestern.
2: Sehr gut. Dann würde ich sagen, Deutschland Platz 1, Platz 2 die Schweden und Platz 3 die Finnen, oder? Einigen wir uns darauf.
0: Deal.
3: Gerade dann. Nils bleibt für uns natürlich vor Ort und ist ganz nah dran auch an Sarah Engels. Und jetzt hören wir sie hier in Bayern 3 mit Fire.

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0: Einfach immer noch geil. Unsere immer noch geil Hits und alle Hits von heute bekommt ihr gleich hier bei uns.
1: Ihr müsstet Holger August Performance sehen.
0: Ja, ja. Das
1: Sean Paul ist
2: auch immer noch geil.
1: Ja. Ja. Naja, die einen sagen so.
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1: Jetzt die Top-Themen am 13. Mai.
4: Höchste Katholikendichter ab heute in Würzburg und nächster Dieselprozess beginnt in Hof.
1: 8 Uhr ist es und hier ist Holger August.
4: Guten Morgen, hab Mut, steh auf. So lautet das Motto des Katholikentags, der heute in Würzburg beginnt. Zehntausende Gläubige werden erwartet, die Stadt wird proppevoll, der Veranstaltungskalender ist das auch.
5: Über 900 Veranstaltungen wird es geben auf dem Katholikentag in Würzburg, deutlich mehr als noch vor 2 Jahren in Erfurt. Ein thematischer Schwerpunkt, die Sorge um die Demokratie. Die Marienkapelle am Markt wird sich dafür in eine Demokratiekirche verwandeln. Los geht's heute am frühen Abend mit der großen Eröffnungsfeier auf dem Würzburger Residenzplatz. Dazu werden auch Bundespräsident Frank-Walter Steinmeier und der bayerische Ministerpräsident Markus Söder erwartet. Antje Dechert, Bayern 3 in Würzburg.
4: Das Kabinett bringt heute das neue sogenannte Heizungsgesetz auf den Weg, ohne Auflagen für Öl- und Gasheizungen, aber für die Brennstoffe, denn die müssen nach und nach immer mehr Bioanteile oder Wasserstoff enthalten. Umwelt- und Klimaschützer kritisieren es scharf. Der Landtag in Baden-Württemberg soll heute den Grünen Özdemir zum Ministerpräsidenten wählen. Der 60-Jährige folgt auf Winfried Kretschmann, der 15 Jahre lang als Ministerpräsident der ersten grün geführten Landesregierung im Amt war. Özdemir führt dann ebenfalls eine grün-schwarze Koalition an. Über einen Tankstellenbesitzer im Landkreis Hof sollen 90 Millionen Liter unversteuerter und falsch gekennzeichneter Diesel aus Osteuropa verkauft worden sein. Seit Jahresbeginn läuft dazu der Prozess gegen den Mann plus 7 weitere Angeklagte vor dem Landgericht Hof. Parallel dazu beginnt heute der nächste Prozess.
6: Ab heute muss sich der mutmaßliche Drahtzieher des komplexen Dieselsteuerbetrugs vor Gericht verantworten. Er soll als Kopf der Bande von Berlin aus für den Verkauf des versteuerten Kraftstoffs aus Osteuropa an den Tankstellenbetreiber in Schwarzenbach an der Saale zuständig gewesen sein. Dieser Tankstellenbesitzer hat bereits in seinem Prozess, der noch läuft, ein Teilgeständnis abgelegt. Es drohen weitere Prozesse in Hof und auch Berlin. Aus dem BR-Studio Hof, Anne-Rose Zuber.
4: Mehr Nachrichten aus allen bayerischen Regionen gibt es immer auf bayern3.de. In Cannes sind am Abend die internationalen Filmfestspiele eröffnet worden. Dabei hat der Regisseur der Herr-der-Ringe-Filme, Peter Jackson, einen Ehrenpreis für sein Lebenswerk bekommen. 22 Filme konkurrieren in diesem Jahr um die begehrte Goldene Palme, darunter auch das Drama Das geträumte Abenteuer der Berliner Regisseurin Valeska Griesebach.
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0: Es ist und bleibt kalt heute. Momentan so im Schnitt 5 Grad. Später werden es noch 9 Grad Richtung Frankenwald. Bis zu 16 Grad bekommen wir noch im Südosten Bayerns. Ja, Regen fällt heute tatsächlich vor allem in Franken und der Oberpfalz. Da sind viele Wolken unterwegs. Aber je mehr ihr im Süden seid, desto sonniger wird es heute auch. Und generell die nächsten Tage noch recht durchwachsen. Aber nächste Woche sieht es tatsächlich schon wieder nach Sommer aus.
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1: 3 Minuten nach 8. Guten Morgen auf die Straßen. Gibt 2 Meldungen. Die A8 Stuttgart Richtung München zwischen Dachau-Fürstenfeldbruck und dem Dreieck München-Eschenried. Ein Unfall. Und die A96 Linder Richtung München zwischen Gräfelfing und Sendling. 2 Kilometer Stau an einer Baustelle. Hier eine Viertelstunde plus. Gute Fahrt, kommt gut an.
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0: Hello. Hey, hey, guten Morgen. Hier, das Wochenende, alles so ein bisschen schlecht, ne? Vielleicht steht auch eine Hochzeit an, ja, oder irgendwie bei uns Flohmarkt, dann denken wir sich immer so, nein, nicht, genau dieses eine
1: jetzt,
0: Wochenende.
1: Nicht jetzt, ja, gut, aber wenn es regnet, soll ja Geld bringen bei einer Hochzeit,
0: ja,
1: ne?
0: Ja, eben, genau.
1: Ah, wer weiß,
0: ja.
1: Alles.

0: Der Mittwochmorgen, der ja eigentlich irgendwie so halb ein Freitag ist. Katy Perry hier mit Firework um 12 Minuten nach 8. Guten Morgen.
1: Es wird gespielt.
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1: Macht doch mit auf bayern3.de und sagt uns dann, welche unserer beiden Geschichten stimmt. Das probiert jetzt die Boguslava aus Lindberg in Niederbayern. Du arbeitest im Gartencenter, da ist natürlich viel los jetzt im Frühling, aber schnell mal ein Digitalradio, hier das Woodland Mini von Pure gewinnen, wäre nicht schlecht, oder?
4: Ja, ich freue mich. Das ist so vor Geburtstagsgeschenk.
0: Oh, wann hast du?
4: Am 15.
1: Ah, okay. Naja, gut.
0: Ja, sehr gut. Ja. Kommt es vielleicht genau rechtzeitig an.
4: Schauen wir mal.
1: Das wäre doch super.
0: Also, in Korea gibt es die wahrscheinlich best durchdachteste Obstverpackung der Welt. Eine Packung mit 7 verschiedenen reifen Bananen. Die erste ist direkt reif, also perfekt zum Essen, die zweite etwas weniger reif und so weiter, bis dann die letzte fast grün ist. Und somit ist jeden Tag eine Banane genau richtig reif, eine ganze Woche lang.
4: Mhm.
1: Oder, glaubst du, meine Geschichte, da geht es um die Avocado. Es gibt den Avocado-Kühlschrank. Avocados sind ja gefühlt immer genau 5 Minuten reif, Tage davor zu hart und dann haben sie gleich braune Stellen. Und der Avocado-Kühlschrank aus den USA ist eigentlich nur eine kleine Tupper-ähnliche Box quasi mit einer Mini-Ethylen-Gaspatrone. Und eine noch nicht reife Avocado braucht da drin nur 20 Minuten, bevor sie perfekt essbar ist. Und jetzt ist die Frage, die Bananen mit den unterschiedlichen Reifegraden oder der kleine Avocado-Kühlschrank? Was ist die wirklich wahre Geschichte?
4: Ja, das ist jetzt schwierig. Aus Obst- und Gemüsefachhandel bin ich ja auch.
1: Ja.
0: Und was ist wahrscheinlicher für dich?
4: Ja. Verrückt, aber sinnvoll wäre das mit den Bananen, denke ich mal.
0: Ja, absolut. Das würde das Leben so viel leichter machen. Und tatsächlich ist das die wahre Geschichte.
4: Ich freue mich so brutal. Cool.
1: Super. Da gibt es deinen digitalen Blumenstrauß quasi.
0: Dein Geburtstagsgeschenk.
4: Super. Hey, danke.
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0: Nina Tschuber, wenn das Liebe ist, hier um 20 Minuten nach 8. Guten Morgen.
1: Guten Morgen. Der Feiertag morgen, können wir euch jetzt schon sagen, wird sich ein bisschen anders anhören.
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1: Morgen ist Vatertag, Christi Himmelfahrt und Deutschland spielt verrückt. Da ist Steffi Fischer nicht weit.
3: Ja klar, wenn jemand durchdreht, dann bin ich da.
0: Und dann darf man sich jeden Song wünschen, oder wie?
3: Alles. Also völlig egal, ob das jetzt ein Lied ist irgendwie, wo du sagst, das erinnert dich an deine Jugend oder das wird sonst einfach nur nicht im Radio gespielt oder ein Song von einer Serie. Tic-Tac-Toe.
1: Ah, natürlich. Ja, aber klar.
3: Ich hoffe darauf.
1: Ich habe auch einen, die Insel mit Verbergen.
3: Da hatten wir auch eine Bravo-Hits drauf.
1: Ja, ja, genau.
3: Was war das,
1: war noch eine kleine Nummer, ne?
0: Hey, oder wie wär's mit dem hier? Blümchen.
1: Mm.
0: Oh, einer meiner ersten Konzerte.
3: Oh, echt geil.
1: Für Jasmin Wagner auch.
0: Ja.
1: Sehr gut. Ja, also ich bin am Start morgen.
0: Das ist gut. Und vor allem das Geile ist ja, auch wenn man irgendwo anders unterwegs ist, hört man das ja auch in ganz Deutschland.
3: Genau, alle ARD-Popwellen senden da zusammen. Das heißt, wenn ihr jetzt morgen an Vatertag den Papa in Nordrhein-Westfalen besucht, dann hört ihr genau das Gleiche, wie wenn ihr in Würzburg hockt oder in Nürnberg oder in München oder in Stuttgart. Wir machen alle das zusammen. Also ganz Deutschland darf sich da Songs wünschen. Und um 10 Uhr geht's los. 10 Uhr.

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1: Justin Bieber und Nicki Minaj. Beauty.

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17: Jetzt mit den Top-Themen am Mittwochmorgen.
18: Kabinett, so regiert der Bund nicht in den Heizungskeller und Autos können alles, sogar alleine Unfälle bauen.
17: Der 13. Mai, 8.30 Uhr, hier ist Holger August.
18: Guten Morgen. Das Gebäudemodernisierungsgesetz stammt aus der Zeit, als Angela Merkel Kanzlerin war. Es enthielt ein Verbot von Öl- und Gasheizungen. Als die Ampel das Verbot quasi lockerte, die Union aber nicht mehr mitregierte, wurde daraus in der öffentlichen Debatte das Heizungsgesetz. Heute nun ist die Union wieder mit in der Regierung und ihre Wirtschaftsministerin bringt heute eine Neufassung des Gesetzes auf den Weg. Maximilian Ulrich.
19: Hauseigentümer dürfen selbst entscheiden, ob sie mit Öl, Gas, Wärmepumpe oder anderen Technologien heizen. Allerdings sollen den fossilen Brennstoffen schrittweise andere beigemischt werden, zum Beispiel Wasserstoff oder Bioöl. Der Anteil dieser sogenannten grünen Brennstoffe soll stufenweise steigen. Für das Beimischen sollen die Öl- und Gasversorger zuständig sein. Auch im Jahr 2045 und darüber hinaus soll der Betrieb von Öl- und Gasheizungen erlaubt sein. Das neue Gebäudemodernisierungsgesetz muss jetzt noch durch den Bundestag und Bundesrat, bevor es in Kraft treten kann.
18: Ohne zu übertreiben ist Würzburg ab heute der Nabel des katholischen Glaubens in Deutschland. Da wird am Abend der Katholikentag eröffnet. Sogar der Bundespräsident kommt. Und bis Sonntag kommen auch zehntausende Gläubige. Für viele von ihnen haben Würzburger Familien ein Zimmer freigeräumt. Wer Opfer eines Terroranschlags geworden ist, der leidet meist lange unter den psychischen Folgen. Wie gut hilft der Staat diesen Menschen, damit sie ihren Alltag bewältigen können? Johannes Leininger.
20: Terroranschläge zielen meist auf den Staat und die Art, wie wir leben. Deshalb ist der Staat hier in einer besonderen Verantwortung, sagt Roland Weber, Bundesbeauftragter für die Anliegen von Betroffenen terroristischer und extremistischer Anschläge. Soforthilfen würden zwar zügig ausgezahlt, bis langfristige Versorgungsansprüche geregelt sind, dauere es aber oft mehrere Jahre. Grund dafür sei unter anderem der Personalmangel in den Ämtern. Betroffene müssten Hilfen zudem extra beantragen und dafür immer wieder detaillierte Fragen zu ihren Erlebnissen beantworten. Für viele sei das eine zusätzliche psychische Belastung.
18: Wir feiern Bayern und hier feiern Bayern. In Erlangen wird am Abend das Weinfest eröffnet. Bis Sonntag gibt es neben Frankenwein Essen und Musik. In Nördlingen lädt das Bayerische Eisenbahnmuseum ein, historische Lokomotiven anzuschauen, ab morgen bis Sonntag beim Eisenbahnfest. Und in Straubing feiert die Trabrennbahn Jubiläum. 125 Jahre ist die Anlage nun alt. 85 Pferde sind beim heutigen Renntag angemeldet. Moderne Autos können fast alles selbst ohne Fahrer. Im Kreis Coburg in Sonnefeld hat eins nun alleine einen Notruf abgesetzt. Kein Fehlalarm, es war nämlich auch alleine auf einer abschüssigen Wiese geparkt, ins Rollen geraten und in der Aussegnungshalle des Friedhofs gelandet. Der Autobesitzer war erstmal überrascht, als die Rettungskräfte ankamen.
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8: Ja, eine Mütze und einen Schal holen wir noch nicht raus, aber die Winterjacke ist es auf jeden Fall. Du heute schon auf dem Fahrrad, ich gestern auch, so ein bisschen in Hagel reingekommen ist. Ey, es ist besser als gestern. Wir schaffen es heute auf 9 bis 16 Grad hoch. Gerade so im Norden, in Franken, in der Oberpfalz, da sind viele Wolken unterwegs, da kann es vereinzelt auch mal regnen. Je südlicher ihr unterwegs seid, gerade Richtung Alpen, da guckt heute auch mal die Sonne vorbei.
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9: 8:53, guten Morgen auf die Straßen. Die A8 ist dabei, Stuttgart Richtung München, zwischen Dachau-Fürstenfeldbruck und dem Dreieck München-Eschenried ein Unfall. Außerdem A99, Westumfahrung München Richtung Nürnberg, zwischen Freiherr-Mitte und dem Dreieck Feldmoching stockender Verkehr. Hier 20 Minuten plus. Gute Fahrt, kommt gut an.
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9: Erster Freitag der Woche.
8: Wunderschönen guten Morgen. Let's go.

0: Guten Morgen und ihr seid tatsächlich die besten Bayern 3 Verhörhämmer, Trüffelschweine, muss man sagen. Und vor allem können wir uns inzwischen ja auch wünschen, was ihr hört. Das ist Wahnsinn.
1: Ihr findet es,
0: auf jeden Fall. Gestern habe ich gesagt, wer hört eigentlich Bayern 3 in einem Song? Hat sich die Christina aus Straubing gemeldet. Ja, gibt's bei Head and Hearts, da hört sie immer Bayern 3.
1: So gut.
0: So gut, ja. Und jetzt wird es völlig verrückt, weil der Kanzo aus Ingolstadt hat uns auch einen durchgeschickt. Der hört bei Danza Kuduro immer I Love Bayern 3.
1: Jetzt macht das immer endlich einen Sinn. Ich habe mir gedacht, was schreit der denn es da im Hintergrund immer so rum? Na klar, I Love Bayern 3.
0: Sollen wir hören? So gut, ja. Also die neue Challenge ist, wie oft findet ihr in Songs Bayern 3? Ja. Das wollen wir ab jetzt wissen. Egal welchen ihr entdeckt, schickt ihn uns durch bayern3.de.

0: Nelly Furtado, All Good Things, hier in Bayern 3. Wunderschönen guten Morgen.
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3: The Killers, Peter Fox haben wir mit dabei und David Guetta für euch am Start.
4: Wow.
3: Gerade noch um den Start umhergekommen. Wow. Gone,
4: jetzt
3: gleich für euch.
4: Start, Steffi Fischer gleich. Jacques und Jerry sind raus und jetzt was Wichtiges heute.
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6: Um 9 Uhr mit Sarah Müller. Gut 6 Stunden haben die Spitzen von Union und SPD im Kanzleramt beraten. Die Stimmung im Koalitionsausschuss war vertrauensvoll, hieß es. Geeinigt habe man sich auf einen Arbeitsprozess, um die geplanten Steuer- und Sozialreformen in den kommenden Wochen auf den Weg zu bringen.
7: Der Bundeshaushalt 2027 soll fertiggestellt werden, ohne dafür auf Rücklagen zuzugreifen, trotz milliardenschwerer Lücke. Bedeutet im Umkehrschluss, der Spardruck für die Ministerien bleibt hoch. Die Rücklage umfasst rund 10 Milliarden Euro. Sie ist aber eigentlich für den Haushalt 2028 vorgesehen. Auch die CO2-Bepreisung soll im kommenden Jahr stabil bleiben. Unklar ist weiterhin, wie es mit der Entlastungsprämie von 1.000 Euro weitergeht. Sie war im Bundesrat gescheitert. Aus Berlin, Nicole Markwald.
6: Das Bundeskabinett will heute härtere Strafen für den Einsatz sogenannter K.O.-Tropfen beschließen. Solche Substanzen sollen künftig rechtlich ähnlich eingestuft werden können wie eine Waffe oder ein gefährliches Werkzeug, wenn sie etwa bei einem Raub- oder Sexualdelikt eingesetzt werden. Außerdem will das Kabinett das neue Gebäudemodernisierungsgesetz auf den Weg bringen. Dadurch können Hauseigentümer in Zukunft selbst entscheiden, ob sie mit Öl, Gas, Wärmepumpe oder anderen Technologien heizen. Der Verfassungsschutz hat nach Informationen von WDR, NDR und SZ eine französische Datenanalyse-Software eingekauft. Das Produkt gilt als Alternative zu Produkten des US-Unternehmens Palantir, das auch in Bayern genutzt wird, aber bei Datenschützern in der Kritik steht.
8: Die neue Software könnte dabei helfen, große Datenmengen auszuwerten. Das ist für die Terrorismusbekämpfung und Spionageabwehr wichtig. Mithilfe der Software soll man Personen, Zusammenhänge und Netzwerke schneller und besser erkennen können. Nach Angaben des BfV betreibe man regelmäßig Marktsichtungen, um Firmen und Produkte kennenzulernen. Man bitte aber um Verständnis, dass das BfV zu Angelegenheiten, die etwaige konkrete nachrichtendienstliche Erkenntnisse oder Tätigkeiten betreffen, grundsätzlich nicht öffentlich Stellung nehme. Paulina Milling, Köln.
6: US-Präsident Trump besucht China. Seit seiner letzten Reise dorthin 2017 war die Beziehung zu Staatschef Xi merklich abgekühlt. Trump hatte vor seiner Abreise den Iran-Krieg als zentrales Gesprächsthema genannt. Außerdem soll es um Taiwan gehen. China betrachtet die Insel als eigenes Staatsgebiet und hat eine militärische Rückeroberung nicht ausgeschlossen. Die Volksrepublik zeigte sich zuletzt verärgert über die US-Pläne, Waffen an Taiwan zu verkaufen. Im Prozess gegen den früheren Regensburger Oberbürgermeister Wohlbergs könnte heute das Urteil fallen. Der Bundesgerichtshof hatte eine Neuauflage des Verfahrens angeordnet. Das Urteil im ersten Prozess war demnach zu milde. Andreas Wehnleder in Regensburg.
9: Geht es nach der Staatsanwaltschaft, könnte der frühere Regensburger Oberbürgermeister Joachim Wohlbergs heute zu einer Gefängnisstrafe verurteilt werden. In ihrem Plädoyer hat sie 2,5 Jahre Haft für Wohlbergs wegen Vorteilsannahme gefordert. In der Neuauflage des Prozesses ging es in den letzten Wochen erneut um Parteispenden in Höhe von mehreren hunderttausend Euro aus dem Umfeld eines Regensburger Immobilienunternehmers. Dessen Firma soll für Wohlbergs außerdem Kosten im Zusammenhang mit Renovierungen übernommen haben. Der Unternehmer hatte gestanden, dass er sich damit das Wohlwollen des Oberbürgermeisters sichern wollte.
6: Und mehr Nachrichten aus allen bayerischen Regionen gibt's auf bayern3.de.
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3: Dann starten wir mal rein in diesen Mittwoch, der sich so ein bisschen anfühlt, eigentlich eher wie ein Freitag, ja, weil viele frei haben. Heute werden es ein paar Grad mehr als gestern, immerhin yay, und es ist trotzdem frisch mit Topwerten zwischen 9 Grad im Landkreis Hof und 16 im Südosten. Der Wind, der ist heute wieder ordentlich dabei. Richtung Alpen wird es heute eigentlich am schönsten, also im Sinne von am sonnigsten. In Franken und in der Oberpfalz und auch rund um die Donau, da gibt es immer wieder einzelne Schauer, teilweise auch Gewitter, vor allem am Nachmittag. Und jetzt schauen wir mal auf dieses für viele zumindest lange Wochenende. Also das Wetter bleibt, ja, ein Mischmasch. Immer wieder Regen an den Alpen, da kommt auch mal ein bisschen länger Regen runter. Gewitter können mit dabei sein. Der Wind, der lässt bis zum Sonntag immer wieder ein bisschen nach, aber er ist trotzdem noch da. Und die Temperaturen, die finden es ganz gut. Also es bleibt erstmal kühl und erst ab nächster Woche wird es wieder milder.
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3: Ganz normaler Verkehr auf den Fernstraßen in Bayern kommt gut an.

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1: Na dann starten wir doch mal rein in diesen Mittwoch. 9:04 haben wir es. Grüße. So leer wie die Straßen waren, in viele Homeoffices im schönsten Bundesland der Welt. Happy Mittwoch.

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2: Der ist einfach immer noch geil. So geil, dass er aktuell sogar wieder in den Charts ist. The Killers, Mr. Brightside.

Mr. Brightside in Bayern 3. Eigentlich ja ein immer noch Geil-Hit, gell? Der in den letzten Monaten irgendwie durch Social Media nochmal so richtig weit nach oben gekocht ist. Es gibt so ein Video, das wird mir immer wieder angezeigt, von so einem Männerchor. Finde ich sowieso so geil. So Männer von 20 bis, keine Ahnung, 60, alles dabei. Und die singen dann voller Inbrunst mit. Die Hopfenkehlchen heißt sie. Jawohl. Da wird abgegangen, wirklich voller Inbrunst. Oder hier letzte Woche in München, der neue Bürgermeister Dominik Krause, der hatte seine Amtseinführung und sein Partner hat ihn überrascht mit Mr. Brightside von einem Streichquartett. Funktioniert auch, oder? Zum Mitgrölen und auch hier zum Mitstreichen. Das könnte ich mir jetzt ewig anhören. Cool, oder? Mr. Brightside wieder auf die 1.

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10: Also bisschen wärmer als gestern ist es, gell? Aber jetzt auch nicht so viel. Wir haben heute 9 bis maximal 16 Grad und wir haben immer noch diesen Wind, der es halt immer ein bisschen kühler macht, gell? Richtung Alpen wird es heute am sonnigsten in Franken und in der Oberpfalz und auch im Umfeld der Donau. Da gibt es immer wieder Schauer, teilweise auch einzelne Gewitter, vor allem heute Nachmittag.
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10: Mit einer Meldung, die A3 Würzburg Richtung Nürnberg zwischen der Raststätte Steigerwald Süd und Höchstadt Nord. 2 Kilometer Stau nach einem Unfall, eine halbe Stunde dauert es hier länger. Kommt uns gut und sicher an.
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0: Lady Gaga. Abracadabra im Bayern Zit Radio Nummer 1 feiern wir sehr. Und ihr wisst ja, wir feiern auch die besten Comedy-Newcomer Bayerns.
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0: 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Und heute ist es der Aaron Kleemann aus Würzburg. Und der Aaron, der hat vor kurzem geheiratet. Aber er hat seitdem da so einen bestimmten Verdacht.
2: Ich liebe meine Frau. Die studiert Sonderpädagogik. Ja. Sonderpädagogik, das ist ein Lehramtsstudium, bei dem sie lernt, mit verhaltensauffälligen Kindern zu arbeiten. Und sie hat mir letztens gesagt, dass sie Berufliches und Privates nicht so gut trennen kann. Und jetzt beschleicht mich ab und zu so der Gedanke, dass ich so ein soziales Nebenprojekt von ihr bin. Was sie abstreitet, aber es kommt manchmal vor, dass ich so eine Einkaufsliste schreibe und sie sieht es und ist so, wow, hast du das ganz alleine aufgeschrieben? Dann gibt's mir einen Kuss auf die Stirn und klebt so einen Glitzersticker in mein Hausaufgabenheft.
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9: Gleich geht's weiter im Bayern Z Radio Nummer 1 mit Kelly Clarkson und hier mit der neuen von Malik Harris. Lie to Me heißt sie. Wir haben für euch wie immer alle jetzt von heute und natürlich auch alles, was aktuell so los ist in Bayern und der Welt.
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10: Um 10 Uhr mit Sarah Müller. Ein Arbeitsprozess, um die geplanten Steuer- und Sozialreformen in den kommenden Wochen auf den Weg zu bringen. Das ist das Ergebnis der Beratungen im Koalitionsausschuss bis in den späten Abend. Auf konkrete große Maßnahmen haben sich Union und SPD nicht verständigt. Im Bundeskabinett will die Ministerriege am Vormittag 2 Vorhaben auf den Weg bringen. So sollen Täter, die sogenannte K.O.-Tropfen nutzen, härter bestraft werden können. Und die Änderungen beim Gebäudemodernisierungsgesetz.
11: Hauseigentümer dürfen selbst entscheiden, ob sie mit Öl, Gas, Wärmepumpe oder anderen Technologien heizen. Allerdings sollen den fossilen Brennstoffen schrittweise andere beigemischt werden, zum Beispiel Wasserstoff oder Bioöl. Der Anteil dieser sogenannten grünen Brennstoffe soll stufenweise steigen. Für das Beimischen sollen die Öl- und Gasversorger zuständig sein. Auch im Jahr 2045 und darüber hinaus soll der Betrieb von Öl- und Gasheizungen erlaubt sein. Das neue Gebäudemodernisierungsgesetz muss jetzt noch durch den Bundestag und Bundesrat, bevor es in Kraft treten kann. Aus Berlin, Maximilian Ulrich.
10: Lange Zugreisen durch Europa sollen einfacher werden, wenn es nach der EU-Kommission geht. Sie schlägt vor, dass man künftig für Fahrten quer durch Europa nur ein einziges Ticket braucht. Die Kommission will Anbieter dazu verpflichten, Fahrkarten anderer Bahnbetreiber aus anderen Ländern zu verkaufen. Außerdem sollen Reisende Hilfe bei Ausfällen oder verpassten Anschlüssen erhalten. Der Vorschlag wird nun in EU-Rat und Parlament beraten. Die Entwicklung der Energiepreise schreckt deutsche Firmengründer offenbar nicht ab. Im ersten Quartal des Jahres sind mehr als 37.500 Betriebe mit größerer wirtschaftlicher Bedeutung entstanden. Also solche, wo eine juristische Person oder eine Personengesellschaft agiert. Das teilte das Statistische Bundesamt mit. Das ist ein Plus von fast 3% im Vergleich zum Vorjahreszeitraum. Zugleich sank nach Angaben der Statistiker die Zahl der Firmen die Aufgaben um 2%. Auch bei den Kleingewerben gab es mehr Neugründungen. Die Badesaison im Freistaat läuft. Die Deutsche Lebensrettungsgesellschaft hat gerade eben die Bilanz für das vergangene Jahr vorgelegt. Valentin Beige mit den aktuellen Zahlen.
12: Insgesamt hat die DLRG in Bayern 84 Todesfälle im Wasser notiert. Deutlich mehr als im Vorjahr 2024. Nach Geschlechtern

0: Aufgeteilt ertrinken demnach deutlich mehr Männer als Frauen. Vor allem im höheren Alter ertrinken Menschen. In Bayern rückte die DLRG mehr als 4.500 Mal aus, um Menschen aus dem Wasser zu retten.
1: In München läuft seit dem Vormittag der Prozess gegen den YouTuber Marvin Wildhage. Er hatte sich als falsches Maskottchen beim Eröffnungsspiel der Fußball-Europameisterschaft vor 2 Jahren Zutritt zur Münchner Arena verschafft. Er muss sich wegen Urkundenfälschung und Erschleichen von Leistungen verantworten. Wildhage war ohne Berechtigung am Spielfeldrand und teils darauf. Wildhage behauptet, er habe Sicherheitslücken der UEFA aufzeigen wollen. 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
3: In Unter- und in Oberfranken sind viele Wolken unterwegs und dazu ziehen auch schon ein paar Schauer durch. Später werden es mehr Schauer und einzelne Gewitter bis runter zur Donau. Ansonsten gibt es vor allem am Vormittag immer wieder Sonne. Je näher in Richtung Alpen ihr unterwegs seid, desto mehr davon gibt's. Und die Topwerte 9 bis 16 Grad. Also eher so ein kühler Maitag mit zum Teil auch ordentlich Wind.
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3: Die A3 Würzburg in Richtung Nürnberg ist zwischen Schlüsselfeld und Höchstadt Nord nach einem Unfall gesperrt. Gerade sind es 5 Kilometer Stau und es gibt eine Umleitung über die U11. Und die A96 Lindau in Richtung München ist zwischen Memmingen Ost und Holzgünz nach einem Unfall gesperrt. Es gibt eine Umleitung über die U23. Gute Fahrt euch!
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3: An diesem Mittwoch. Und wenn ihr mal ein Thema in eurem Leben habt, zu dem ihr gerne mal eine unparteiische Meinung haben wollt, dann her damit. Wir diskutieren es mit dem ganzen Bayern Dreiland immer mittwochs. Und heute geht es um ein Gemeinschaftskonto und viel Ärger. Die ganze Story gleich hier in Bayern 3.
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1: Malik Harris aus Landsberg am Lech. Lie to me.

Liebe Autofahrer, wir müssen kurz reingehen. Achtung auf der A96 München-Lindau zwischen Memmingen und Eichstätten. Da kommt euch ein Geisterfahrer entgegen. Bitte beiden Richtungen besonders vorsichtig fahren, nicht nebeneinander, nicht überholen. Ich wiederhole nochmal. Achtung auf der A96 München-Lindau zwischen Memmingen und Eichstätten. Da kommt euch ein Geisterfahrer entgegen. Wir melden, sobald die Gefahr vorüber ist.

0: was ganz Neues. Aus Landsberger Blech von Miley Cyrus. Lie to me.
1: Soll ich oder soll ich nicht?
0: So, und jetzt wird wieder diskutiert. Heute geht's um Lina, Bayern 3-Hörerin. Die Lina, und da finden sich jetzt bestimmt viele von euch wieder, die hat ein Gemeinschaftskonto mit ihrem Freund, auf das beide einzahlen. Zusätzlich zum eigenen. Die verdienen beide fast gleich, zahlen den gleichen Betrag. Und sie schreibt, wir müssen schon aufs Geld achten, aber jetzt nicht jeden Euro zweimal umdrehen. Und bisher waren auch beide cool damit. Für mich, schreibt sie, ist ganz klar, dass vom gemeinsamen Konto auch nur gemeinsame Ausgaben gezahlt werden. Wohnungen, Einkauf, Urlaube, Auto und so weiter. Und alle eigenen Sachen wie Klamotten, Friseur, weggehen, zahle ich vom eigenen Konto. Für meinen Freund, schreibt sie, ist das aber nicht so. Der fährt seit letztem Jahr Mountainbike und jetzt ist er gerne mal mit ein paar Jungs übers Wochenende irgendwo biken. Und die letzten zwei Male hat er alles von Unterkunft bis Verpflegung vom Gemeinschaftskonto bezahlt. Obwohl sie doch gar nicht dabei war. Ganz ordentliche Beträge, schreibt sie. Ich finde es absolut nicht fair, dass er dafür unser gemeinsames Geld nutzt und habe das natürlich auch schon gesagt. Aber er meint, hä, wieso? Ich könnte das doch genauso machen, wenn ich mit meiner besten Freundin unterwegs bin. Und theoretisch hat er damit recht, schreibt sie. Aber für mich fühlt es sich ganz falsch an, das Geld vom Gemeinschaftskonto für Dinge auszugeben, die gar nicht für uns beide sind. Dafür haben wir doch unsere eigenen Konten. Weiter diskutieren wird nichts ändern. Und deswegen frage ich mich, ob ich aus Protest einfach aufhören soll, Geld auf das gemeinsame Konto einzuzahlen. Oh ja, das ist eine gute Frage. Und deswegen hätte sie gerne eure Meinung. Was meint ihr? Soll sie aufhören einzuzahlen? Ja, du musst klare Grenzen setzen. Oder sagt ihr, hä, nee, kein Geld mehr einzahlen ist viel zu drastisch. Und vielleicht habt ihr ja eine Lösung. Schickt gerne mal eine Text- oder eine Sprachnachricht. Hierher zu uns ins Studio, hier zu Bayern 3. I'm

So, liebe Autofahrer, wir müssen leider nochmal reingehen. Es hat sich was geändert auf der A96 München-Lindau. Zwischen Memmingen-Ost und Aitrach kommt euch ein Geisterfahrer entgegen. Bitte in beiden Richtungen besonders vorsichtig fahren, nicht nebeneinander, nicht überholen. Ich wiederhole es gerne nochmal. Bitte besonders Vorsicht auf der A96 München-Lindau. Zwischen Memmingen-Ost und Aitrach ein Geisterfahrer. Wir melden, sobald die Gefahr vorüber ist.

0: John Legend. All of me im Bayern 3. Und liebe Autofahrer, ich habe nochmal die Geisterfahrermeldung für euch. Bitte Vorsicht auf der A96 München-Lindau zwischen Memmingen-Ost und Aitrach. Da ist ein Geisterfahrer unterwegs und kommt euch entgegen. Bitte in beiden Richtungen besonders vorsichtig fahren, nicht nebeneinander und nicht überholen. Wir melden, sobald die Gefahr vorüber ist und der Geisterfahrer weg ist.
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0: ärgert sie am meisten.
1: Die Ärzte mit Lasse reden. Und damit schauen wir nochmal auf die Straßen, liebe Autofahrer. Diesmal allerdings mit einer guten Nachricht und zwar mit einer Entwarnung für die A96 München-Lindau zwischen Memmingen-Ost und Eichstätten. Die Geisterfahrermeldung ist aufgehoben.
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1: Da starten wir heute Vormittag in diesen Tag mit, ja, einigen Wolken, vor allem in Unter- und in Oberfranken. Ein paar Schauer gibt's da auch, die werden heute ein bisschen mehr und es gibt auch Gewitter, also bis runter zur Donau. Ansonsten, wenn ihr woanders unterwegs seid im schönsten Bundesland der Welt, dann gibt's hauptsächlich am Vormittag Sonnenschein. Je näher in Richtung Alpen ihr unterwegs seid, desto mehr kriegt ihr davon ab. Die Topwerte 9 bis 16 Grad, das heißt, es bleibt immer noch kühl mit ordentlich Wind. Morgen an Vatertag, mein Papa sagt schon mein ganzes Leben lang, an Vatertag ist immer schönes Wetter. Ja, morgen nicht so. Morgen gibt's Wind, morgen kann es auch immer mal wieder regnen und gewittern, aber in vielen Teilen Bayerns setzt sich tatsächlich die Sonne durch. Und die Woche, die bleibt jetzt generell noch ein bisschen kühler, aber ab nächster Woche geht's wieder in Richtung Frühling.
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1: Die A3 Würzburg in Richtung Nürnberg ist zwischen Schlüsselfeld und Höchstadt Nord nach einem Unfall gesperrt. Da sind 5 Lkw aufeinander gefahren. Die Bergung, die wird deswegen auch wahrscheinlich noch ein bisschen länger dauern. Aktuell sind es 5 Kilometer Stau und es gibt eine Umleitung über die U11. Und die A96 Lindau Richtung München, die ist zwischen Memmingen-Ost und Holzgünz nach einem Unfall gesperrt. Die Umleitung ist die U23. Kommt uns gut und sicher an.
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1: Aus Protest aufhören, Geld aufs Gemeinschaftskonto einzuzahlen. Das fragt euch heute die Lina. Also, die Lina hat ein Gemeinschaftskonto mit ihrem Freund, jeder ein eigenes, aber dazu eben ein Gemeinschaftskonto für Wohnungen etc. Und von dem hat er seine letzten beiden Fahrradwochenenden bezahlt. Hui. Fand sie nicht so cool, aber er sagt, hä, wieso? Kannst du doch auch machen, wenn du mit deinen Freundinnen weggehst. Zahlst halt auch vom Gemeinschaftskonto. Fühlt sich für sie aber irgendwie falsch an. Also was tun? Aufhören einzuzahlen? Der David hat uns geschrieben, hä, das geht überhaupt gar nicht, was er macht. Ich würde es bei den Einzahlungen belassen und mir jedes Mal dieselbe Summe auf mein Konto überweisen, wenn er was ausgegeben hat. Weil er scheint ja damit einverstanden zu sein. Auch eine Lösung. Der Matthias aus Amberg, der sagt, sprich nochmal mit ihm, in Ruhe, aber hol dir neben dem Bayern-Dreiland wie heute noch jemanden aus dem Freundeskreis dazu.
3: Was natürlich immer ein Lösungsansatz sein kann, ist, eine dritte neutrale Person ins Boot zu holen, ähnlich wie es jetzt hier mit Bayern 3 macht. Aber jemanden, auf den der Partner vielleicht auch hört, der dann ganz klar sagt, du, das geht so nicht, das musst du ändern, damit sich da vielleicht auch die Beziehung dann noch retten lässt, weil die ganze Beziehung kann ja damit auch in die Brüche gehen.
1: Absolut, also bei Geld hört der Spaß für viele auf. Sagt auch die Svenja aus Kronach, die ist ein bisschen in Schock.
4: Für mich wäre das ein Vertrauensbruch und ich würde ab sofort nichts mehr einzahlen, beziehungsweise vielleicht dann wirklich, wie es sagt, mit einer Freundin einen Urlaub machen und danach beginnen einfach nichts mehr einzuzahlen.
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2: Gleich geht's weiter mit der neuen von One Republic. Need Your Love. Mit Leonie, den Red Hot Chili Peppers, Olivia Dean und viel mehr. Wir haben für euch wie immer alles von heute. Und natürlich was alles, was aktuell los ist in Bayern und der Welt.
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4: Um 11 mit Katja Lettmann. Hauseigentümer sollen künftig wieder selbst entscheiden können, welche Heizung sie einbauen. Die Vorgabe, wonach neue Heizungen mit mindestens 65% aus erneuerbaren Energien laufen müssen, will das Bundeskabinett heute kippen und gleich ein neues Heizungsgesetz auf den Weg bringen.
5: Allerdings sollen den fossilen Brennstoffen schrittweise andere beigemischt werden, zum Beispiel Wasserstoff oder Bioöl. Der Anteil dieser sogenannten grünen Brennstoffe soll stufenweise steigen. Für das Beimischen sollen die Öl- und Gasversorger zuständig sein. Auch im Jahr 2045 und darüber hinaus soll der Betrieb von Öl- und Gasheizungen erlaubt sein. Das neue Gebäudemodernisierungsgesetz muss jetzt noch durch den Bundestag und Bundesrat, bevor es in Kraft treten kann. Aus Berlin, Maximilian Ulrich.
4: Vom Tisch ist nach Unionsangaben dagegen die Entlastungsprämie für Arbeitnehmer. Der Plan solle nicht weiter verfolgt werden, heißt es in einem Schreiben von Fraktionschef Spahn und CSU-Landesgruppenchef Hoffmann. Im baden-württembergischen Landtag soll der Grünen-Politiker Özdemir in diesen Minuten zum neuen Ministerpräsidenten gewählt werden. Der 60-Jährige führt eine Neuauflage der grün-schwarzen Koalition an. CDU-Landeschef Hagel soll Innenminister und Vizeministerpräsident werden. Im Korruptionsprozess gegen den früheren Regensburger Oberbürgermeister Wolbergs wird heute das Urteil erwartet. In diesen Minuten geht die Neuauflage des Verfahrens vor dem Landgericht München weiter.
6: Geht es nach der Staatsanwaltschaft, könnte der frühere Regensburger Oberbürgermeister zu einer Gefängnisstrafe verurteilt werden. In ihrem Plädoyer hat sie 2,5 Jahre Haft für Wohlbergs wegen Vorteilsannahme gefordert. In der Neuauflage des Prozesses ging es in den letzten Wochen erneut um Parteispenden in Höhe von mehreren 100.000 Euro aus dem Umfeld eines Regensburger Immobilienunternehmers. Dessen Firma soll für Wohlbergs außerdem Kosten im Zusammenhang mit Renovierungen übernommen haben. Der Unternehmer hatte gestanden, dass er sich damit das Wohlwollen des Oberbürgermeisters sichern wollte. Aus Regensburg Andreas Wenleder.
4: In einem anderen Prozess ist vor einer halben Stunde das Urteil gefallen. Die neuen Schokoladentafeln von Milka mit weniger Inhalt verstoßen nach Auffassung des Landgerichts Bremen gegen das Wettbewerbsrecht. Die Verbraucherzentrale Hamburg hatte geklagt, weil der Hersteller das Gewicht vieler Sorten von 100 auf 90 Gramm reduziert, aber die Verpackung kaum geändert hat. Gegen das Urteil kann der Konzern noch Rechtsmittel einlegen. Die Stadtbibliothek in Nürnberg verleiht ab sofort nicht mehr nur klassisch Bücher. Jetzt gibt es beispielsweise auch Bohr- oder Nähmaschinen, aber auch Musikinstrumente und Spiele für draußen. Leihen statt kaufen lautet dann auch das Motto in der sogenannten Bibliothek der Dinge. Es ist 11.03 Uhr.
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2: Also heute sind wir ziemlich zweigeteilt. Im Norden Bayerns eher Wolken und immer wieder Schauer. Die werden später auch mehr. Da kann auch mal ein Gewitter mit dabei sein.

0: zum Abendwind auch in der Schwäbischen Donau. Und ansonsten scheint immer wieder länger die Sonne, vor allem in Richtung Alpen. Frisch ist es überall, windig auch, mit maximal 9 Grad im Landkreis Hof und bis zu 16 im Südosten Bayerns.
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0: Die A3 Würzburg in Richtung Nürnberg ist zwischen Schlüsselfeld und Höchstadt Nord nach einem Unfall gesperrt. Da sind gleich 5 Lkw aufeinander gefahren und die Bergung, die wird wahrscheinlich auch noch ein bisschen länger dauern. Aktuell sind es noch 5 Kilometer Stau und es gibt eine Umleitung über die U11. Die A6 Nürnberg in Richtung Pilsen zwischen Amberg Ost und Ratzplatz. Wenn man schläft, kann es auch der Ratzplatz sein, gell? Ratzplatz Schmidgarden, Behinderungen durch ein brennendes Fahrzeug. Hier bitte Vorsicht. Und die A96 Lindau in Richtung München, die ist zwischen Memmingen Ost und Holzgünz nach einem Unfall gesperrt. Hier gibt es auch eine Umleitung über die U23. Kommt uns gut und sicher an.

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1: Wir diskutieren heute über Geld in der Beziehung. Und ihr wisst, beim Geld hört der Spaß auf.
2: Gib Gas, das Geld muss weg, bis das Konto komplett leer ist. Männern muss man es zeigen mit ihren eigenen Worten, damit sie es verstehen.
1: So, das sagt der Marc aus dem Landkreis Straubing. Aber wer soll wem denn das Konto leerräumen? Die ganze Story gibt's gleich hier in Bayern 3.

0: Das ist die neue von One Republic. Need Your Love in Bayerns Hit Radio Nummer 1.
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0: Wir sind mittendrin im Diskussionsmodus, weil nämlich die Lina eine Frage hat. Lina hat ein Gemeinschaftskonto mit ihrem Freund zusammen und eigentlich war ja klar, hey, vom Gemeinschaftskonto werden gemeinsame Ausgaben bezahlt. Essen gehen, Urlaube und so weiter. Aber der Freund hat jetzt die letzten zwei Urlaube, in denen er allein unterwegs war, von diesem Gemeinschaftskonto bezahlt. Findet sie nicht cool, hat ihn drauf angesprochen, sagt er, wieso? Mach's doch auch so, wenn du mit deinen Mädels weggehst, zahlst du auch vom Gemeinschaftskonto, passt schon. Fühlt sich für sie aber echt falsch an und sie fragt jetzt aus Bayern Dreiland, was soll ich tun? Soll ich einfach aufhören, aufs Gemeinschaftskonto einzuzahlen? Die Tanja, die nervt diese Diskussion so ein bisschen.
2: Ich kann dieses, es ist deins, es ist meins, nicht mehr hören. Entweder man ist zusammen und es ist alles eins, dann gibt es überhaupt keine Diskussion. Und dann hat man ein gemeinsames und zahlt alles von dem. Aber dieses Hin und Her tut mir leid, kein Verständnis.
0: Das finde ich ganz schön krass irgendwie, dass dann alles quasi bei euch zusammen euch gemeinsam gehört. Da bin ich gespannt, was die Tanja jetzt gleich sagt, wenn sie die Anna aus Schweinfurt hört, wie es bei der daheim gemacht wird.
3: Wir heben alle Kassenzettel auf und da wird wirklich ausgerechnet, wem was gehört. Und ansonsten Dinge, die wir gemeinsam essen oder benutzen, werden einfach durch zwei geteilt. Und dann wird am Ende des Monats geguckt, wer muss wem was geben. Und ansonsten alles andere, was man sich selbst gönnt oder macht oder tut, wird vom eigenen Privatkonto natürlich bezahlt.
0: Da wird ganz genau drauf geschaut. Der Andreas, der kennt so Gelddiskussionen aus seiner letzten Beziehung. Der hat eine klare Meinung.
4: Was der Freund von der jungen Dame macht, ist nach meiner Bewertung Betrug.
0: Und er hat einen Tipp.
4: Wenn er 500 Euro abhebt für seine coolen Mountainbike-Sessions, dann zahl du einfach 500 weniger ein. Der ist es nicht wert.
0: Vielen Dank für eure vielen Text- und Sprachnachrichten. Und wenn ihr mal was habt, her damit auf bayern3.de.
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7: Im Norden viele Wolken, immer wieder Schauer, die auch später mal mehr werden. Da kann auch mal ein Gewitter drin sein, aber ansonsten im Rest Bayerns, da sieht es eigentlich gerade ganz nett aus, oder? Da ist ein bisschen Sonne da, vor allem in Richtung Alpen, da wird es auch noch mehr Sonne. Topwerte für heute 9 Grad im Landkreis Hof nur, bis zu 16 im Südosten. Und diese Woche, also inklusive Wochenende, die bleibt erstmal kalt, aber der Wind wird ein bisschen weniger und ab nächster Woche wird es dann auch wieder milder.
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7: Die A3 Würzburg Richtung Nürnberg, die ist zwischen Schlüsselfeld und Höchstadt Nord noch immer nach einem Unfall gesperrt. Da sind 5 Lkw aufeinander gefahren und es wird auch noch ein bisschen dauern, bis die geborgen sind. Aktuell sind es immer noch 5 Kilometer Stau und es gibt eine Umleitung über die U11. A6 Nürnberg in Richtung Pilsen, zwischen Amberg Ost und dem Rastplatz Schmidgarden, Bergungsarbeiten auf der rechten Spur. A96 Lindau in Richtung München, die ist zwischen Memmingen Ost und Holzgünz nach einem Unfall gesperrt, Umleitung U23. Und dann haben wir noch die B20 Berchtesgaden-Burghausen in beiden Richtungen, zwischen Hohenwart und Burghausen, eine Sperre auch hier nach einem Unfall. Kommt uns gut und vor allem sicher an.
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0: 9:41 haben wir es. Ey, und morgen um diese Uhrzeit sind wir mittendrin.
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0: Und zwar zusammen mit allen Popwellen von der ARD. Und natürlich mit euch. Von 10 bis 18 Uhr spielen wir morgen wirklich tutto completo alles, was nur ihr aussucht. Also wir haben schon ganz, ganz viele Nachrichten hier reingekriegt, wie zum Beispiel von Mario, der hat sich schon angemeldet. Der wohnt mittlerweile in Saalfeld in Thüringen, der liebt die 90er und der wünscht sich... No Limits. Von Too Unlimited. Und witzig, er schreibt, das Lied hat er damals zum ersten Mal in Bayern 3 gehört. Und die Nicole aus Hummeltal in Oberfranken, die wünscht sich einen Song aus einem Disney-Film, Luca. Und zwar von Edoardo Benato, diese Nummer hier. Il gatto della volpe. Und sie schreibt, das bedeutet für sie pure Lebensfreude, dieses Lied. Und jedes Mal zaubert ihr ein Lächeln auf die Lippen. Ist das schön, oder? Das funktioniert generell und das machen wir morgen. Also den ganzen Tag euch ein Lächeln auf die Lippen zaubern. Deutschland spielt verrückt. Und wenn ihr sagt, ihr habt einen Musikwunsch, der muss ganz dringend auch noch mit rein, dann schickt ihn uns auf bayern3.de.

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0: Kleiner Reminder, morgen ist Vatertag. Wenn ihr für den Papa noch nichts habt oder vielleicht auch für die Kinder, die dem Papa ja was schenken wollen, jetzt wäre nochmal die Chance.
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0: Ja.
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0: Ja. Wir wünschen euch auf jeden Fall ganz viel Spaß, egal was ihr macht. Hört rein hier in Bayern 3, denn morgen spielt Deutschland verrückt. Die verrücktesten Songs, die ihr euch nur vorstellen könnt, hier im Radio.
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6: Gleich gibt's Loi im Mainzer Radio Nummer 1 mit Red Eyes. Ed Sheeran haben wir für euch. Handtricks und viel mehr. Sebastian Schaffstein hat für euch wie immer alle jetzt von heute. Und jetzt gibt's alles, was aktuell los ist in Bayern und der Welt.
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8: Um 12 Uhr mit Katja Lettmann. Der frühere Regensburger Oberbürgermeister Joachim Wolbergs ist zu einer Gefängnisstrafe verurteilt worden. Das Landgericht München sprach ihn der Vorteilsnahme schuldig und verhängte eine 2,5-jährige Haftstrafe. Sebastian Wintermeyer berichtet.
9: 4 Monate dieser jetzt verhängten Haftstrafe gelten bereits als verbüßt. Und das Urteil ist noch nicht rechtskräftig. Wolbergs könnte also noch in Revision gehen. Sollte das Urteil rechtskräftig werden, müsste Wolbergs ins Gefängnis und würde auch sein Stadtratsmandat verlieren. Das Münchner Landgericht hat den Ex-Oberbürgermeister wegen 9 Fällen der Vorteilsannahme verurteilt. Hintergrund des Prozesses sind Parteispenden eines Bauträgers im Kommunalwahlkampf 2014.
8: Die Bundesregierung hat ein neues Heizungsgesetz auf den Weg gebracht. Damit fällt die Pflicht weg, dass neue Heizungen mit einem Anteil von mindestens 65% erneuerbarer Energien betrieben werden müssen. Dazu sagte Bundeswirtschaftsministerin Reiche.
10: Wir schaffen damit Investitionssicherheit, wir schaffen Planungssicherheit, wir ermöglichen Technologieoffenheit und Flexibilität bei der Heizungswahl. Die starre 65% erneuerbaren Quote entfällt. Der erzwungene Heizungsaustausch oder ein Verbot entfällt.
8: Das Kabinett brachte heute auch eine Strafrechtsverschärfung auf den Weg. So soll es für eine Vergewaltigung unter Einsatz von K.O.-Tropfen künftig eine Mindeststrafe von 5 Jahren Gefängnis geben. Bundesjustizministerin Hobig erklärte dazu:
11: Damit senden wir ein klares Signal an die Täter und an die Gesellschaft insgesamt. Betroffene sollen wissen, dass wir uns gemeinsam sexualisierter Gewalt klar und entschlossen entgegenstellen.
8: In Bayern erleiden weniger Menschen einen Herzinfarkt. Laut AOK sank die Zahl der Fälle zwischen 2017 und 2024 um fast 4.000 auf 26.700. Damit liegt Bayern bundesweit gemeinsam mit Sachsen und Berlin auf dem 2. Rang. Die Daten zeigen der Krankenkassen zufolge auch, dass die Herzinfarktrate mit dem Alter deutlich ansteigt, vor allem bei Männern. Und gleichzeitig nehmen Krankheiten zu, die das Infarktrisiko erhöhen, wie Typ-2-Diabetes und Bluthochdruck. Zum Fußball. Da gibt es Neues vom FC Bayern. Torwart Manuel Neuer bleibt wohl noch. Mehr von Florian Eckel aus unserer Sportredaktion.
12: Die Bayern-Fans wird's freuen. Laut Medienberichten verlängert Manuel Neuer seinen auslaufenden Vertrag bis 2027. Demnach soll die Unterschrift in den kommenden Tagen folgen. In der aktuellen Saison hatte sich der 40-Jährige immer wieder verletzungsbedingte Auszeiten gegönnt. Es ist davon auszugehen, dass Neuer auch in der kommenden Saison Spielzeit zugunsten von Jonas Urbich abgibt. Der soll nach Neuers Karriereende in dessen Fußstapfen treten.
8: Es ist 12.03 Uhr.
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13: Hier ist Jasmin Leuxner.
14: Heute Mittag bleibt Bayern zweigeteilt. Im Norden, vor allem in Ober- und Unterfranken, hängen viele Wolken. Teilweise fällt hier auch schon Regen. Später am Nachmittag und Abend kommen von Westen her häufiger Schauer dazu. Und vereinzelt kann es auch mal blitzen und donnern. Im Süden gibt es Wolken und Sonnenschein. Richtung Alpen ist es länger freundlich, meistens trocken. Erst am Abend sind entlang der Donau auch einzelne Schauer möglich. Windig ist es heute bei maximal 9 bis 16 Grad. Und morgen geht es dann wechselhaft weiter mit Wolken, sonnigen Abschnitten und einigen Schauern und Gewittern.

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1: Also ich glaube, wir sind schon mittendrin im XXL-Wochenende-Verkehr. Vorsicht auf der A8 München Richtung Salzburg. Zwischen dem Kreuz München Süd und Hofoldinger Forst, da liegt ein Müllsack auf der Fahrbahn. Dann die A3 Würzburg Richtung Nürnberg ist zwischen Schlüsselfeld und Höchstadt Nord nach einem Unfall gesperrt. 5 Lkw sind hier aufeinander gefahren. Die Bergung wird wahrscheinlich noch etwas länger dauern. Im Moment 5 Kilometer Stau. Es gibt eine Umleitung für euch über die U11. A6 Nürnberg Richtung Pilsen zwischen Amberg Ost und dem Rastplatz Schmidgarten, da gibt es Bergungsarbeiten auf der rechten Spur. Dann haben wir A6 Nürnberg Richtung Heilbronn zwischen Schnelldorf und Crailsheim. Hier eine Sperre wegen einer LKW-Bergung. Die A96 Lindau Richtung München zwischen Memmingen Ost und Holzgünz. 7 Kilometer Stau wegen Bergungsarbeiten auch hier. Bitte weicht hier vorerst über die U23 aus. Es dauert eine Stunde länger an dieser Stelle. B20 Berchtesgaden Burghausen in beiden Richtungen zwischen Hohenwart und Burghausen. Eine Sperre nach einem Unfall. Und die B20 Burghausen Richtung Straubing ist zwischen Hafensand und Ittling wegen Bergungsarbeiten gesperrt. Das ist alles, kommt gut an.
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1: Servus zusammen, und es könnte bald am Freibadeingang diese Saison sehr viele lange Gesichter geben. Nicht bei uns in Bayern, sondern in Nordrhein-Westfalen. Die haben da eine neue Regelung. Wer unter 16 ist, kommt nicht mehr rein. Es sei denn, es gibt einen Nachweis über das Bronzeschwimmabzeichen oder Mama und Papa sind mit dabei. Ansonsten kein Einlass. Und damit will NRW die vielen Badeunfälle bei Kindern im Freibad verhindern. Bringt das was? Fragen wir gleich nach bei einem Schwimmlernexperten hier in Bayern 3 Update.

0: Das ist Ed Sheeran mit Celestial, hier ist Bayern 3 Update. Und wenn das Wetter jetzt nicht so wäre, wie es gerade ist, dann könnten wir auch bequem und easy mal mit der ganzen Familie ins Freibad gehen. Aber es gibt eine neue Regel, nicht bei uns, sondern in Nordrhein-Westfalen. Alle, die unter 16 sind, müssen, wenn sie rein wollen, das Schwimmabzeichen Bronze dabei haben. Mit dem Nachweis natürlich. Oder eine Aufsichtsperson. Ansonsten sagt das Freibad, sorry, aber du darfst hier leider nicht rein. Das soll das Freibad sicherer machen. Das ist der Plan in Nordrhein-Westfalen. Wir fragen nach bei Alexander Gallitz, der ist Präsident des Deutschen Schwimmlehrerverbands. Und was sagen Sie, Herr Gallitz, wird das was bringen, diese Einlassbeschränkung in NRW?
1: Ich glaube, nein. Und zwar bin ich der Meinung, der Schuss wird nach hinten losgehen. Denn das Problem ist ja dann, wenn wir jetzt da wirklich das durchziehen, dass ein Kind nur mit Schwimmabzeichen ins Bad dürft, dann wird sich diese ganze Problematik auf die Badeseen und auf die Flüsse verlagern. Da sehe ich eher die große Gefahr an der ganzen Geschichte. Vor allem, wie soll das Ganze kontrolliert werden? Das Badepersonal ist eh schon extrem am Limit. Mhm. Es gibt leider Gottes viele, viele Schwimmurkunden, die man im Internet kaufen kann. Das heißt, wenn ich eine schlaue Mutter bin, hole ich mir das Teil im Internet, unterschreibe das und gib's meinem Sohn mit. Das ist die große Schwierigkeit. Also man müsste eigentlich die Kinder, wenn sie alleine kommen, kontrollieren, können die wirklich so gut schwimmen. Also das ist jetzt alles so ein bisschen Schnellschüsse und ein Tropfen auf dem heißen Stein, wie immer.
0: Was können wir denn dagegen tun? Ich meine, es ist ja nun mal auch so, dass immer wieder Kinder im Nichtschwimmerbecken verunglücken, obwohl man da eigentlich stehen könnte, aber da bringt mir das Bronzeabzeichen auch nicht, weil es da immer so voll ist. Also wie kriegen wir das denn hin?
1: Da sehe ich auch, da bin ich ganz bei Ihnen, das ist eine ganz große Schwierigkeit. Sowas bekommt man entweder mit mehr Personal, was die Freibäder und Hallenbäder ja nicht haben. Seit Jahren jammern ja die Kommunen, wir haben kein Badepersonal mehr, genügend Aufsichtspersonal und natürlich auch mit, ich sage jetzt einfach mal, mit Videoeinsätzen etc. pp. Da wird ja jetzt gerade auch noch ausprobiert, aber letztendlich ist es tatsächlich so, die meisten Kinder, die ertrinken, sind tatsächlich im Alter zwischen 4 und 10 Jahren. Und grundsätzlich brauchen wir eine Aufklärungskampagne für die Eltern zu sagen, Leute, geht mit euren Kindern früh genug schwimmen und zwar schon im Kindergarten und nicht erst, wenn die Kinder

0: 8, 9 Jahre sind und nach dem Motto, naja, in der Schule werden die das schon richten. Nein, das ist ein Mythos. In der Schule lernen die Kinder nicht mehr schwimmen. Wir müssen viel früher anfangen und wir brauchen die Eltern ins Boot holen.
1: Ja, ist ganz wichtig, sagte Alexander Galitz, Präsident des Deutschen Schwimmlehrerverbands. Der hält jetzt nicht wahnsinnig viel von der neuen Regelung, die einige Bäder in Nordrhein-Westfalen machen. Wenn du unter 16 bist und hast kein Schwimmabzeichen Bronze und Mami und Papi sind nicht dabei, sorry, kommst hier nicht rein. Kannst du nichts machen. Aber was wichtig ist, wir haben es gerade gehört, bringt euren Kindern früh das Schwimmen bei, gewöhnt sie ans Wasser. Tipps und Tricks, wie ihr das hinbekommt, haben wir euch zusammengeschrieben auf bayern3.de. Das hier sind die Imagine Dragons mit Radioactive.

0: Das ist Loy mit Red Eyes, hier ist Bayern 3 Update und es klingt wie das verlockendste Angebot, was es für die Sommerferien für Familien gerade gibt. 99 Euro, ein Ticket der Bahn für die ganze Familie. Emma-Louise Rothschild aus unserer ARD-Verbraucherredaktion. Was gehört denn alles zu diesem Ticket, mit dem ich dann einmal mit der Family quer durch Deutschland düsen kann? Funktioniert das dann wirklich? Einmal Urlaub und zurück?
1: Ja, solange die Familie nicht aus mehr als 5 Personen besteht. Das Ticket soll gelten für bis zu 2 Erwachsene und maximal 4 Kinder ab 6 Jahren. Kleinere Kinder fahren sowieso umsonst mit. Das Ticket funktioniert wie ein ganz normales Bahnticket. Ich wähle ganz normal meine Hin- und Rückfahrt aus und soll dann beim Buchen das Familienticket schon direkt angezeigt bekommen. Das Ticket gilt im Fernverkehr für ganz Deutschland und in den 99 Euro ist sogar auch eine Sitzplatzreservierung inklusive.
0: Und 99 Euro hört sich für ein Bahnticket jetzt erstmal, wie gesagt, vor allem für eine ganze Familie sehr günstig an. Ist es denn auch das beste Angebot, was die Bahn dann rausgibt?
1: Ja, also besonders wenn Familien spontan ihren Urlaub planen, ist es sehr wahrscheinlich das günstigste Angebot. Das sollte ich aber beim Buchen trotzdem immer nochmal überprüfen, denn der Sparpreisfinder auf der Bahn-Homepage bietet teilweise noch günstigere Preise an. Und auch der Super-Sparpreis, den kriegt man oft auch kurzfristig, ist immer eine gute Option.
0: Also gegenchecken lohnt sich auf jeden Fall. Die Bahn will definitiv Sympathiepunkte sammeln mit diesem Angebot. 99 Euro und das bringt dann vor allem bei den Sprit- und Kerosinpreisen die Familie einmal quer durch Deutschland vielleicht in den Urlaub. Einziger Haken, gilt nur für maximal eine Familie mit 5 Personen. Also Luise, Emma, Jerome, Koffer packen, Torben. Du musst leider zu Hause bleiben. Bis in 14 Tagen. 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
14: Und hier ist Jasmin Leuxner.
15: Der Norden Bayerns hängt immer noch unter dichten Wolken und stellenweise regnet es hier. Später kommen von Westen her häufiger Schauer und vereinzelt auch Gewitter dazu. Im Süden wechseln sich mal Sonne und mal Wolken ab. Richtung Alpen bleibt es länger freundlich und überwiegend trocken. Erst am Abend sind dann Richtung Donau auch einzelne Schauer drin. Dazu ist es kühl heute bei 9 bis 16 Grad und windig. Morgen und am Freitag geht es dann mit diesem unbeständigen Mix aus Wolken, sonnigen Abschnitten, Schauern und einzelnen Gewittern weiter.
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14: 12.31 Uhr, die A3 Würzburg Richtung Nürnberg ist zwischen Schlüsselfeld und Höchstadt Nord nach einem Unfall gesperrt. 5 Lkw sind hier aufeinander gefahren. Die Bergung dauert wahrscheinlich noch etwas länger. Im Moment gibt es 5 Kilometer Stau und eine Umleitung über die U11. Dann haben wir die A6 Nürnberg Richtung Heilbronn zwischen Schnelldorf und Crailsheim eine Sperre wegen einer Lkw-Bergung. A7 Fulda Richtung Würzburg zwischen Dreieck Fulda und Bad Brückenau-Wildflecken. 8 Kilometer stockender Verkehr wegen Bauarbeiten, dauert 20 Minuten länger. Und die A96 Lindau Richtung München, da braucht ihr viel Geduld zwischen Memmingen-Ost und Holzgüns. 7 Kilometer Stau wegen Bergungsarbeiten. Eine Stunde dauert es länger. Ihr könnt gerne vorerst weiter über die U23 hier ausweichen.
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0: Ray Dalton ist das mit Blood Running. Hier ist Bayern 3 Update. Sie sind geruch- und farblos. Und wenn du sie im Körper drin hast, dann kann man alles mit dir machen. Und du kriegst es mitunter noch nicht mal mit. Ihr kennt das, K.O.-Tropfen ist immer wieder ein Riesenthema. K.O.-Tropfen, die heimlich in Clubs beim Feiern irgendwem ins Getränk reingemischt werden. Leider natürlich vorzugsweise Frauen. Und es gibt jetzt eine Dunkelfeldstudie vom Justizministerium, vom Innenministerium und vom BKA. Und die zeigt, 5,2% der Bevölkerung vermuten, mindestens einmal im Leben K.O.-Tropfen untergemischt bekommen zu haben. Das Problem ist nämlich, die verschwinden auch wieder relativ schnell auf dem Körper. Du kannst es schwer nachweisen. Strafverfolgung ist extrem schwierig. Aber genau deswegen plant die Justizministerin Stefanie Hubig eine Gesetzesänderung. Und die wird heute im Kabinett besprochen. Wir fragen nach bei Jasper Ruppert aus unserem Hauptstadtstudio in Berlin. Jasper, was plant die Bundesregierung denn da genau?
1: Die Bundesregierung will, dass K.O.-Tropfen bei Raub- und Sexualdelikten rechtlich wie eine Waffe eingestuft werden. Damit kann dann die Mindeststrafe von 5 Jahren greifen. Bisher waren es oft nur 3. Dafür sollen 2 Paragraphen des Strafgesetzbuchs geändert werden, bei denen

0: wenn es um Raub- und Sexualdelikte geht. Bisher war es so, dass es mindestens 5 Jahre Gefängnis gibt, wenn bei der Tat eine Waffe oder ein anderer gefährlicher Gegenstand genutzt wurde. Da soll jetzt das Wort Mittel ergänzt werden, also Waffe oder Mittel, damit auch K.O.-Tropfen darunter fallen.
1: Ja, weil bisher war es ja so, dass K.O.-Tropfen eben zwar vor Gericht als Gewalt galten, aber eben nicht als Waffe. Also das würde schon viel ändern. Es gibt auch viele, die sagen, das ist ein großer Schritt, das wäre eine gute Sache. Wer ist alles auf der Seite der Befürworter?
0: Dazu zählen mehrere Wissenschaftler, Opferverbände oder auch die Polizeigewerkschaft. Und sie argumentieren, dass man mit dem Vorhaben eine Gesetzeslücke schließe. Kritik gab es allerdings auch, beispielsweise vom Deutschen Anwaltverein. Der argumentiert, dass es keine Änderung brauche, weil man andere Straftatbestände heranziehen könne mit ähnlich hohen, teils auch höheren Strafen. Und sie kritisieren auch, dass der Begriff Mittel zu unpräzise sei.
1: Jasper Ruppert war das aus unserem Hauptstadtstudio in Berlin zur geplanten Gesetzesänderung, um Straftaten mit K.O.-Tropfen besser verfolgen zu können. 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

0: Das ist Crow. Einmal um die Welt, hier ist Bayern 3 Update und morgen Nachmittag gibt es den Fußballkracher der beiden besten deutschen Frauenmannschaften. Der FC Bayern und der VfL Wolfsburg treffen im DFB-Pokalfinale der Frauen aufeinander. Und das wird nicht nur auf dem Rasen eine ganz besondere Nummer, sondern auch in einer der Kommentatorenkabinen da im Stadion. Da sitzen nämlich dann zum allerersten Mal die 12-jährige Ausrufezeichen Cleo aus Regensburg und die wird das Spiel live kommentieren.
1: Also wenn man so daran denkt, so ein bisschen, dann hat man immer so einen kleinen Freudemoment im Bauch, dann kribbelt es einmal so. Und wenn der Tag so näher kommt, eigentlich schon noch mehr, also immer mehr wird's so. Steigert sich.
0: Ich wär sau aufgeregt. Also das Spiel wird ja übertragen im ZDF und im Kika. Und der Kika hat eben gesagt, wir machen vorab eine bundesweite Aktion. Hunderte Mitbewerber haben sich gemeldet, haben gesagt, ich würde gerne live kommentieren. Und Cleo hat sich durchgesetzt und darf das Ganze jetzt tun an der Seite von einem Profi. Der Mutter war es schon klar, die hat gesagt, naja, die kommentiert auch bei uns alles zu Hause und jedes Fußballspiel. Manchmal auch zum Leid der Familie, die sagt, wir würden gerne einfach nur das Spiel jetzt schauen, Cleo, aber bewirb dich halt da und dann mach's eben professionell und das wird sie tun. Und so könnte das dann morgen Nachmittag klingen.
1: Armani mit dem Ballgewinn für den FC Bayern München. Spielt auf die linke Seite, Müll in die Mitte, nochmal Gewirr im Strafraum. Caruso, sie trifft! Ihr drittes Saisontor in der 11. Minute zum 1:0 für den FC Bayern München. Nach langer Verletzungspause endlich wieder da und zeigt ihre Qualität.
0: Also, seid morgen live mit dabei. Der erste Profi-Einsatz der 12-jährigen Cleo aus Regensburg als Kommentatorin. 16 Uhr ist Anstoß FCB gegen VfL Wolfsburg. Das Ganze live im Kika mit der Cleo. Hier ist Bayern 3. 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
5: Um 13 Uhr mit Katja Lettmann. Haftstrafe für den früheren Regensburger Oberbürgermeister. Das Landgericht München verurteilte Joachim Wohlbergs zu einer Gefängnisstrafe von 2,5 Jahren. Der Fall zieht sich bereits seit Jahren. Es geht um Parteispenden und Vorteilsnahme. Zu dem heutigen Urteil und den Hintergründen unser Reporter Sebastian Wintermeyer.
6: Sollte das Urteil rechtskräftig werden, müsste Wohlbergs ins Gefängnis und würde auch sein Stadtratsmandat verlieren. Das Münchner Landgericht hat den Ex-Oberbürgermeister wegen 9 Fällen der Vorteilsannahme verurteilt. Hintergrund des Prozesses sind Parteispenden eines Bauträgers im Kommunalwahlkampf 2014. Die Neuauflage des ersten Regensburger Prozesses, jetzt in München, war notwendig geworden, weil der Bundesgerichtshof das damalige Urteil teilweise als zu milde beanstandet hatte.
5: Das Bundeskabinett hat ein neues Gebäudemodernisierungsgesetz beschlossen. Darin wird geregelt, wie in Deutschland künftig geheizt werden darf. Welche Konsequenzen die neuen Vorgaben für Verbraucher haben, dazu Katja Janssen.
7: Wenn diesem Gesetz jetzt auch noch Bundestag und Bundesrat zustimmen, dann dürfen Öl- und Gasheizungen wieder uneingeschränkt eingebaut werden. Ihre Nutzung soll wohl auch nach 2045 erlaubt bleiben. Allerdings wird es eine Pflicht für neu eingebaute fossile Heizungen geben. Die müssen zunehmend mehr Biogas oder Bioöl nutzen oder einen Teil der Wärme nachhaltig, zum Beispiel mit Solarthermie, erzeugen.
5: Das Kabinett hat außerdem heute eine Strafverschärfung für den Einsatz von K.O.-Tropfen bei Vergewaltigungen zugestimmt. Täter müssen in solchen Fällen künftig mit mindestens 5 Jahren Freiheitsstrafe rechnen. Bundesjustizministerin Hubig sagte, auf diese besonderen niederträchtigen Taten müsse das Strafrecht eine harte Antwort geben. Cem Özdemir ist neuer Ministerpräsident von Baden-Württemberg. Bei der Wahl im Landtag erhielt der Grünen-Politiker 93 von 157 Stimmen. Einzelheiten von Iris Volk.
8: Damit erhielt der 60-Jährige deutlich weniger Stimmen, als die Regierungsfraktionen Mandate haben. Grüne und CDU haben im neuen Landtag gemeinsam 112 Stimmen. Die AfD-Fraktion hatte als Gegenkandidaten Manuel Hagel von der CDU vorgeschlagen, der 34 Stimmen erhalten hat. Hagel hatte aber sofort nach dem Vorschlag klargestellt, dass er für das Amt nicht zur Verfügung stehe. Der AfD gab er mit auf den Weg: Mit diesem Parlament machen Sie keine Spielchen.
5: Die EU-Kommission will grenzüberschreitende Zugreisen einfacher machen. In einem entsprechenden Vorschlag der Brüsseler Behörde heißt es, Passagiere sollen Hilfe bei Ausfällen oder verpassten Anschlüssen bekommen. Anbieter wie die Deutsche Bahn will die Kommission verpflichten, auch Zugtickets von Bahnbetreibern aus anderen Ländern zu verkaufen. Bislang brauchen Kunden bei Fahrten über die Grenze mehrere Fahrkarten. Es ist 13.03 Uhr.
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9: Jasmin Leuxner und wie dieser Mittwoch so weitermacht.
10: Heute Mittag ist es im Norden Bayerns immer noch dick bewölkt, besonders in Ober- und Unterfranken. Dazu sind schon jetzt einzelne Schauer unterwegs und die werden im Laufe des Nachmittags dann noch mehr. Später am Abend kann es auch im Süden noch rund um die Donau regnen. Aber aktuell ist Südbayern noch deutlich freundlicher mit einem Mix aus Sonne und Wolken. Vor allem Richtung Alpen scheint die Sonne auch länger. Windig ist es heute und kühl in ganz Bayern. Morgen und am Freitag bleibt es dann unbeständig mit Sonne, Wolken, Schauern und einzelnen Gewittern und mit Höchstwerten von 8 bis 16 Grad auch immer noch frisch.
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9: Um 3:03 A3 Frankfurt Richtung Würzburg. Zwischen Helmstadt und Würzburg-Heidingsfeld 5 Kilometer stockender Verkehr, da sind gute 10 Minuten weg. Die A3 Würzburg Richtung Nürnberg, die ist zwischen Schlüsselfeld und Höchstadt Nord nach dem Unfall gesperrt. Hier sind 5 Lkw aufeinander gefahren. Die Bärbung, die wird wahrscheinlich noch länger dauern. Aktuell haben wir 5 Kilometer Stau und es gibt eine Umleitung über die U11. A7 Fulda Richtung Würzburg. Zwischen Dreieck Fulda und Bad Brückenau-Wildflecken meldet unser Stau.

0: Echtzeitrechner, ein Plus von 25 Minuten. 9 Kilometer stockender Verkehr wegen Bauarbeiten hier. Und die A96 noch zum Schluss Lindau Richtung München. Zwischen Memmingen-Ost und Holzgünz ist sie wegen Bergungsarbeiten gesperrt. Bitte weicht über die U23 aus. Fahrt alle vorsichtig und dann kommt gut und sicher an.
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0: Juhu, und weiter geht's in Richtung langes Wochenende. Also zumindest zu halb. Viele freuen sich eben auf das lange Wochenende. Alle anderen immerhin auf den freien Tag morgen. Und ein Shoutout geht natürlich raus an alle, die auch morgen für uns im Einsatz sind. Und ab.

Boah, da recken aber alle Blumen die Köpfe in Richtung Sonne, ob sie jetzt scheint oder nicht. Da steigt das Energielevel nach dem Mittagessen gleich wieder ordentlich an, auch wenn man gerade ein bisschen müde war. Richtig toller Song von Annalena aus Amberg, 17 für euch hier bei uns in Bayern 3. Haben wir mit unserem BR-Popradar für euch entdeckt und der macht einfach richtig Spaß. Grüße gehen raus in Richtung Oberpfalz. Wir freuen uns auf ganz viel mehr von dir und das ist der wunderbare Hozier, Too Sweet in Bayern 3.

0: Der proeuropäische Motyor holte eine Zweidrittelmehrheit gegen Viktor Orban.
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2: Es ist 13:30 und hier ist Paul Schädelbeck.
3: In München steht seit heute ein YouTuber vor Gericht. Martin Wildhage ist beim Eröffnungsspiel der Fußball-EM vor 2 Jahren ohne Ticket und als Maskottchen verkleidet bis ans Spielfeld in der Allianz Arena vorgedrungen.
4: Angeklagt ist er wegen Urkundenfälschung und Erschleichens von Leistungen. Der 29-jährige YouTuber berief sich heute Vormittag in einer persönlichen Erklärung auf die Pressefreiheit. Er sagte, er habe Sicherheitslücken der UEFA aufdecken wollen. Investigative Recherchen müssten möglich sein. Im Fall einer Verurteilung drohen eine Geldstrafe oder bis zu 2 Jahre Haft. Lena Deutsch, Bayern 3, München.
3: In Holzheim in Schwaben soll eine Autofahrerin eine 9-Jährige angefahren und dann geflüchtet sein. Das Mädchen ist leicht verletzt worden. Die 9-Jährige war gestern früh auf dem Gehweg unterwegs, als das Auto sie von hinten mit dem Außenspiegel erfasst hat, so die Polizei. Sie sucht jetzt Zeugen. In der Nürnberger Stadtbibliothek gibt's jetzt nicht mehr nur Bücher und andere Medien zum Ausleihen, sondern auch Alltagsgegenstände wie Bohr- oder Nähmaschinen, Musikinstrumente oder Outdoor-Spiele wie zum Beispiel Wikingerschach. Seit dem Vormittag ist die neue Bibliothek der Dinge in Nürnberg eröffnet.
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2: Jasmin Leuxner und wie sich Sonne, Wolken und Regen heute so aufteilen.
5: Im Lauf des Nachmittags bleibt der Norden Bayerns eher grau. In Ober- und Unterfranken hängen dicke Wolken. Dazu ziehen von Westen her immer mehr Schauer durch und vereinzelt sind auch mal Blitz und Donner mit dabei. Im Süden sieht's freundlicher aus. Hier wechseln sich Wolken und Sonnenschein ab. Richtung Alpen ist es länger freundlich und meistens trocken. Nur rund um die Donau kann's später auch kurz mal schauern. Der Westwind, der pustet mit kräftigen Böen und die Temperaturen liegen zwischen frischen 9 Grad im Frankenwald und bis zu 16 im Südosten.
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2: Um kurz nach 13:30 A3 Frankfurt Richtung Würzburg. Zwischen Helmstadt und Würzburg-Heidingsfeld 5 Kilometer stockender Verkehr, da sind 10 Minuten weg. Die A3 Würzburg Richtung Nürnberg ist zwischen Schlüsselfeld und Höchstadt Nord nach einem Unfall gesperrt. Hier sind 5 Lkw aufeinander gefahren und die Bergung, die wird wahrscheinlich noch ein bisschen länger andauern. Im Moment haben wir 5 Kilometer Stau, es gibt aber eine Umleitung über die U11. A7 Fulda Richtung Würzburg. Zwischen Dreieck Fulda und Bad Brückenau-Wildflecken. 9 Kilometer stockender Verkehr, Grund sind Bauarbeiten. Das kostet euch 25 Minuten. A96 Lindau Richtung München. Zwischen Memmingen Ost und Holzgünz 8 Kilometer Stau, Grund sind Bergungsarbeiten. Wir empfehlen euch vorerst weiter über die U23 auszuweichen. Auf der A96 meldet unser Stauzeitrechner ein Plus von 1 Stunde. A99 Westumfahrung München Richtung Nürnberg. Zwischen dem Kreuz München West und Dreieck Feldmoching eine gute 30 Minuten mehr ein Plan, 7 Kilometer Stau an der Baustelle. Und zum Schluss, da haben wir noch die A99 Westumfahrung München Richtung Lindau. Zwischen Neuherberg und Ludwigsfeld geht es auf 5 Kilometer nur zäh voran. Da ist 15 Minuten weg. Einiges los, fahrt vorsichtig und dann kommt bitte gut und sicher an eurem Ziel an.
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0: Kamerad schiebt alle Wolken zur Seite und die Sonne scheint für uns alle. Hug Yourself in Bayern 3 an diesem Mittwochnachmittag. Und jetzt stellen wir uns mal ganz kurz Folgendes vor. Wir stehen auf einer kleinen Bühne, die ist so ungefähr 2 Meter hoch. Unten stehen 4, 5 andere Leute davor und wir lassen uns rückwärts in deren Arme fallen. Uah. Es erinnert so ein bisschen an so ein Vertrauens-Teambuilding-Sachen-Ding irgendwie, ne? Aber das gab es gestern auch beim ESC-Auftritt von Sarah Engels. Sie vertritt ja Deutschland am Samstag in Wien und gestern, da ist sie schon mal außer Konkurrenz beim ersten Halbfinale aufgetreten. Wir sind ja als Geldgeber da immer gesetzt. So, und der Auftritt mit ihrem halben Stunt, mit runterfallen lassen und so und weiter singen, der war auf jeden Fall ein richtiger Hingucker. Ob das am Samstag für eine Platzierung in der oberen Hälfte reicht, wir werden es sehen. Sarah hat auf jeden Fall einen ganz genauen Plan und weiß, was da alles auf sie zukommt.
1: Es sind 160 Millionen Zuschauer. 3 Minuten habe ich Zeit, um irgendwie das Beste aus mir rauszuholen, um Deutschland zu repräsentieren und zu zeigen, was wir so auf dem Kasten haben. Und ich glaube, für mich das Allerwichtigste ist wirklich, dass diese Message ankommt. Und zwar, dass wir selbst sein dürfen. Diese Positivität, dass wir an uns glauben sollen, dass wir wieder aufstehen, dass wir vielleicht auch so ein bisschen gerade für Deutschland das mitnehmen, nicht alles immer nur kritisch zu sehen, sondern auch mal das Positive rauszunehmen. Dass wir auch mal den Moment genießen dürfen und dass wir uns das Feuer zurückholen, wenn es mal verloren geht.
0: So, und so klingt das alles, was sie da reingepackt hat. Feier, unser ESC-Song, das ist Sarah Engels für euch in Bayern 3.

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5: Um 2:15 gibt's was ganz Neues von Dominik Feig, Wild Keys.

0: richtig entspannt für die Mittagspause. Und dann habe ich noch ein immer noch geiles von den Backstreet Boys. I want it that way.
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2: Um 14 Uhr mit Katja Lettmann. Der frühere Regensburger Oberbürgermeister Joachim Wolbergs ist zu einer Gefängnisstrafe verurteilt worden. Das Landgericht München sprach ihn der Vorteilsnahme schuldig und verhängte eine 2,5-jährige Haftstrafe.
3: Joachim Wolbergs hat das Urteil sichtlich geschockt zur Kenntnis genommen. Die Urteilsbegründung verfolgte er regungslos mit leerem Blick. Wolbergs wusste nach Ansicht des Gerichts davon, dass sich ein Regensburger Immobilienunternehmer sein Wohlwollen als Oberbürgermeister erkaufen wollte. Aus dem Umfeld des Unternehmers waren insgesamt Spenden in Höhe von rund 500.000 Euro an Wolbergs früheren SPD-Ortsverein geflossen. Wolbergs habe das Vertrauen in die Redlichkeit des Handelns der Verwaltung beschädigt, so der vorsitzende Richter. Verteidiger Peter Witting kündigte an, das Urteil noch einmal überprüfen zu lassen. Aus München, Andreas Wenleder.
2: Wer K.O.-Tropfen einsetzt, um einen anderen Menschen zu vergewaltigen, muss künftig mit einer härteren Strafe rechnen. Das Kabinett hat heute einem Gesetzentwurf von Bundesjustizministerin Hubig zugestimmt. Einzelheiten von Jasper Robert.
4: Wer bei Raub oder Vergewaltigung K.O.-Tropfen einsetzt, soll künftig mit mindestens 5 Jahren Gefängnis bestraft werden. Bisher waren es 3. Vergewaltigungen unter Einsatz von K.O.-Tropfen sind besonders hinterhältig und gefährlich, sagt SPD-Bundesjustizministerin Hubig. Das sei sexuelle Gewalt in besonders schlimmer Form, die vor allem Frauen betreffe.
2: Auch das neue Gebäudemodernisierungsgesetz ist heute vom Kabinett beschlossen worden. Damit dürfen auch künftig Öl- und Gasheizungen neu eingebaut werden. Allerdings wird ab 2029 auch ein Bioanteil Pflicht, der nach und nach steigen soll. Die Entlastungsprämie für Arbeitnehmer ist vom Tisch. Der Koalitionsausschuss habe entschieden, das Vorhaben nicht weiter zu verfolgen, schrieben Unionsfraktionschef Spahn und CSU-Landesgruppenchef Hofmann an die Unionsabgeordneten. Die Spitzen von Union und SPD hatten gestern Abend über Alternativen beraten, wie die Bürger stattdessen entlastet werden könnten. Bisher wurde aber nur mitgeteilt, dass der CO2-Preis im kommenden Jahr nicht erhöht werden soll. Die Badesaison im Freistaat läuft. Die Deutsche Lebensrettungsgesellschaft hat heute Bilanz für das vergangene Jahr gezogen. Valentin Beige mit den aktuellen Zahlen.
5: Insgesamt hat die DLRG in Bayern 84 Todesfälle im Wasser notiert. Deutlich mehr als im Vorjahr 2024. Nach Geschlechtern aufgeteilt ertrinken demnach deutlich mehr Männer als Frauen. Vor allem im höheren Alter ertrinken Menschen. In Bayern rückte die DLRG mehr als 4.500 Mal aus, um Menschen aus dem Wasser zu retten.
2: Mogelpackung Milka. Laut einem Gerichtsurteil führt der Lebensmittelkonzern Mondelez die Kunden in die Irre. Und zwar, weil das Gewicht verschiedener Sorten Milka-Schokolade von 100 auf 90 Gramm gesenkt wurde. Das Aussehen der Tafeln aber gleich blieb. Das Landgericht Bremen gab damit der Verbraucherzentrale Hamburg recht. Auf eine Änderung, sagte das Gericht, müsse für eine gewisse Zeit auf der Packung hingewiesen werden. Es ist 14.03 Uhr.
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0: Ja, und es ist heute ein recht wilder Mix da draußen. Jasmin Leuxner.
6: Jetzt am frühen Nachmittag zeigt sich Bayern weiter zweigeteilt. Im Norden, vor allem in Unter- und Oberfranken, dominieren dichte Wolken. Zwischendurch fällt Regen und von Westen her kommen jetzt auch häufiger Schauer rein. Lokal ist auch mal ein Gewitter drin. Weiter südlich wirkt das Ganze deutlich freundlicher. Hier gibt's Sonne und Wolken. In Richtung Alpen bleibt's länger trocken und sonnig. Nur rund um die Donau können später einzelne Schauer auftauchen. Dazu pustet ein lebhafter Westwind mit kräftigen Böen, der die 9 bis 16 Grad noch einen Ticken frischer wirken lässt. Auch morgen kann es ab und zu mal nass werden, blitzen und donnern. Ansonsten gibt es mal Sonne und mal Wolken.
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0: Um 2:04. Die A3 Würzburg Richtung Nürnberg ist zwischen Schlüsselfeld und Höchstadt Nord nach dem Unfall gesperrt. Hier sind 5 Lkw aufeinander gefahren. Diese Bergung, die wird noch ein bisschen länger andauern. Im Moment immer noch diese 5 Kilometer Stau und es gibt eine Umleitung über die U11. A7 Fulda Richtung Würzburg. 25 Minuten plus zwischen Dreieck Fulda und Bad Brückenau Wildflecken. Auf 9 Kilometern geht es nur zäh voran. Grund sind hier Bauarbeiten. A92 München Richtung Deggendorf. Zwischen Dingolfing West und Dingolfing Ost 4 Kilometer Stau, 20 Minuten sind da weg. A95 Garmisch-Partenkirchen Richtung München. Unser Stauzeitrechner meldet ein Plus von 20 Minuten zwischen dem Dreieck Starnberg und Kreuzhof. Es staut sich auf 4 Kilometer. A96, Lindau Richtung München, zwischen Memmingen Ost und Holzgünz Behinderung wegen Bergungsarbeiten und zwischen Landsberg am Lech Ost und Schöffelding 5 Kilometer stockender Verkehr, da sind 20 Minuten weg. Und bitte eine Viertelstunde mehr einplanen auf der A99, Westumfahrung München Richtung Nürnberg, zwischen dem Kreuz München West und Dreieckfeld Mochengel 7 Kilometer stockender Verkehr an der Baustelle. Einiges los, ja, fahrt vorsichtig und dann kommt gut und sicher an eurem Ziel an.
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0: Servus und Bibi Rexha, die zerrt uns jetzt auf die Tanzfläche, egal wo ihr gerade unterwegs seid. New Religion für euren Mittwoch.

Hammergute Nummer von Bibi Rexha. New Religion neu für euch bei uns in Bayern 3. Und jetzt das Verkehrsupdate. Vorsicht, mehrere Müllsäcke liegen rum auf der B19 Oberstdorf Richtung Kempten. Zwischen Sonthofen und Kempten, hier liegen mehrere Müllsäcke auf der Fahrbahn. Fahrt ihr bitte ganz besonders aufmerksam.

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0: kommen wir richtig gut durchschnaufen mit Dominik Feig. White Keys, ganz neu für euch hier bei uns.
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0: Wir feiern die besten Comedy-Newcomer aus Bayern und jede Woche steht hier eben ein anderes Talent auf unserer Bühne. Heute Aaron Kleemann aus Würzburg. Der hat vor kurzem geheiratet. Ja, und er macht sich so seine Gedanken, ob es jetzt wirklich nur aus Liebe war oder ob er nicht vielleicht auch so ein kleines Projekt für seine Frau ist.
2: Ich liebe meine Frau. Die studiert Sonderpädagogik. Ja, Sonderpädagogik, das ist ein Lehramtsstudium, bei dem sie lernt, mit verhaltensauffälligen Kindern zu arbeiten. Und sie hat mir letztens gesagt, dass sie Berufliches und Privates nicht so gut trennen kann. Und jetzt beschleicht mich ab und zu so der Gedanke, dass ich so ein soziales Nebenprojekt von ihr bin. Was sie abstreitet, aber es kommt manchmal vor, dass ich so eine Einkaufsliste schreibe und sie sieht es und ist so, wow, hast du das ganz alleine aufgeschrieben? Und dann gibt sie mir einen Kuss auf die Stirn und klebt so einen Glitzersticker in mein Hausaufgabenheft.
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4: Und hier ist Paul Schädelbeck.
5: Bayern will Vorreiter beim Schutz vor ansteckenden Krankheiten werden. In Würzburg ist dazu am Mittag ein neues Zentrum für präventive Infektionsmedizin eröffnet worden. Es soll die Infektionsforschung an den 6 bayerischen Unikliniken verbinden und dafür sorgen, dass Forschungsergebnisse schneller in die Praxis finden. Aktuell werden vor allem Erreger von Atemwegserkrankungen wie Pneumokokken, RSV oder Covid beobachtet. Schwerer Unfall heute auf der A3 bei Schlüsselfeld in Oberfranken. Da ist am Vormittag ein LKW in ein Stauende gefahren. In Richtung Nürnberg ist die Autobahn noch immer gesperrt. Was die Bergungsarbeiten so aufwendig macht, dazu Eleonore Birkenstock aus unserem Studio Nürnberg.
6: Ein Lastwagen schob 3 weitere LKW sowie einen Pferdetransporter zusammen. Laut Polizei sind dabei 3 Menschen verletzt worden, aber nicht lebensgefährlich. Das Pferd im Transporter erlitt Schnittwunden, deshalb ist auch ein Tierarzt zur Unfallstelle gekommen. Einer der beteiligten LKW ist ein Dieseltanklaster. Nach Angaben der Polizei ist bei dem Unfall aber kein Schadstoff ausgetreten.
5: Dann schauen wir noch nach Oberbayern. Das Landratsamt Altötting warnt weiter davor, Fische aus der Alz und dem Inn im Bereich der Alzmündung zu essen. Ein 3-jähriges Monitoring hat gezeigt, dass Fische und Sedimente immer noch stark mit Schadstoffen belastet sind, insbesondere mit PFAS-Verbindungen, die gelten als krebserregend. Bei den Proben vom Grund der Alz hat die Belastung in den letzten Jahren sogar teils zugenommen.
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4: Jasmin Leuxner und wie das heute mit der Sonne-Wolken-Verteilung so läuft.
7: Jetzt am Nachmittag bleibt der Norden Bayerns bewölkt und ziemlich grau. In Ober- und Unterfranken dominieren die Wolken. Dazu ziehen von Westen her immer wieder Schauer durch, vereinzelt auch mal ein Gewitter. Im Süden ist es freundlicher, mit einem Mix aus Sonne und Wolken. Vor allem Richtung Alpen ist es länger freundlich und meistens trocken. Nur rund um die Donau kann es dann später mal kurz regnen. Der Westwind pustet lebhaft mit kräftigen Böen und die Höchstwerte, die reichen von 9 Grad im Frankenwald bis hin zu 16 im Südosten.
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4: Um 14.33 Uhr. Gefahrenmeldung immer zuerst bei uns. Vorsicht bitte auf der A3 Passau Richtung Nürnberg zwischen Bogen und Straubing. Da liegt ein Autoreifen auf der Fahrbahn. Dann haben wir die A3 Passau Richtung Nürnberg. Zwischen Kreuz Altdorf und Kreuz Nürnberg ist ein Unfall auf der rechten Spur passiert. Bitte Vorsicht hier. A3 jetzt Nürnberg Richtung Würzburg. Zwischen Nürnberg Nord und Erlangen-Tennenlohe ebenfalls ein Unfall passiert. In Richtung Nürnberg haben wir zwischen Schlüsselfeld und Höchstadt Nord 8 Kilometer Stau immer noch wegen der Bergungsarbeiten. Ihr habt es gerade eben bei Paul in den Halbnachrichten gehört. Hier gab es einen großen LKW-Unfall. Wir empfehlen euch weit erstmal noch auch über die U11 auszuweichen, denn hier braucht ihr eine Dreiviertelstunde länger. Dann die A7 Fulda Richtung Würzburg. Zwischen Dreieck Fulda und Bad Brückenau Wildflecken 8 Kilometer stockender Verkehr wegen Bauarbeiten 20 Minuten plus. Die A8 Salzburg Richtung München ist zwischen Unterhaching Ost und Neubiberg wegen eines Feuerwehreinsatzes gesperrt. Viertelstunde länger dauert es auf der A9 München Richtung Nürnberg. Zwischen Manching und Ingolstadt Ost geht es auf 5 Kilometer nur zäh voran. A96 Lindau Richtung München zwischen Landsberg am Lech Ost und Schöffelding 5 Kilometer zäh, Viertelstunde ist da weg und ebenfalls eine Viertelstunde plus meldet unser Stauzeitrechner für die A99. Westumfahrung München Richtung Nürnberg zwischen Lochhausen und Reigfeld-Moching geht's auf 7 Kilometer nur zäh voran. Puh, es ist viel los, klar, langes Wochenende steht für viele vor der Tür. Fahrt bitte alle vorsichtig und dann kommt gut und sicher an eurem Ziel an.
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0: Muss man mitwippen. Im Tag Toby, Romeo und Leonie für euch Crazy in Love an diesem Mittwochnachmittag.
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Also vom fröhlichen guten Morgen, Sonnenschein bis Arbeit nervt, vom eisgekühlten Bommelunder bis zum Wüstenstaub-Techno-Klassiker. Den hat sich nämlich Luca aus Landshut gewünscht. Er will The Root mit Sandstorm hören und hat uns geschrieben, dieses Lied passt eigentlich auf jede Party. Es ist mein absolutes Lieblingslied und ich wollte es schon immer mal im Radio hören. Lieber Luca, dein

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28: Um kurz nach 3 gibt es die ganz neue von den Jungs von Fastboy. Beautiful Life, außerdem immer noch geil Hit von Justin Timberlake, Sexy Back und Benson Boone, der macht gleich den Anfang. Vorher die News.
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29: Um 15 Uhr mit Katja Lettmann. Das Kabinett hat ein neues Heizungsgesetz beschlossen und damit zentrale Vorgaben der alten Verordnung der Ampelkoalition gekippt. Was die zentrale Neuerung des neuen Gesetzes ist, erläutert Maximilian Ulrich.
30: Eine Regel wird gestrichen, und zwar die, wonach 65% der Heizungen zukünftig klimaneutral laufen.

0: auf müssen. Das kam für viele einem Zwang zur Wärmepumpe gleich. Jetzt kann jeder Hausbesitzer selbst entscheiden, wie er heizen will. Also auch Öl- und Gasheizungen sollen erlaubt bleiben. Aber der Anteil klimafreundlicher Technologien oder Brennstoffe muss ab 2029 schrittweise steigen. Wärmepumpen sollen übrigens weiterhin gefördert werden.
1: Das Kabinett hat außerdem eine Strafverschärfung für den Einsatz von K.O.-Tropfen bei Vergewaltigungen zugestimmt. Künftig ist dafür eine Mindeststrafe von 5 Jahren vorgesehen. Der frühere Regensburger Oberbürgermeister Wohlbergs ist zu 2,5 Jahren Haft verurteilt worden. Das Landgericht München sprach ihn in 9 Fällen der Vorteilsnahme schuldig. Das Urteil ist noch nicht rechtskräftig. Die Verteidigung kündigt die Revision an. Hintergrund sind Parteispenden im Kommunalwahlkampf 2014. Im Kern ging es im Prozess um die Frage, ob Wohlbergs wusste, dass sich ein Bauunternehmer mit Spenden seine Unterstützung sichern wollte. Wohlbergs streitet das ab. Der Fall zieht sich bereits seit Jahren. In München kam es zu einer Neuauflage, weil der Bundesgerichtshof das erste Urteil als zu milde beanstandet hatte. Der Grünen-Politiker Cem Özdemir ist neuer Ministerpräsident von Baden-Württemberg. Die Abgeordneten des Landtags wählten ihn in Stuttgart zum neuen Regierungschef. Anschließend wurden er und sein Kabinett vereidigt. Özdemir ist der erste Regierungschef mit türkischen Wurzeln in der Geschichte der Bundesrepublik. Er wird die grün-schwarze Koalition in Baden-Württemberg fortsetzen. Auf einer Plattform eine komplette Reise buchen, auch wenn die durch mehrere EU-Länder geht. Die EU-Kommission hat heute Pläne vorgestellt, die das Bahnfahren über Ländergrenzen hinweg einfacher machen sollen.
2: Denn gerade ist es noch so, dass Bahnreisende sich ihre Fahrt oft mit mehreren Buchungen auf unterschiedlichen Plattformen zusammenstellen müssen. Zukünftig sollen große Bahngesellschaften wie die Deutsche Bahn verpflichtet werden, die Angebote der ausländischen Konkurrenten anzuzeigen, wenn diese auch in Deutschland halten. Außerdem sollen Fahrgastrechte gestärkt werden. Wenn ein Anschlusszug verpasst wird, sollen Fahrgäste den nächsten Zug nehmen dürfen, auch wenn sie für diesen kein Ticket gebucht haben. Sarah Lopez, Brüssel.
1: Neuer Krankheitsausbruch auf einem Kreuzfahrtschiff. Vor Bordeaux ist ein Schiff mit 1.700 Menschen an Bord unter Quarantäne gestellt worden. Grund ist der Tod eines 90 Jahre alten Passagiers und Magen-Darm-Beschwerden bei etwa 50 weiteren Personen. Möglicherweise habe es ein Problem mit verdorbenen Lebensmitteln gegeben, erklärten die Gesundheitsbehörden. Einen Zusammenhang mit dem Hunter-Virus schlossen sie aus. Dieses war auf dem Kreuzfahrtschiff Hondius ausgebrochen. 3 Menschen starben, unter ihnen eine Frau aus Bayern. Es ist 15.03 Uhr.
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5: Jetzt am Nachmittag zeigt sich Bayern weiter zweigeteilt. Im Norden, vor allem in Unter- und Oberfranken, hängen viele Wolken am Himmel und immer wieder ziehen Schauer durch. Und lokal kann es auch mal ein Gewitter geben. Weiter südlich sehen wir zwischen den Wolken immer mal wieder die Sonne, vor allem Richtung Alpen. Nur rund um die Donau kann es später am Abend auch mal nass werden. Kühl ist es heute in ganz Bayern bei maximal 9 bis 16 Grad. Dazu weht der Wind spürbar und lässt uns zusätzlich noch ein bisschen frösteln. Und auch morgen bleibt es frisch und wechselhaft mit Sonne, Wolken, Regen und einzelnen Gewittern.
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4: Um 3:04 A3 Würzburg Richtung Nürnberg. Zwischen Schlüsselfeld und Höchstadt Nord 8 Kilometer Stau. Hier sind immer noch Bergungsarbeiten. Wir empfehlen euch, weiter über die U11 auszuweichen. Auf der A3 haben wir nämlich eine Stunde plus. A6 Heilbronn Richtung Nürnberg. Zwischen Feuchtwangen Nord und Aurach geht es auf 5 Kilometer nur Zeffer. Das kostet euch 20 Minuten. Halbe Stunde plus auf der A7 Fulda Richtung Würzburg. Zwischen Dreieck Fulda und Bad Brückenau Wildflecken 8 Kilometer Stau und stockender Verkehr wegen Bauarbeiten. A9 München Richtung Nürnberg. Zwischen Manching und Ingolstadt Ost 5 Kilometer stockender Verkehr, da ist eine Viertelstunde weg. Ebenfalls eine Viertelstunde länger dauert es auf der A99 Westumfahrung München Richtung Nürnberg. Zwischen Lochhausen und Dreieckfeld-Moching 7 Kilometer stockender Verkehr. 6 Kilometer Stau haben wir auf der A99 Westumfahrung München Richtung Lindau. Deswegen dauert es zwischen Fröttmanning Nord und Ludwigsfeld 35 Minuten länger. B303 Kronach Richtung Schneckenlohe. Zwischen Sonnefeld Bielefeld und Waidhausen Behinderung wegen Bergungsarbeiten und die B470 Bad Windsheim-Höchstadt an der Aisch wird in beiden Richtungen in Höhe Bad Windsheim wegen Bergungsarbeiten immer wieder mal kurz gesperrt. Bitte weicht hier am besten weiträumig aus. Viel los, aber klar, vorm langen Wochenende, da wollen alle weg und los und heim und überhaupt. Ich schicke euch ganz, ganz viel Geduld in die Staus, haltet durch und dann kommt alle gut.

0: und sich an eurem Ziel an.
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0: Und jetzt eine kleine Koffeinspritze und dann fliegt man mit Benson Boone nur so durch den Nachmittag.

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1: Fastboy aus Karstadt in Unterfranken.

0: Boah, mit Fastboy scheint überall die Sonne. Beautiful Life, wunderschöner Song, ganz neu für euch hier bei uns in Bayern 3. Morgen feiern wir mit euch Deutschland spielt verrückt. Ihr wünscht auf bayern3.de eure Lieblingssongs, dann spielen wir alles querbeet. Dann ist morgen Christi Himmelfahrt und Vatertag, der wäre dann auch noch so. Und jetzt die Frage, was bekommen denn eure Väter so oder halt der Papa oder der Mann halt? Blumen vermutlich eher nicht, oder? Wir sollten das aber ändern. Denn laut einer Umfrage von einem Blumenlieferanten bekommen, Achtung, 88% der Männer ihre ersten Blumen aufs Grab. Also wenn sie gestorben sind. Also Freunde, da haben sie ja wirklich gar nichts mehr von. Liebe Mamas, liebe Kinder, schenkt dem Papa doch auch mal einen bunten Strauß Blumen. Und wenn der nicht so richtig gut ankommt, ja, was weiß ich, dann halt nächstes Jahr doch wieder Socken oder Aftershave oder was auch immer man da so schenkt.
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0: Kleiner Reminder, morgen ist Vatertag. Wenn ihr für den Papa noch nichts habt oder vielleicht auch für die Kinder, die dem Papa ja was schenken wollen, jetzt wäre nochmal die Chance.
1: Die selbstgemachte Schleife um das Weißbier.
0: Ja.
1: Hauptsache, du brauchst nicht selber.
0: Ja. Wir wünschen euch auf jeden Fall ganz viel Spaß, egal was ihr macht. Hört rein hier in Bayern 3, denn morgen spielt Deutschland verrückt. Die verrücktesten Songs, die ihr euch nur vorstellen könnt, hier im Radio.
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17: Von dem Kreuzfahrtschiff, auf dem das Hunter-Virus ausgebrochen ist, kommt eine weitere Kontaktperson in Quarantäne nach Bayern. Wie schon der erste Passagier soll sie in einer Klinik in München untergebracht werden, so das Landesamt für Gesundheit und Lebensmittelsicherheit. Nach Angaben des niederländischen Außenministeriums war die Frau in engem Kontakt mit einer der an Bord verstorbenen Deutschen. Laut der Uniklinik Düsseldorf, wo sie bis jetzt war, gibt es bisher aber keine Hinweise auf eine Infektion. Im Landkreis Hof sollen rund 90 Millionen Liter gepanschter und unversteuerter Kraftstoff verkauft worden sein, über die Tankstellen eines Mineralölhändlers. Der Betreiber und mehrere weitere Angeklagte stehen schon seit Januar vor Gericht. Heute hat in Hof ein weiterer Prozess gegen einen der mutmaßlichen Drahtzieher begonnen.
18: Der 52-jährige Berliner ist laut Staatsanwaltschaft Hof der Kopf einer der Banden, die den gepanschten und unversteuerten Kraftstoff aus Osteuropa an einen Tankstellenbetreiber im Landkreis Hof verkauft haben sollen. Da geht es um 17 Millionen Euro Steuerschaden. Seinen beiden Mitangeklagten wirft die Staatsanwaltschaft vor, die gefälschten Frachtpapiere und auch die Gefahrgutkennzeichen an den LKWs von Schweröl auf Diesel ausgewechselt zu haben. Der mutmaßliche Drahtzieher will sich vorläufig nicht zu den Vorwürfen äußern. Anne-Rose Zuber, Hof.
17: In Niederbayern hatten Einbrecher es offenbar gezielt auf Badehosen und Bikinis abgesehen. Gestern Nacht sind Unbekannte in ein Geschäft in Bad Füssing im Landkreis Passau eingestiegen und haben Bademode und mehrere Paar Schuhe im Wert von bis zu 60.000 Euro mitgenommen. Die Polizei ermittelt.
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16: Das kommt heute von Jasmin Leuxner.
19: Jetzt am späten Nachmittag bleibt es im Norden Bayerns meistens dick bewölkt und von Westen her ziehen immer wieder Schauer durch, vereinzelt auch mit Gewitter. In der Mitte werden die Wolken zwar dichter, aber Schauer sind hier eher die Ausnahme. Die Alpen bleiben weiterhin der freundlichste Teil Bayerns. Hier ist es überwiegend trocken und die Sonne kommt immer noch ganz gut raus. Der Westwind, der weht in starken Böen und es macht die ohnehin schon kühlen 9 bis 16 Grad gefühlt noch frischer.
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16: Um kurz nach 4:30 A3 Würzburg Richtung Nürnberg. Zwischen Schlüsselfeld und Höchstadt Nord 8 Kilometer Stau wegen Bergungsarbeiten. Wir empfehlen euch vorerst weiter über die U11 auszuweichen. Das Ganze hier macht einen Plus von einer Stunde. Halbe Stunde länger dauert es auf der A7 Fulda Richtung Würzburg. Zwischen Dreieck Fulda und Bad Brückenau-Wildflecken 8 Kilometer Stau und stockender Verkehr. Grund sind hier Bauarbeiten. Auf der A9 München Richtung Nürnberg dauert es zwischen Manching und Ingolstadt 20 Minuten länger. Wir haben hier 4 Kilometer Stau nach dem Unfall. A99 Westumfahrung München Richtung Nürnberg. Zwischen Lochhausen und Dreieck Feldmoching 7 Kilometer stockender Verkehr. Da ist eine Viertelstunde weg. Eine Viertelstunde plus meldet unser Stauzeitrechner auch für die A99 Westumfahrung München Richtung Lindau. Es staut staut sich zwischen Fortmanning-Nord und Ludwigsfeld auf 4 Kilometer. B303 Kronach Richtung Schneckenlohe zwischen Sonnefeld und Waidhausen Behinderung wegen Bergungsarbeiten. Und zum Schluss noch die B470 Bad Windsheim-Höchstadt an der Aisch. Die wird in beiden Richtungen in Höhe Bad Windsheim wegen Bergungsarbeiten immer wieder mal kurzzeitig gesperrt. Und wenn es geht, dann umfahrt dieses Gebiet am besten weiträumig. Ja, viel los, fahrt vorsichtig und kommt gut an.
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dicke Umarmung. Von Michael Schulte, 5am für euch hier bei uns in Bayern 3. Und wer lacht, fliegt raus. Das ist das Motto bei LOL, Last One Laughing. Morgen, da startet die neue, mittlerweile 7. Staffel bei Amazon Prime Video. 10 Promis verbringen 6 Stunden in einem Raum und sie versuchen, sich gegenseitig zum Lachen zu bringen. Wer aber lacht, fliegt eben raus. Und der Gewinner, der bekommt am Ende Kohle, die er einem guten Zweck spendet. Dieses Mal unter anderem mit am Start Elton, Teddy Tecklebrand, Barbara Schöneberger, Martina Hill, Caroline Kebekus oder auch Michelle Hunziker. Es ist wirklich immer super unterhaltsam und man kann auch selbst schön mitspielen daheim auf der Couch. Wer zuerst lacht, holt die Drinks oder muss irgendwas anderes machen. Also ab morgen neue Staffel LOL und das ist Ellie Goulding.

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5: Nach 4 in Bayerns Hitradio Nummer 1 der wunderbare Nico Santos. All-time high, mein Name ist Simone Faust. Habt einen schönen Nachmittag. Jetzt dann gleich mit Corinna Teil nach den News.
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7: Um 16 Uhr mit Katja Lettmann. Wer K.O.-Tropfen einsetzt, um einen anderen Menschen zu vergewaltigen, muss künftig mit einer härteren Strafe rechnen. Das Kabinett hat heute einem Gesetzentwurf von Bundesjustizministerin Hubig zugestimmt. Jasper Ruppert mit den Einzelheiten.
8: Wer bei Raub oder Vergewaltigung K.O.-Tropfen einsetzt, soll künftig mit mindestens 5 Jahren Gefängnis bestraft werden. Bisher waren es 3. Vergewaltigungen unter Einsatz von K.O.-Tropfen sind besonders hinterhältig und gefährlich, sagt SPD-Bundesjustizministerin Hubig. Das sei sexuelle Gewalt in besonders schlimmer Form, die vor allem Frauen betreffe.
7: Auch das neue Gebäudemodernisierungsgesetz ist heute vom Kabinett beschlossen worden. Damit dürfen auch künftig Öl- und Gasheizungen neu eingebaut werden. Allerdings wird ab 2029 auch ein Bioanteil Pflicht, der dann nach und nach steigen soll. Die Entlassung

0: Entlastungsprämie für Arbeitnehmer ist vom Tisch. Der Koalitionsausschuss habe entschieden, das Vorhaben nicht weiter zu verfolgen, schrieben Unionsfraktionschef Spahn und CSU-Landesgruppenchef Hoffmann an die Unionsabgeordneten. Die Spitzen von Union und SPD haben gestern Abend über Alternativen beraten, wie die Bürger stattdessen entlastet werden können. Bisher wurde aber nur mitgeteilt, dass der CO2-Preis im kommenden Jahr nicht erhöht werden soll. Der frühere Regensburger Oberbürgermeister Joachim Wohlbergs ist zu einer Gefängnisstrafe verurteilt worden. Das Landgericht München sprach ihn der Vorteilsnahme schuldig und verhängte eine 2,5-jährige Haftstrafe.
1: Joachim Wohlbergs hat das Urteil sichtlich geschockt zur Kenntnis genommen. Die Urteilsbegründung verfolgte er regungslos mit leerem Blick. Wohlbergs wusste nach Ansicht des Gerichts davon, dass sich ein Regensburger Immobilienunternehmer sein Wohlwollen als Oberbürgermeister erkaufen wollte. Aus dem Umfeld des Unternehmers waren insgesamt Spenden in Höhe von rund 500.000 Euro an Wohlbergs früheren SPD-Ortsverein geflossen. Wohlbergs habe das Vertrauen in die Redlichkeit des Handelns der Verwaltung beschädigt, so der Vorsitzende Richter. Verteidiger Peter Witting kündigte an, das Urteil noch einmal überprüfen zu lassen. Aus München, Andreas Wennleder.
0: Zum Fußball, da gibt es Neues vom FC Bayern. Torwart Manuel Neuer bleibt wohl noch. Mehr von Florian Eckel aus unserer Sportredaktion.
2: Die Bayern-Fans wird's freuen. Laut Medienberichten verlängert Manuel Neuer seinen auslaufenden Vertrag bis 2027. Demnach soll die Unterschrift in den kommenden Tagen folgen. In der aktuellen Saison hatte sich der 40-Jährige immer wieder verletzungsbedingte Auszeiten gegönnt. Es ist davon auszugehen, dass Neuer auch in der kommenden Saison Spielzeit zugunsten von Jonas Urbich abgibt. Der soll nach Neuers Karriereende in dessen Fußstapfen treten.
0: Es ist 16.03 Uhr.
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4: Und das ist nicht unwichtig an diesem Mittwoch. Jasmin Leugsner.
5: Jetzt am späten Nachmittag zeigt sich Bayern weiter klar geteilt. In den Norden, rund um Hof und die Rhön, dominieren immer noch die Wolken. Von Westen her ziehen Regenwolken durch und vereinzelt kann es auch Gewitter geben. In der Mitte Bayerns werden die Wolken auch dichter, aber die Schauer bleiben eher selten. Und in Richtung Alpen, da ist es nach wie vor am freundlichsten, mit mehr Sonnenschein und es bleibt überwiegend trocken. Der Westwind pustet ordentlich durch ganz Bayern und lässt die ohnehin schon frischen 9 bis 16 Grad kälter wirken, als es auf dem Papier klingt. Auch morgen bleibt es frisch und wechselhaft mit einem Mix aus Sonne, Wolken, ein paar Schauern und einzelnen Gewittern.
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4: Hi, servus zu euch in die Autos und in die Lkw. Wir starten mit einer Gefahrenmeldung, die kriegt ihr immer sofort. Es liegen Metallteile und zwar auf der A8 Salzburg Richtung München in Höhe Neubiberg. Passt auf, da liegen Metallteile. Dann geht's weiter mit der A3 Würzburg Richtung Nürnberg. Zwischen Schlüsselfeld und Höchstadt Nord. 5 Kilometer Stau hier wegen der Bergungsarbeiten, die schon den ganzen Tag anlaufen. Wir empfehlen deswegen weiterhin, über die U11 auszuweichen. Eine Dreiviertelstunde braucht ihr hier. A7, Fulda Richtung Würzburg. Zwischen dem Dreieck Fulda und Bad Brückener Wildflecken. 10 Kilometer Stau und stockend wegen Bauarbeiten. Halbe Stunde plus. A8, Stuttgart Richtung München. Zwischen Neusers und Dasing. 7 Kilometer Stau und stockend. Viertelstunde braucht ihr länger. Die A9, München Richtung Nürnberg. Zwischen Manching und Ingolstadt Ost. 6 Kilometer Stau. Hier ist ein Unfall passiert. 20 Minuten deswegen plus. A93, Holledau Richtung Regensburg. Zwischen Regensburg-Prüfening und dem Tunnel Prüfening. Ein Unfall und zwar auf eurer linken Spur. Die A99, Westumfahrung, München Richtung Nürnberg. Zwischen dem Dreieck München-Südwest und dem Dreieck Feldmoching. 16 Kilometer Stau und stockend. Halbe Stunde braucht ihr länger. A99, die Westumfahrung, München Richtung Lindau. Zwischen Fröttmanning Nord und dem Dreieck Allach. Stau und stockend. 20 Minuten sind es auch hier. Und dann haben wir zwei letzte Meldungen. Einmal die B303, Kronach Richtung Schneckenlohe. Zwischen Sonnefeld und Waidhausen. Behinderungen hier wegen Bergungsarbeiten, die da laufen. Und die B470, Bad Windsheim Richtung Höchstadt. Stadt an der Aisch. Die wird in beiden Richtungen in Höhe Bad Windsheim wegen Bergungsarbeiten immer wieder kurzzeitig für euch gesperrt sein. Wenn ihr das vermeiden wollt, dann weicht am besten weiträumig aus. Es ist viel los, aber es steht uns auch ein langes Wochenende ins Haus. Kommt gut an.
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3: 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Und hier ist Corinna Theil.
4: Hi, willkommen. An diesem Freitag, der ja irgendwie auch Mittwoch ist. Für viele, wie gesagt, ein langes Wochenende. Ich freue mich sehr für euch, für alle anderen. Wir hören uns dann am Brückentag wieder, weil ja, ich hab's auch verpennt, mir freizunehmen. Schönen Feierabend allen.

0: Vorteil sein. Die Deutsche Bahn hat sich jetzt im Mai nämlich was überlegt. Klingt verlockend. Eine Familie kann für 99,99 Euro hin- und zurückreisen durch ganz Deutschland und zwar mit den Fernzügen. Also zum Beispiel 2 Erwachsene, 3 Kinder. Los geht's ab Mitte Juni, pünktlich also zu den Sommerferien. Aber wie funktioniert das jetzt? Emma-Louise Rothschild aus der ARD-Verbraucherredaktion weiß es.
1: Das Ticket funktioniert wie ein ganz normales Bahnticket. Ich wähle ganz normal meine Hin- und Rückfahrt aus und soll dann beim Buchen das Familienticket schon direkt angezeigt bekommen. Mhm. Das Ticket gilt im Fernverkehr für ganz Deutschland und in den 99 Euro ist sogar auch eine Sitzplatzreservierung inklusive.
0: Das ist auf jeden Fall beruhigend, ja, damit ihr nicht im Flur sitzend in die Ferien startet. Aber ist es denn auch das günstigste oder ein sehr günstiges Angebot?
1: Ja, also besonders wenn Familien spontan ihren Urlaub planen, ist es sehr wahrscheinlich das günstigste Angebot. Das sollte ich aber beim Buchen trotzdem immer nochmal überprüfen, denn der Sparpreisfinder auf der Bahn-Homepage bietet teilweise noch günstigere Preise an. Und auch der Super-Sparpreis, den kriegt man oft auch kurzfristig, ist immer eine gute Option.
0: Okay, also klar, es ist natürlich immer noch mal sinnvoll zu vergleichen, aber mit diesem neuen Familientickets könnten Familienurlaube vielleicht tatsächlich wieder ein bisschen erschwinglicher sein.
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Gibt das was für den Puls, falls ihr im Stau steht? Callum Scott und Whitney Houston, Bayern 3 und I Wanna Dance With Somebody, 20 Minuten nach 4. Und wie lange steht ihr schon? Ja, ich weiß, es ist viel los auf den Straßen vor diesem langen Wochenende bei uns in Bayern. Dieser Mittwoch vor Christi Himmelfahrt ist der Tag mit den meisten Staus. Hättet ihr das gedacht, mehr noch als zum Start in die Sommerferien? Sagt zumindest der ADAC, und das ist letztes Jahr auch schon so gewesen. Also wer von euch im Süden Bayerns unterwegs ist, an alle Newbies, die durch dieses schöne Bundesland fahren, oder falls ihr es vergessen haben solltet, traut bitte eurem Navi nicht, wenn es euch von der Autobahn runterschicken will zum Umfahren. Gerade in vielen Gegenden in Oberbayern und im Allgäu könnt ihr nämlich nicht mehr wegen des Staus auf der Autobahn einfach über die Ortschaften abfahren. Da gelten Durchfahrtsverbote. Gell? Also wenn ihr da erwischt werdet, dann werdet ihr entweder wieder den kompletten Weg zurückgeschickt oder ihr müsst Strafe zahlen. 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
1: Holly Humberstone, To Love Somebody.

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14: Eine Minute nach 5:30 hier ist Paul Schädelbeck.
15: Ohne Ticket und als Maskottchen verkleidet hat es ein YouTuber vor 2 Jahren zum Eröffnungsspiel der Fußball-EM in die Münchner Allianz Arena geschafft und hat mitgefilmt. Bis ans Spielfeld ist er damals gekommen. Seit heute steht Marvin Wildhage wegen seiner Aktion vor Gericht.
16: Angeklagt ist er wegen Urkundenfälschung und Erschleichens von Leistungen. Der 29-jährige YouTuber berief sich heute Vormittag in einer persönlichen Erklärung auf die Pressefreiheit. Er sagte, er habe Sicherheitslücken der UEFA aufdecken wollen. Investigative Recherchen müssten möglich sein. Im Fall einer Verurteilung drohen eine Geldstrafe oder bis zu 2 Jahre Haft. Lena Deutsch, Bayern 3, München.
15: Schwerer Unfall auf einer Baustelle in Niederbayern. In Vilsbiburg ist ein Bauarbeiter von einem Gerüst gestürzt und ums Leben gekommen. Das Gerüst war gestern aus bisher ungeklärter Ursache umgekippt. Nach seinem Sturz ist der Mann noch von herabfallenden Teilen getroffen worden. Wie es zu dem Unfall kommen konnte, ermitteln die Behörden und die Berufsgenossenschaft jetzt gemeinsam. In der Nürnberger Stadtbibliothek gibt's nicht mehr nur Bücher und andere Medien zum Ausleihen, sondern auch Alltagsgegenstände. Bis zu 4 Wochen lang kann man jetzt auch Bohr- oder Nähmaschinen leihen. Outdoor-Spiele wie zum Beispiel Wikingerschach oder wer will, kann sich mit einem Aufnahmeset als Podcaster probieren. Mit 8.000 Euro hat die Stadt Nürnberg die Bibliothek der Dinge gefördert.
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18: Wie sonnig wird er denn? Wie nass, wie wolkig euer Feierabend? Jasmin Leuxner.
19: Jetzt am späten Nachmittag bleibt der Norden unter dichten Wolken. Dazu ziehen von Westen her immer wieder Regenschauer durch und vereinzelt ist mal ein Gewitter möglich. In der Mitte Bayerns werden die Wolken jetzt auch mehr. Schauer bleiben hier aber eher die Ausnahme. Richtung Alpen bleibt es meistens trocken und am freundlichsten mit Sonnenmomenten zwischen den Wolken. Und die Temperaturen liegen heute bei 9 bis 16 Grad maximal. Dazu pustet der Wind ganz ordentlich. Morgen bleibt es ähnlich wechselhaft mit Sonne, Wolken, aber auch Regen und einzelnen Gewittern.
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18: Hi, Servus zu euch in die Autos und in die Lkw. Wir starten mit der A3 Frankfurt Richtung Würzburg. Zwischen Wertheim-Lennfurt und Helmstadt habt ihr 3 Kilometer Stau. Klingt wenig, ihr braucht aber 50 Minuten Geduld. A3 Würzburg Richtung Nürnberg. Zwischen Schlüsselfeld und Höchstadt Nord 4 Kilometer Stau wegen der Bergungsarbeiten, die hier heute schon den ganzen Tag laufen. Ausweichmöglichkeit ist und bleibt die U11. 50 Minuten braucht ihr ebenfalls. A7 Fulda Richtung Würzburg. Zwischen dem Dreieck Fulda und Bad Brückener Wildflecken 10 Kilometer Stau und stockend wegen Bauarbeiten. Halbe Stunde kommt obendrauf. Die A8 Stuttgart Richtung München. Zwischen Neusers und Dasing Stau und stockend. In einer Viertelstunde seid ihr aber durch. A9 München Richtung Nürnberg. Zwischen Manching und Denkendorf Stau und stockend. Hier ist ein Unfall passiert. 25 Minuten braucht's länger. A93 Holledau Richtung Regensburg. Zwischen Bad Abbach und Regensburg Nord 10 Kilometer Stau, in denen ihr steht. Ein Unfall ist hier passiert. Halbe Stunde kommt obendrauf. A99 die Westumfahrung München Richtung Nürnberg. Zwischen dem Dreieck München Südwest und dem Dreieck Feldmoching 16 Kilometer Stau. Auch hier etwa 50 Minuten, die ihr länger einplanen dürft. Dann haben wir noch 2 Meldungen. A99 die Westumfahrung München Richtung Lindau. Zwischen Fröttmanning Nord und dem Dreieck Allach 10 Kilometer Stau und stockend. 25 Minuten braucht ihr dafür. Und die B470 Bad Windsheim Richtung Höchstadt an der Aisch. Da wird in beiden Richtungen in Höhe Bad Windsheim wegen Bergungsarbeiten die Strecke immer wieder kurzzeitig gesperrt. Wenn es geht, spart euch das und weicht am besten weiträumig aus. Das Wichtigste ist bei allem Stau, dass ihr gut ankommt.
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Welcome back, zusammen mit Ella Henderson in Bayern 3 und Hurricane. Und ich weiß, ihr werdet morgen Muskelkater im Gesicht bekommen. Kennt ihr das, wenn die Backen einem wehtun vom Dauergrinsen? Ja, weil wir werden euch ein fettes Lachen ins Gesicht zaubern. Und zwar mit Songs wie diesen.

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Das heißt, wir brauchen auch eure Wünsche. Die Gabi aus Masbach in Unterfranken hat uns ihren schon geschickt und sie wünscht sich Tic-Tac-Toe mit Mr. Wichtig und schreibt, ich finde, dass dieses Lied in der heutigen Zeit einfach wieder passend ist irgendwie und außerdem ist es einfach genial. Liebe Gabi, ihr müsst gar nicht viel sagen, einfach was ihr euch wünscht und wir spielen es dann. Ich habe den Text lange nicht mehr gehört, Gabi. Ich höre jetzt mal noch genauer hin, wie ihr vielleicht auch. Deswegen, euer Aufruf, schickt uns euren Musikwunsch auf bayern3.de und morgen wird er gespielt. Juhu! Hey, hier sind Tic-Tac-Toe und Mr. Wichtig.

Hier ist das Bayern 3 Verkehrsupdates. Achtung, in beiden Richtungen auf der B4 liegen mehrere Metallstangen und zwar in Höhe des Ortseingangs Kaltenbrunnen. Bitte Vorsicht, mehrere Metallstangen bei euch auf der Fahrbahn auf der B4.

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16: Ich habe was vorbereitet in der nächsten Stunde für euch. Unter anderem Linkin Park, Becky G und sie hier. 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Simple Life von Leonie gibt's gleich für euch. Vorher erstmal alles Aktuelle aus Bayern und der Welt.
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17: Um 17 Uhr mit Katja Lettmann. Das Kabinett hat ein neues Heizungsgesetz auf den Weg gebracht und damit zentrale Vorgaben der alten Verordnung der Ampelkoalition gekippt. Was die zentrale Neuerung ist, dazu Maximilian Ulrich.
18: Eine Regel wird gestrichen, und zwar die, wonach 65% der Heizungen zukünftig klimaneutral laufen müssen. Das kam für viele einem Zwang zur Wärmepumpe gleich. Jetzt kann jeder Hausbesitzer selbst entscheiden, wie er heizen will. Also auch Öl- und Gasheizungen sollen erlaubt bleiben. Aber der Anteil klimafreundlicher Technologien oder Brennstoffe muss ab 2029 schrittweise steigen. Wärmepumpen sollen übrigens weiterhin gefördert werden.
17: Das Kabinett hat außerdem einer Strafverschärfung für den Einsatz von K.O.-Tropfen bei Vergewaltigungen zugestimmt. Künftig ist dafür eine Mindeststrafe von 5 Jahren vorgesehen. Der frühere Regensburger Oberbürgermeister Wollbergs ist zu 2,5 Jahren Haft verurteilt worden. Das Landgericht München sprach ihn in 9 Fällen der Vorteilsnahme schuldig. Das Urteil ist noch nicht rechtskräftig. Die Verteidigung kündigte Revision an. Hintergrund sind Parteispenden im Kommunalwahlkampf 2014. Der Grünen-Politiker Cem Özdemir ist neuer Ministerpräsident von Baden-Württemberg. Die Abgeordneten des Landtags wählten ihn in Stuttgart zum neuen Regierungschef. Anschließend wurden er und sein Kabinett vereidigt. Özdemir ist der erste Regierungschef mit türkischen Wurzeln in der Geschichte der Bundesrepublik. Er wird die

0: grün-schwarze Koalition in Baden-Württemberg fortsetzen. Auf einer Plattform eine komplette Reise buchen, auch wenn sie durch mehrere EU-Länder geht. Die EU-Kommission hat heute Pläne vorgestellt, die das Bahnfahren über Ländergrenzen hinweg einfacher machen sollen.
1: Denn gerade ist es noch so, dass Bahnreisende sich ihre Fahrt oft mit mehreren Buchungen auf unterschiedlichen Plattformen zusammenstellen müssen. Zukünftig sollen große Bahngesellschaften wie die Deutsche Bahn verpflichtet werden, die Angebote der ausländischen Konkurrenten anzuzeigen, wenn diese auch in Deutschland halten. Außerdem sollen Fahrgastrechte gestärkt werden. Wenn ein Anschlusszug verpasst wird, sollen Fahrgäste den nächsten Zug nehmen dürfen, auch wenn sie für diesen kein Ticket gebucht haben. Sarah Lopez, Brüssel.
0: Noch heute kommt eine zweite Hantavirus-Kontaktperson in eine Münchner Klinik. Dabei handelt es sich um eine Frau, die bereits vor einer Woche zunächst in die Uniklinik Düsseldorf transportiert worden war. Derzeit zeige sie keine Symptome, heißt es. Mehr ist nicht bekannt. Die Frau war Passagierin auf dem Kreuzfahrtschiff, auf dem das Hantavirus ausgebrochen und an dem eine Frau aus Passau verstorben war. Es ist 17.03 Uhr.
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3: Und wie das aussieht, weiß Jasmin Leugsner.
4: Heute Abend teilt sich Bayern in drei Zonen. Im Norden, vor allem rund um Hof und der Rhön, hängen dicke Wolken und hier kann es immer mal wieder regnen oder gewittern. In der Mitte Bayerns werden die Wolken auch immer dichter. Regen ist hier aber nur ganz selten mal drin und Richtung Alpen bleibt es freundlich mit noch ein bisschen Sonnenschein und es ist hier überwiegend trocken. In der Nacht wird es dann oft nass, später gibt es von Norden her aber kaum noch Schauer und vorübergehend lockert es auch auf. Die Tiefstwerte liegen zwischen 4 und 8 Grad. Morgen und am Freitag ist es unbeständig, mit Wolken, sonnigen Abschnitten, Schauern und vereinzelten Gewittern.
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3: Hi, servus in die Autos und in die LKW. Wir starten rein. Es ist logischerweise was los vorm langen Wochenende. Die A3 Frankfurt Richtung Würzburg zwischen Wertheim-Lenkfurt und Helmstadt. 9 Kilometer Stau nach einem Unfall. Der Verkehr, also ihr werdet über die Standspur geleitet und deswegen eine Stunde, die ihr hier länger braucht. A3 Würzburg Richtung Nürnberg zwischen Schlüsselfeld und Höchstadt Nord. 4 Kilometer Stau wegen der Bergungsarbeiten, die immer noch laufen hier. Ausweichmöglichkeit ist und bleibt die U11 für euch und Geduld braucht ihr auch. 50 Minuten nämlich. Dann die A3 weiter Richtung Nürnberg zwischen Kreuz Fürth-Erlangen und Nürnberg-Beringersdorf. 10 Kilometer Stau, ebenfalls wegen Bergungsarbeiten. 35 Minuten braucht ihr hier länger. A3 Nürnberg Richtung Passau zwischen Rosenhof und Wörth an der Donau-Wiesent. Ein Unfall auf eurer linken Spur. Bitte passt besonders auf, hier sind auch Menschen auf der Autobahn. A6 Heilbronn Richtung Nürnberg zwischen Feuchtwangen Nord und Aurach. 7 Kilometer Stau und stockend. 20 Minuten braucht ihr länger. A7 Fulda Richtung Würzburg zwischen dem Dreieck Fulda und Bad Brückener Wildflecken. 10 Kilometer Stau und stockend wegen Bauarbeiten. Halbe Stunde plus. A9 München Richtung Nürnberg zwischen Manching und Denkendorf. Stockender Verkehr an einer aber mittlerweile geräumten Unfallstelle. Dann A93 Holledau Richtung Regensburg. Zwischen Bad Abbach und Regensburg Nord sind es 10 Kilometer Stau. 25 Minuten braucht ihr da durch. A99 die Westumfahrung München Richtung Nürnberg. Zwischen dem Dreieck München Südwest und dem Dreieck Feldmoching 16 Kilometer Stau. Dreiviertelstunde kommt obendrauf. Dann haben wir noch zwei Meldungen. Die A99, die Westumfahrung München Richtung Lindau, zwischen Fröttmanning Nord und dem Dreieck Allach. 10 Kilometer Stau und stockend. 25 Minuten braucht ihr hier länger. Und die B16 Ingolstadt Richtung Regensburg, zwischen Saal an der Donau und Bad Abbach. In beiden Richtungen Behinderungen nach einem Unfall. Hier liegen Fahrzeugteile verstreut und auch hier sind Menschen zu Fuß auf der Fahrbahn unterwegs. Also passt bitte besonders auf. Kommt gut an.
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3: Und so viel Gelaber jetzt mit dem ganzen Verkehr, deswegen mache ich's kurz. Schön.

0: Mike und wir präsentieren sie euch im Sommer in der Allianz Arena. Es wird wahrscheinlich fantastisch, da bin ich mir ganz sicher. Linkin Park, Leave Out All The Rest. Hier ist Bayern 3 zum Start in euer, ja, vielleicht sogar langes Wochenende. Und der Traum vom eigenen Café. Vielleicht haben den ja auch einige von euch. Nathalie aus Oberfranken eröffnet übermorgen ihr eigenes Café. Aber noch ist nichts fertig, wirklich. Nathalie, du bist Mama von zwei Kindern und alleinerziehend. Hast du reich geerbt und wahnsinnig viel Zeit oder warum tust du das?
1: Also tatsächlich, vor 2 Jahren habe ich die Gastronomie-Betriebswirtin absolviert und Anfang Januar war ich mit meinen Kindern in Coburg hier im Kindercafé Buckelwal und da stand einfach, dass die Räumlichkeiten frei werden und ich hatte sofort das Gefühl, das gehört zu mir, da muss ich rein und es hat irgendwie alles sofort funktioniert. Ja, bis jetzt.
0: Und jetzt stehst du aber da und musst noch so viel Sachen aufbauen. Was ist denn noch zu tun?
1: Die obere Etage, wo das Kinderreich sozusagen ist, sind die meisten Spielsachen noch gar nicht aufgebaut. Aha. Die Schränke sind immer noch in den Kartons drinnen. Unten die Kühlvitrine muss noch ausgepackt werden. Der halbe Raum ist voller Kartons und Styropor.
0: Oh Gott, und übermorgen ist ja die Eröffnung. Deswegen, es hat sich schon ein bisschen rumgesprochen. Wir haben hier eine Sprachnachricht bekommen, und zwar vom Chris aus der Bayern 3 Community.
2: Das ist ein kleiner Hilferuf von mir an euch, um eine junge Frau zu unterstützen. Sie ist alleinerziehende Mutter von 2 Kindern und versucht alles nebenbei zu stemmen.
0: Kennst du den Chris?
1: Ja, er hat alles hin und her geschoben, dass er bei mir sein konnte und die Küche aufbauen konnte mit seinem Bruder. Ja.
0: Es bräuchte jetzt noch mehr Menschen wie den Chris, die einfach einen, ich sag mal, Akkuschrauber bedienen können, was da noch zu tun ist. Da kann man auch mit einfachsten Handwerkerskills helfen.
1: Ja, meine Tochter sagt immer, viele Hände, schnelles Ende.
0: Da hat sie auf jeden Fall schon was fürs Leben gelernt. Also, wenn ihr helfen wollt, der Nathalie, damit ihr Café Goldkrümel am Freitag wirklich auch eröffnen kann, dann schaut vorbei in die Hallengasse 7 in Coburg oder ihr schreibt einfach, meldet euch über Familiencafé Goldkrümel auf Facebook oder Instagram.
1: Okay.

Der ist ganz neu. Malik Harris und Lie to Me. In eurem Hitradio Nummer 1. Hier ist Bayern 3. Und ich mag den sehr. Der zieht einen in so einen Flow. Der nimmt einen mit in so einen Fluss. Finde ich richtig gut. Ihr Lieben, falls ihr ein Fernglas für mich habt, ich möchte dem Waldkauz gerne beim Piepen zuschauen. Ist ein ungewöhnlicher Satz. Also gerade für junge Menschen. Aber es ist gerade ernsthaft Trend. Birden nennt man das. Also von Bird, vom Vogel. Ne? Birden ist ein Trend, der im Endeffekt genau das ist. Junge Menschen sitzen im Gebüsch, getarnt und beobachten Vögel. Jetzt ist es aber ein Trend, bei dem macht das englische Wort absolut Sinn. Also diesen Trend sollte man wirklich auch im Englischen lassen. Birden sollten wir besser nicht auf Deutsch übersetzen.

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10: Eine Minute nach 5:30, hier ist Paul Schädelbeck.
11: Pneumokokken, RSV oder Covid. Erreger von Atemwegserkrankungen werden laufend erforscht, um bei Ausbrüchen besser vorbereitet zu sein. Bayern will beim Schutz vor Pandemien zum Vorreiter werden. Dazu wurde in Würzburg heute ein neues Zentrum eröffnet. Genaueres von unserer Unterfranken-Korrespondentin Eva Behringer.
12: Mit einem neuen bayerischen Zentrum für präventive Infektionsmedizin will sich der Freistaat gegen künftige Pandemien wappnen. Es soll die Infektionsforschung an allen 6 Universitätskliniken in Bayern verbinden. Pro Standort sind dafür jeweils 3 bis 5 neue Stellen geschaffen worden. Die Geschäftsstelle an der Universitätsklinik Würzburg koordiniert das Zentrum.
11: In einem ICE von Wien nach Regensburg soll ein Mann versucht haben, einen 17-Jährigen auszurauben. Laut Polizei hat der Verdächtige den Jugendlichen mit einem Messer bedroht und Geld gefordert. Mit Fußtritten hat sich der 17-Jährige gewehrt. Danach ist der Verdächtige in Regensburg ausgestiegen, wo ihn Beamte schließlich festgenommen haben. Mittlerweile sitzt er in Untersuchungshaft. In München ist heute Bayerns größter Krankenhausneubau eingeweiht worden. Die neue Klinik in Harlaching erfüllt die höchste Versorgungsstufe. Ab Juni sollen dort auch seltene Krankheiten und schwerste Verletzungen behandelt werden. Dafür zieht die komplette Klinik dann unter laufendem Betrieb vom Alt- in den Neubau. Dort ist Platz für gut 550 Betten.
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10: Das hat jetzt für euch Jasmin Leuxner.
13: Jetzt am frühen Abend bleibt der Norden Bayerns unter dicken Wolken hängen. Hier regnet es auch immer mal wieder. Gewitter sind hier und da auch noch möglich. Und je weiter südlich wir kommen, desto größer sind die Chancen auf Sonnenschein. Schauer ziehen dann heute Nacht durch Bayern, bevor es von Norden her trockener wird. Die Temperaturen gehen runter bis auf 4 bis 8 Grad. Und morgen gibt es mal Sonne, mal Wolken. Allerdings auch ein paar Schauer und einzelne Gewitter.
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10: Hi, Servus zu euch in die Autos und in die LKW. Wir starten mit der A3 Frankfurt Richtung Würzburg. Zwischen Wertheim-Lenkfurt und Helmstadt habt ihr hier 10 Kilometer Stau nach einem Unfall. Ihr werdet über die Standspur geleitet und ihr braucht richtig Geduld. Und zwar über eine Stunde dauert es hier länger. Dann die A3 Würzburg Richtung Nürnberg zwischen dem Kreuz Fürth-Erlangen und der Nürnberg-Beringersdorf. 10 Kilometer Stau wegen Bergungsarbeiten hier. 35 Minuten braucht ihr dadurch. A3 Nürnberg Richtung Passau zwischen Neutraubling und Wörth an der Donau-Wiesent. 4 Kilometer Stau nach einem Unfall. 25 Minuten plus. A7 Fulda Richtung Würzburg zwischen dem Dreieck Fulda und Bad Brückenau-Wildflecken. 10 Kilometer Stau und stockend wegen Bauarbeiten. Halbe Stunde kommt oben drauf. Die A9 München Richtung Nürnberg zwischen Manching und Denkendorf habt ihr stockenden Verkehr. In 25 Minuten seid ihr durch. Ebenfalls 25 Minuten plus auf der A70 Schweinfurt-Werneck Richtung Bamberg. Zwischen Viere-Thunstadt und Bamberg 5 Kilometer Stau an einer Baustelle. A93 Holledau Richtung Regensburg zwischen Bad Abbach und Regensburg Nord. 10 Kilometer Stau, die habt ihr in 25 Minuten geschafft. A94 München Richtung Passau zwischen Feldkirchen-West und Voss-Inning. 11 Kilometer Stau und stockend 20 Minuten plus. Ebenfalls 20 Minuten plus auf der A99 Ostumfahrung München Richtung Salzburg. Zwischen dem Kreuz München Nord und dem Kreuz München Ost 8 Kilometer Stau und stockend. Wer bietet mehr? Die A99 Westumfahrung München Richtung Lindau zwischen Fröttmanning Nord und dem Dreieck Allach. 10 Kilometer Stau und stockend. 25 Minuten braucht ihr hier länger. Und zum Schluss die B472 noch Irschberg Richtung Bad Tölz zwischen Jedling und Miesbach. In beiden Richtungen Sperre wegen Bergungsarbeiten. Also passt auf euch auf. Das Wichtigste ist, dass ihr gut ankommt.
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0: Obwohl der Drive hat, hat er irgendwas Beruhigendes, gell? Richtig gut geworden, Glockenbach und Tom Walker. Home in Bayern 3. Und 17:45 ist es, falls ihr gerade irgendwie wenig zu lachen haben solltet, weil ihr vielleicht da auch im Stau steht auf dem Weg in dieses lange Wochenende. Dann kümmern wir uns da jetzt.
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0: Bayerns beste Comedy-Newcomer haben wir für euch. Und was Sonderpädagogik und eine Ehe manchmal vielleicht miteinander zu tun haben. Naja, wie soll ich sagen, die Antwort liefert uns Aaron Kliemann. Er ist Comedian aus Würzburg und er verrät auf unserer Comedy-Stage, dass die Grenzen da tatsächlich manchmal fließend sind.
2: Ich liebe meine Frau. Die studiert Sonderpädagogik. Ja, Sonderpädagogik, das ist ein Lehramtsstudium, bei dem sie lernt, mit verhaltensauffälligen Kindern zu arbeiten. Und sie hat mir letztens gesagt, dass sie Berufliches und Privates nicht so gut trennen kann. Und jetzt beschleicht mich ab und zu so der Gedanke, dass ich so ein soziales Nebenprojekt von ihr bin. Was sie abstreitet, aber es kommt manchmal vor, dass ich so eine Einkaufsliste schreibe und sie sieht es und ist so, wow, hast du das ganz alleine aufgeschrieben? Dann gibt sie mir einen Kuss auf die Stirn und klebt so einen Glitzersticker in mein Hausaufgabenheft.
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12: So geht es weiter in der nächsten Stunde für euch mit Hoobastank und Lady Gaga. Was auch immer sie da singt, ihr könnt gleich mitsingen. Jetzt erstmal die News für euch.
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13: Um 18 Uhr mit Xaver Schäffer. Das Bundeskabinett hat ein neues Gebäudemodernisierungsgesetz auf den Weg gebracht. Es soll regeln, wie in Deutschland geheizt werden darf. Mario Kubina berichtet.
14: Das Wichtigste ist eigentlich, was nicht mehr gilt, nämlich die 65%-Regelung aus dem alten Heizungsgesetz. Die besagte ja, dass neue Heizungen mindestens zu 65% mit erneuerbaren Energien hätten betrieben werden müssen. Das hat Schwarz-Rot gestrichen. Ausdrücklich ist jetzt auch wieder erlaubt der Einbau neuer Öl- und Gasheizungen. Allerdings nach und nach sollen auch bei solchen fossilen Heizungen dann in Zukunft Biobrennstoffe beigemischt werden, damit das Ganze jetzt nicht von vornherein als klimapolitischer Rückschritt daherkommt. Also das ist jedenfalls so die Vorstellung von Schwarz-Rot.
13: Und noch ein Kabinettsbeschluss. Nach Willen der Bundesregierung soll es für eine Vergewaltigung unter Einsatz von K.O.-Tropfen künftig eine Mindeststrafe von 5 Jahren Gefängnis geben, statt 3 Jahren. Bundesjustizministerin Hubig erklärte dazu:
15: Damit senden wir ein klares Signal an die Täter und an die Gesellschaft insgesamt. Betroffene sollen wissen, dass wir uns gemeinsam sexualisierter Gewalt klar und entschlossen entgegenstellen.
13: In diesen Minuten beginnt in Würzburg der Deutsche Katholikentag. Jetzt zur Eröffnung sind unter anderem Bundespräsident Steinmeier und Bayerns Ministerpräsident Söder dabei. Bis Sonntag gibt es etwa 900 Veranstaltungen, unter anderem Live-Konzerte, Gottesdienste und Diskussionsrunden. 60.000 Besucherinnen und Besucher werden erwartet. Das Motto ist: Hab Mut, steh auf. Die Präsidentin des Zentralkomitees der Deutschen Katholiken, Stetter Karp, sagte: Es gehe darum, sich einzumischen. Eine Kirche, die sich zur Menschenwürde und zur Solidarität bekenne, sei eine politische Kirche. Cem Özdemir ist jetzt offiziell neuer Ministerpräsident von Baden-Württemberg. Bei der Wahl im Landtag heute gab es allerdings einen kleinen Dämpfer für ihn. Nur 93 von 157 Abgeordneten stimmten für Özdemir. Aus Stuttgart, Iris Volk.
4: Damit erhielt der 60-Jährige deutlich weniger Stimmen, als die Regierungsfraktionen Mandate haben. Grüne und CDU haben im neuen Landtag gemeinsam 112 Stimmen. Die AfD-Fraktion hatte als Gegenkandidaten Manuel Hagel von der CDU vorgeschlagen, der 34 Stimmen erhalten hat. Hagel hatte aber sofort nach dem Vorschlag klargestellt, dass er für das Amt nicht zur Verfügung stehe. Der AfD gab er mit auf den Weg: Mit diesem Parlament machen Sie keine Spielchen.
13: Mogelpackung Milka. Laut einem Gerichtsurteil führt der Lebensmittelkonzern Mondelez die Kunden in die Irre. Und zwar, weil das Gewicht verschiedener Sorten Milka-Schokolade von 100 auf 90 Gramm gesenkt wurde, das Aussehen der Tafeln aber gleich blieb. Das Landgericht Bremen gab damit der Verbraucherzentrale Hamburg recht. Auf eine solche Änderung, so das Gericht, müsse für eine gewisse Zeit auf der Packung hingewiesen werden. Die Zeit 18.03 Uhr.
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12: Jetzt mit Jasmin Leuxner.
16: Heute Abend bleibt es im Norden meistens grau mit Regen, vereinzelt mal einem Gewitter. In der Mitte gibt es nur noch seltene Schauer und Richtung Alpen und im Süden Niederbayerns ist es überwiegend trocken und es gibt ein paar Sonnenreste. In der Nacht ziehen dann nochmal ordentlich Schauer über Bayern. Später wird es von Norden her trockener und es lockert auf. Die Tiefstwerte 4 bis 8 Grad. Morgen bleibt es unbeständig. An den Alpen bleibt es eher bewölkt mit teils länger anhaltendem Regen. Sonst wird es dann ein Mix aus Sonne, Wolken, später einigen Schauern und örtlichen Gewittern bei kühlen 9 bis 15 Grad.
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12: Hi, Servus zu euch in die Autos und in die Lkw. Es steht uns ein langes Wochenende bevor und deswegen ist auch ein bisschen was los auf den Straßen. Wir starten rein mit der A3, Frankfurt Richtung Würzburg. Zwischen Wertheim-Lenkfurt und Helmstadt 11 Kilometer Stau nach einem Unfall. Ihr werdet über die Standspur geleitet, deswegen 50 Minuten braucht ihr Geduld hier. A3 Würzburg Richtung Nürnberg. Zwischen dem Kreuz Fürth-Erlangen und Nürnberg-Beringersdorf 10 Kilometer Stau und stockend wegen Bergungsarbeiten 25 Minuten plus. Die A7 Fulda Richtung Würzburg. Zwischen dem Dreieck Fulda und Bad Brückener Wildflecken 10 Kilometer Stau wegen Bauarbeiten. 40 Minuten braucht ihr länger. A9 München Richtung Nürnberg. Zwischen Manching und Denkendorf stockender Verkehr 25 Minuten plus. Nochmal ein bisschen schneller auf der A70 Schweinfurt-Werneck Richtung Bamberg. Zwischen Fieretrunstadt und Bamberg 4 Kilometer Stau an der Baustelle. Das habt ihr in der Viertelstunde hinter euch. Die A93 Holledau Richtung Regensburg. Zwischen Bad Abbach und Regensburg Nord 10 Kilometer Stau, 25 Minuten plus. A94 München Richtung Passau. Zwischen Feldkirchen West und Forst-Inning 11 Kilometer Stau und stockend 20 Minuten kommen obendrauf. 25 Minuten braucht ihr auf der A99 der Westumfahrung München Richtung Nürnberg zwischen dem Dreieck München Südwest und dem Dreieck Feldmoching für stockenden Verkehr hier auf der Strecke. A99 Ostumfahrung München Richtung Salzburg zwischen dem Kreuz München Nord und dem Kreuz München Ost 8 Kilometer Stau und stockend 20 Minuten plus. A99 Westumfahrung München Richtung Lindau zwischen Fröttmanning Nord und dem Dreieck Allach 10 Kilometer Stau und stockend 25 Minuten solltet ihr mehr einplanen. Zwei letzte Meldungen noch. Einmal München, Mittlerer Ring zwischen Hansastraße und Tegernseer Landstraße. 7 Kilometer Stau wegen eines Lkw-Unfalls. Halbe Stunde kommt obendrauf. Und dann haben wir die B472. Irschenberg Richtung Bad Tölz zwischen Jedling und Miesbach. In beiden Richtungen Sperre hier wegen Bergungsarbeiten nach einem Unfall. Passt auf euch auf. Das Wichtigste ist, dass ihr gut ankommt.
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12: Hey, und ich mach's wieder kurz zum Start in die neue Stunde. Es wird auf jeden Fall kurios und es wird spannend.

Hubert Stank und The Reason in Bayern 3 zum Start in euren Feierabend, vielleicht ja auch in euer langes Wochenende. Und es ist kurz nach 6 und ihr wisst, was das bedeutet. Kurioses aus Bayern und der Welt. Heute blicken wir nach Schweden. Bauarbeiter Markus wollte nur ganz kurz die Röntgenaufnahme seines zertrümmerten Knies zeigen und mit seinen Followern auf Instagram teilen. Ihr seht da auch ein zertrümmertes Knie. Sieht schrecklich aus. Aber hauptsächlich hat sich da noch was anderes ins Bild geschlängelt natürlich. Ja, also es war eine größere Aufnahme und da hing eben was ins Bild. Das ist so lang gewesen wie eine Gardine, eine schwedische Gardine. Also das Smørrebrød war im Bild. Die schwedischen Glocken haben geklingelt. Ihr versteht, was ich meine. So, und ganz Schweden hat es gesehen und auch 6 Millionen andere, die das Foto auf Insta gesehen haben. Ihr habt es jetzt zum Glück nur gehört.

0: Temple City. Self-Aware. Im Bayern 3. Alle Hits und heute kriegt ihr hier bei uns. Es ist 20 Minuten nach 6 und jetzt gibt es für euch eine gute und eine schlechte Nachricht. Ich mache zuerst die schlechte, okay? Die Milka-Kuh hat abgenommen. Und zwar ohne, dass wir es mitbekommen haben. 100 Gramm hat die Milka Alpenmilchschokolade bis jetzt eigentlich gewogen. Und plötzlich nur noch erschlankte 90 Gramm, ohne dass das irgendwie für uns als Verbraucher erkennbar gewesen wäre. Und jetzt kommt die gute Nachricht. Deswegen hat der Verbraucherschutz geklagt und das Landgericht Bremen hat ihm jetzt Recht gegeben. Armin Vallee.
1: Die Hersteller können nicht tun und lassen, was sie wollen. Wenn es um Mogelpackungen geht, dann muss wenigstens ein deutlicher Hinweis drauf. Die Verbraucherinnen und Verbraucher müssen das auf den ersten Blick erkennen können.
0: So, und da muss jetzt natürlich Milka reagieren und sich was einfallen lassen. Und da sind wir mal gespannt, wie das so sein wird in Zukunft im Supermarkt. Also ich finde generell, Schummeln ist beim Mensch ärgere dich vielleicht nicht so schlimm, okay? Aber bei Schokolade, Freunde, hört der Spaß auf.

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2: Es ist 6:30, hier ist Paul Schädelbeck.
3: Beim Eröffnungsspiel der Fußball-EM vor 2 Jahren hat sich der YouTuber Marvin Wildhage ohne Ticket und als Maskottchen getarnt bis ans Spielfeld in der Münchner Arena gemogelt. Jetzt soll er deshalb mehrere tausend Euro Strafe zahlen. Das Amtsgericht München hat den YouTuber heute schuldig gesprochen, wegen Urkundenfälschung und der Erschleichung von Leistungen.
4: Verurteilt wurde er zu einer Geldstrafe in Höhe von 9.000 Euro. Zudem muss der 29-Jährige 5.400 Euro an den Staat zurückzahlen, die er mit YouTube-Videos über seinen Maskottchen-Fake erzielt haben soll. Die Verteidigung hatte Freispruch gefordert. Ihr Argument, Marvin Wildhage habe als investigativer Journalist gehandelt und Sicherheitslücken bei der UEFA aufdecken wollen. Susanne Jordan, Bayern 3 in München.
3: Von dem Kreuzfahrtschiff, auf dem das Hunter-Virus ausgebrochen ist, kommt heute eine zweite Kontaktperson in Quarantäne nach Bayern. Wie schon der erste Passagier soll sie in einer Klinik in München untergebracht werden, so das Landesamt für Gesundheit und Lebensmittelsicherheit. Nach Angaben der niederländischen Behörden stand die Frau in engem Kontakt mit einer der an Bord verstorbenen Deutschen. Dass sie sich angesteckt hat, dafür gibt's bisher aber keine Hinweise. Aufregender Vormittag heute für Anwohner im Nürnberger Stadtteil Neuenhof. Rund 50 Menschen mussten ihre Häuser verlassen, weil ein Bagger dort eine Gasleitung beschädigt hat. Schon der kleinste Funke hätte das austretende Gas entzünden können, so die Feuerwehr. Mitarbeiter des Energieversorgers konnten das Leck aber sicher abdichten. Nach rund 2 Stunden konnten die Leute zurück in ihre Wohnungen.
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2: Hallo, jetzt für euch Jasmin Leugsner.
5: Am freundlichsten ist es heute Abend Richtung Alpen und im südlichen Niederbayern. Hier kommt die Sonne immer mal wieder ganz gut durch. Ansonsten ist es oft bewölkt und vor allem im Norden Bayerns regnet es ab und zu. Auch heute Nacht ziehen dann immer wieder Schauer durch, die werden aber von Norden her weniger. Die Tiefstwerte liegen bei 4 bis 8 Grad. Und auch morgen kommen wir nicht ganz trocken durch den Tag. Dazwischen kann auch mal ein Gewitter aufploppen und ansonsten gibt's mal Sonnenschein, mal Wolken bei 9 bis 15 Grad.
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2: Hi, servus zu euch in die Autos und in die Lkw. Wir starten mit der A3 Frankfurt Richtung Würzburg. Zwischen Aschaffenburg West und Aschaffenburg Ost einen Unfall und zwar auf eurer rechten Spur. Deswegen staut sich's hier. Halbe Stunde solltet ihr mehr einplanen. Dann weiter auf der A3 Richtung Würzburg zwischen Wertheim-Lengfurt und Helmstadt. 9 Kilometer Stau nach einem Unfall. Ihr werdet hier über den Standstreifen geleitet. Eine Dreiviertelstunde kommt deswegen.

0: Minuten obendrauf. A3, Würzburg Richtung Nürnberg. Zwischen Schlüsselfeld und Höchstadt Nord 2 Kilometer Stau wegen Reinigungsarbeiten. Halbe Stunde plus. A7, Würzburg Richtung Fulda. Zwischen dem Gramschatzer Wald und dem Dreieck Schweinfurt-Werneck. Passt auf, ein Unfall. A7, Fulda Richtung Würzburg. Zwischen dem Dreieck Fulda und Bad Brückener Wildfleck. 10 Kilometer Stau wegen Bauarbeiten. Halbe Stunde plus. A9, München Richtung Nürnberg. Zwischen Manching und Denkendorf stockender Verkehr. 25 Minuten kommen obendrauf. Eine Viertelstunde braucht ihr länger auf der A70 Schweinfurt-Werneck Richtung Bamberg. Zwischen Vierertrunstadt und Bamberg für 4 Kilometer Stau an der Baustelle. A93, Holledau Richtung Regensburg. Zwischen Bad Abbach und Regensburg Nord 10 Kilometer Stau, 25 Minuten plus. A94, München Richtung Passau. Zwischen Feldkirchen West und Voss-Inning habt ihr 11 Kilometer Stau und stockend 20 Minuten kommen obendrauf. 2 letzte Meldungen haben wir noch. Die A99 Westumfahrung München Richtung Nürnberg. Zwischen dem Dreieck München Südwest und Ludwigsfeld 11 Kilometer Stau und stockend 25 Minuten braucht ihr deswegen hier länger. Und ebenfalls 25 Minuten plus auf der A99 der Westumfahrung München Richtung Lindau. Allerdings zwischen Fröttmanning Nord und dem Dreieck Allach für 10 Kilometer Stau und stockenden Verkehr. Haltet durch. Das Wichtigste ist, ihr kommt gut an.
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0: ich liebe den. Würde ich paragliden, wäre das der Song, den ich hören würde, wenn ich auf den Abgrund zurenne, um mich quasi fliegen zu lassen. Agnes in Bayern 3 und Release Me zum Start in euren Feierabend. Und ich bin mir ziemlich sicher, die meisten von euch nutzen WhatsApp. Aber jetzt soll es von WhatsApp tatsächlich eine Abo-Version geben. Also ihr zahlt und bekommt dann eben extra Funktionen. Aber hat es eigentlich wirklich einen Mehrwert für euch?
1: Tatsächlich, finde ich, hält sich der Mehrwert für am Ende knapp 30 Euro im Jahr sehr in Grenzen. Denn es gibt weniger neue Funktionen als eher, naja, Schnörkeleien. Konkret kann WhatsApp für Abokunden nämlich zum Beispiel bunter werden. Immerhin, eine Funktion gibt's, die nicht nur Schnörkel, sondern sogar vielleicht praktisch ist. WhatsApp Plus Nutzer können mehr als 3 Chats anpinnen.
0: Okay, aber kann das denn trotzdem langfristig vielleicht dazu führen, dass wir in Zukunft wirklich doch dann zahlen müssen, um WhatsApp überhaupt nutzen zu können?
1: Sollte sich das Plus-Abo jetzt also halbwegs etablieren, sehe ich schon die Gefahr, dass in Zukunft mehr Premium-Funktionen Geld kosten könnten. Noch ist das aber zum Glück Zukunftsmusik.
0: Okay, danke schön, Alexander Winkler von der ARD Verbraucherredaktion. Also alle wichtigen Infos, wenn ihr sagt, das will ich mir jetzt mal genauer anschauen, findet ihr selbstverständlich, haben wir für euch zusammengestellt, auf bayern3.de.

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11: In der nächsten Stunde geht es weiter für euch mit der neuen von Sarah Engels für den ESC und ihm hier. American Girls, genau richtig. Zum Start in einen gechillten Feierabend. Sophie Grund gleich da für euch.
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13: Um 19 Uhr mit Xaver Schäffer.
14: Die Bundesregierung will die Regeln fürs Heizen in Deutschland ändern und hat dazu einen Gesetzentwurf beschlossen. Demnach sollen weiterhin Öl- und Gasheizungen eingebaut werden dürfen, ein verpflichtender Ausstieg entfällt. Schrittweise sollen dafür aber klimafreundlichere Brennstoffe genutzt werden müssen, zum Beispiel Biogas. Wie die Reaktionen auf das Gesetz ausfallen, weiß Martin Planck.
15: Der Bundesverband der deutschen Industrie nannte das Gesetz einen wichtigen Schritt, um Investitionen in Gang zu bringen. Der Verband kommunaler Unternehmer sprach von einer positiven Nachricht, weil man Klarheit brauche bei der Wärmewende. Ganz anders sehen das Umwelt- und Sozialverbände. Der BUND sprach von einem Tiefpunkt der deutschen Klimapolitik und massiven Kostenrisiken für Mieter. Auch vom Sozialverband VDK hieß es, die Bundesregierung halte an Technologien fest, die langfristig immer teurer würden.
14: Auch ein weiterer Beschluss der Bundesregierung sorgt für wenig Begeisterung bei Umweltverbänden. In den nächsten Jahren sollen neue Gaskraftwerke gebaut werden. Und zwar, um eine Versorgungslücke zu verhindern, falls mal kein Wind weht und keine Sonne scheint. Laut Energieministerium könnte das ab 2031 passieren, weil der Kohleausstieg voranschreitet. Finanziert werden die Gaskraftwerke von allen Stromkunden über eine neue Umlage. Luftalarm in Kiew und nicht nur dort. Nach Aussage des ukrainischen Präsidenten Selenskyj hat Russland heute mit mindestens 800 Drohnen angegriffen. 6 Menschen seien getötet und Dutzende verletzt worden. Auch viele Landesregionen im Westen, also abseits der Front, waren betroffen. Zuletzt hatte sich die Ukraine im Krieg einen Vorteil gegenüber Russland verschafft. Der Vormarsch russischer Truppen hat sich offenbar verlangsamt. Die Ukraine traf außerdem mit Drohnen und Raketen russische Energieanlagen weit im Landesinneren. Der frühere Regensburger Oberbürgermeister Joachim Wohlbergs ist zu einer Gefängnisstrafe verurteilt worden. Von 2,5 Jahren. Das Landgericht München sprach in der Vorteilsnahme schuldig. Sebastian Wintermeyer dazu.
16: Sollte das Urteil rechtskräftig werden, müsste Wohlbergs ins Gefängnis und würde auch sein Stadtratsmandat verlieren. Das Münchner Landgericht hat den Ex-Oberbürgermeister wegen 9 Fällen der Vorteilsannahme verurteilt. Hintergrund des Prozesses sind Parteispenden eines Bauträgers im Kommunalwahlkampf 2014. Die Neuauflage des ersten Regensburger Prozesses, jetzt in München, war notwendig geworden, weil der Bundesgerichtshof das damalige Urteil teilweise als zu milde beanstandet hatte.
14: Neuer Krankheitsausbruch auf einem Kreuzfahrtschiff.

0: Vor Bordeaux ist ein Schiff mit 1700 Menschen an Bord unter Quarantäne gestellt worden. Grund ist der Tod eines 90 Jahre alten Passagiers und Magen-Darm-Beschwerden bei etwa 50 weiteren Personen. Möglicherweise habe es ein Problem mit verdorbenen Lebensmitteln gegeben, erklärten die Gesundheitsbehörden. Einen Zusammenhang mit dem Hunter-Virus schlossen sie aus. Dieses war auf dem Kreuzfahrtschiff Hondius ausgebrochen. Drei Menschen starben, unter ihnen eine Frau aus Bayern. Die Zeit 19.03 Uhr.
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2: Wenn es euch heute vom Feiertag noch aufs Frühlingsfest verschlägt, dann sichert euch am besten einen Platz im Zelt drin. Nehmt noch ein Jackerl mit. Es kommen zum einen vereinzelt Schauer runter und die Temperaturen, die gehen auch runter auf 4 bis 8 Grad. Morgen dann viele Wolken. Die Sonne versucht sich da immer wieder tapfer für den Vatertag quasi durchzukämpfen. Dazu gibt es aber vereinzelt auch immer wieder Schauer und Gewitter, die mal kurz Hallo sagen. Das Ganze bei 8 bis 16 Grad.
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2: Hallo zu euch auf die Straßen, die A3 Frankfurt Richtung Würzburg. Zwischen Stockstadt und Aschaffenburg-Ost, hier haben wir 6 Kilometer Stau nach einem Unfall. Der Bayern 3 Stauzeitrechner sagt, 20 Minuten braucht er länger durch. Und weiter auf der A3 in Richtung Würzburg, zwischen Wertheim-Lenkfurt und Würzburg-Heilingsfeld. Stau und stockender Verkehr, auch hier 20 Minuten, die er länger durchbraucht. A7 Würzburg Richtung Fulda, zwischen Gramschatzerwald und Dreieck Schweinfurt-Winneck, hier haben wir einen Unfall. A7 Fulda Richtung Würzburg, zwischen Dreieck Fulda und Bad Brückenau-Wildflecken, 9 Kilometer Stau wegen Bauarbeiten, 40 Minuten plus. Die A93 Holledau Richtung Regensburg, zwischen Bad Abbach und Regensburg-Nord, hier sind es 9 Kilometer stockender Verkehr, 20 Minuten plus. Die A94 München Richtung Passau, zwischen Dorfen und Schwindeck, hier haben wir 7 Kilometer stockend, Viertelstunde plus. Und noch die A99 Westumfahrung München in Richtung Lindau, zwischen Fröttmanning Nord und Dreieck Allach, hier sind es 10 Kilometer Stau und stockender Verkehr, 20 Minuten dauert es länger. Eine gute und vor allen Dingen sichere Fahrt euch allen unterwegs.
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2: Hallo, wir sind mittendrin in der Eurovision Song Contest Woche. Gestern erst das Halbfinale, morgen das nächste und am Wochenende, da wird's dann ernst. Und wie steht denn eigentlich die Chancen für Deutschland so? Das checken wir gleich hier in Was

0: Der stylische Harald, alias Harry Styles. American Girls ist das ganz neu hier für euch in Bayern 3. Und wenn es nach Deutschen im Internet geht, dann fahren wir mit 0 Punkten nach Hause beim ESC. Aber wir stimmen ja auch nicht für uns selbst ab. Also schauen wir mal, was wird. Am Samstag ist ja der Eurovision Song Contest in Wien. Gerade sind schon die Halbfinals. Gestern das erste, morgen das nächste. Und Christine Barlock ist unsere ESC-Expertin. Wer ist denn dein heißer Favorit, Christine?
1: Ich habe mich in den finnischen Beitrag Linda Lampenius und Pete Paikkonen mit Laikin Haitin, was Feuerwerfer heißt, absolut verliebt. Ich liebe es einfach. Sie spielt Geige, er singt einfach göttlich mit barbusiger Brust. Das ist ja nicht unbedingt zum Nachteil beim ESC, sage ich mal. Es gibt eine Windmaschine, es gibt Feuer. Was will man mehr? Also ich würde mich sehr freuen, wenn wir nächstes Jahr nach Helsinki fahren.
0: Na, sehen wir mal. Oder vielleicht überzeugt er doch die Performance von Sarah Engels. Also Deutschland hat quasi der Welt jetzt auch schon gestern beim ersten Halbfinale gezeigt, was sie so drauf haben. Wie kommt denn Sarah Engels jetzt in den anderen Ländern an?
1: Die reagieren wirklich großartig, weil es aber auch toll ist, was sie da macht. Sie singt fantastisch und ganz für Deutschland eigentlich untypisch, tanzt sie sich da wirklich die Seele aus dem Leib mit ihren ganzen Tänzerinnen, die sie auch auf der Bühne hat. Das ist wirklich sehenswert und wird gerade auch richtig gefeiert. Und ich lege mich fest, es könnte sein, dass wir vor dem 20. Platz landen.
0: Na, also doch nicht. 0 points to Germany. Na, vielleicht sollten wir alle so ein bisschen mehr auch unseren eigenen Beitrag

Wie das Meme zu diesem Song genießt er hoffentlich gerade mit geschlossenen Augen, tanzend, dass es ab in den Feiertag reingeht. Das sind Kato und John. Turn the lights off. Hier für euch in Bayern 3. Und wenn ein Mensch es schafft, Songs so leicht rauszuballern, dass du für deine Band schreibst und auch noch für dein Solo-Projekt, dann ist das zum einen crazy und zweitens meistens super persönlich, weil das fast so ein bisschen Verarbeiten ist, wie Tagebuch schreiben. Dann ballert man einem Song nach dem anderen raus, so wie auch She. Ihr kennt sie vielleicht von ihrer Band Cosby und gerade startet sie aber auch solo durch. Und dieser Song, der gibt echt volle Kanne Gänsehaut. Sie kommt aus Oberbayern und das ist ganz neu in unserem BR-Pop-Radar und hier in Bayern 3. She aus München und Echo.

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4: Um 7:30 hallo zu euch auf die Straßen. Eine Meldung haben wir noch von der A7 Fulda Richtung Würzburg zwischen Dreieck Fulda und Bad Brückenau Wildflecken. Hier haben wir 9 Kilometer Stau wegen Bauarbeiten. 25 Minuten dauert es hier länger, sagt der Bayern 3 Stauzeitrechner. Eine gute und vor allen Dingen sichere Fahrt.

Escapism, das ist Ray hier für euch in Bayern 3. Und die erobert nicht mehr nur die Bühne, sondern jetzt dann auch bald Hollywood. Wird in einem Thriller mitspielen, Lineage heißt er. Es geht um einen Vater, der versucht, sein Leben wieder aufzubauen, nachdem er im Knast war. Ab August wird er gedreht und da wird sie quasi so ihr Kameradebüt hinlegen in einer Schauspielrolle. Ich bin wirklich ganz, ganz gespannt, wie sie das so hinbekommt. Aber wenn sie nur ansatzweise so abliefert, wie sie mit ihrer Musik auf der Bühne oder auch hier in Bayern 3 abliefert, dann wird das definitiv der Hammer. Jetzt gibt's neue Musik für euch und zwar von Tiffany Aris. Das ist Vertigo in Bayern 3.

Rosé und Bruno Mars, Appetit, hier für euch in Bayern 3. Ihr seht, der Ex hat sich verlobt. Wie reagiert man jetzt? Gratulieren, nichts sagen, untertauchen. Katy Perry, die macht ein ganzes Reel zur Verlobung von Josh Groban. Kennt ihr vielleicht als Sänger, und über den hat sie vor allem ihren Hit The One That Got Away geschrieben. Wirklich ein toller Love-Song. Was gewesen wäre, wenn? Und in diesem Reel, da ist einfach nur im Hintergrund eben die News-Schlagzeile, dass er verlobt ist, und sie betrinkt sich weinend davor. Natürlich ironisch gemeint. Und was macht's mit dem Hit? Der steigt einfach auf Platz 12 der Streaming-Charts bei Spotify. Also die Frau hat Marketing gefühlt einmal durchgespielt. Hier ist sie für euch in Bayern 3, Katy Perry und The One That Got Away.

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2: Um 20 Uhr mit Xaver Schäffer. Das bisherige Heizungsgesetz missfällt CDU und CSU. Heute hat die Bundesregierung eine neue Version auf den Weg gebracht. Noch vor der Sommerpause soll das Gesetz beschlossen werden. Es schafft mehr Wahlfreiheit für Hauseigentümer. Sprich, sie sollen weiter Öl- und Gasheizungen einbauen dürfen. Kritiker sehen darin eine Aufweichung des Klimaschutzes. Allerdings müssten die Heizungen ab 2029 anteilsweise mit Bioethan oder Bioöl betrieben werden. Dieser Anteil soll dann von zuerst 10% auf 60% bis 2040 steigen. Und noch eine wichtige Weichenstellung in der Energiepolitik gab es heute. Die Bundesregierung will neue Reservekraftwerke bauen. Gabriele Intemann dazu.
3: Das geplante System sieht vor, dass bestimmte Kraftwerke dafür bezahlt werden, dass sie einfach nur da sind, dass sie bereitstehen für den Fall der Fälle, wenn nicht genügend Sonnen- und Windstrom im Netz ist. Im Kern geht es dabei zunächst einmal um neue Gaskraftwerke mit rund 9 Gigawatt Leistung. Die sollen ab 2031 einspringen, wenn der Strom aus Erneuerbaren nicht ausreicht.
2: In Würzburg ist vor 2 Stunden der Deutsche Katholikentag eröffnet worden. Mit dabei war auch Bundespräsident Steinmeier. Bayerns Ministerpräsident Söder bezeichnete Religion und Kirche als wichtige Bollwerke gegen antidemokratische Kräfte. Er wolle nicht in einem Land ohne Glauben leben. Ein solches Land sei anfälliger für Verrohung und politische Extreme, sagte Söder zum Auftakt des Katholikentags. Er sprach sich gegen die Abschaffung christlicher Feiertage und für staatlich finanzierte christliche Kitas und Schulen aus. Der Katholikentag in Würzburg dauert bis einschließlich Sonntag. Es wird mit rund 60.000 Besuchern gerechnet. Letzte Woche waren 2 Drohnen in Lettland abgestürzt, vermutlich aus der Ukraine, die Ziele in Russland treffen sollten. Als Reaktion trat der lettische Verteidigungsminister zurück. Doch über seine Nachbesetzung gibt es Streit und daran ist jetzt in Lettland die ganze Regierung zerbrochen. Warum, erklärt uns Arne Bartram.
4: Die liberal-konservative Regierungschefin Evika Silinja wollte den Posten mit einem Militäroberst besetzen, statt erneut mit einem Vertreter ihres linksgrünen Koalitionspartners. Als Konsequenz hat die linksgrüne Partei die Regierung verlassen, die jetzt keine Mehrheit mehr im Parlament hat. Um die Krise zu lösen, will sich der Präsident des Landes mit Vertretern aller Parteien treffen. Wahrscheinlich ist, dass eine Übergangsregierung für die kommenden Monate übernimmt.
2: In Bayern erleiden weniger Menschen einen Herzinfarkt. Laut AOK sank die Zahl der Fälle zwischen 2017 und 2024 um fast 4.000 auf 26.700. Damit liegt Bayern bundesweit auf dem 2. Rang. Die Daten zeigen der Krankenkasse zufolge auch, dass die Herzinfarktrate mit dem Alter deutlich ansteigt, vor allem bei Männern. Die Zeit 20.03 Uhr.
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5: Da kommen heute Abend und auch in der Nacht vereinzelt noch Schauer runter. Die Temperaturen gehen auch insgesamt nach unten auf 4 bis 8 Grad. Morgen zum Vatertag, dann viele

0: Wolken. Die Sonne versucht wirklich ihr Bestes, sich da immer mal wieder durchzukämpfen. Dann sagen aber auch vereinzelt ein paar Schauer und kleine Gewitter. Mal kurz Hallo, das Ganze bei 8 bis 16 Grad.
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0: Hallo zu euch auf die Straßen, die A7 Fulda Richtung Würzburg. Zwischen Dreieck Fulda und Bad Brückenau Wildflecken. Hier haben wir 9 Kilometer Stau und stockenden Verkehr wegen Bauarbeiten. 20 Minuten dauert es hier länger. Die A73 Bamberg Richtung Nürnberg. Zwischen Buttenheim und Forchheim Nord. Hier blockiert ein defekter LKW die rechte Spur. Und dann haben wir noch die A94 München Richtung Passau. Zwischen Lengdorf und Schwindeck. Hier sind es 4 Kilometer Stau. Der Bayern 3 Stauzeitrechner sagt, eine Viertelstunde braucht ihr hier länger. Eine gute und vor allen Dingen sichere Fahrt.
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0: Und mit diesem Banger geht's in Richtung Feiertag. Das ist Peanut Butter Jelly.

0: Olivia Rodrigo.
1: For you, I guess you moved on really easily.
0: Good for you. Hier für euch in Bayern 3. 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
0: Und nicht nur hier bei uns. Das ist eine Gemeinschaftsaktion aller ARD-Popwellen in Deutschland. Morgen ist bei uns alles erlaubt. Ihr wünscht euch, was ihr hören wollt.

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Oh, Polite, Taylor Swift hier für euch in Bayern 3. Und ist es jetzt der 13. Juni oder doch der 3. Juli? Wann heiratet Taylor Swift? Diese Frage beschäftigt erstaunlich viele Menschen. Aber wieso eigentlich? Das ist aktuell tatsächlich ein Trend in der Popkultur. Wir alle wollen ganz viel Romantik. Ob in Büchern, Serien oder im echten Leben eben mit zum Beispiel unseren Stars. Hängt auch damit zusammen, dass wir alle so keine Lust mehr auf doofe News haben und uns lieber in unseren kleinen Romantik-Kokon begeben wollen. Also alles ganz normal, wenn ihr gerade ein bisschen zu obsessed mit Taylors Hochzeit seid und da zu viel Interesse habt. Jetzt gibt's neue Musik für euch. Das ist Teddy Swims und Mr. Know-It-All. Natürlich wieder mit der extra Portion Groove, wie immer bei ihm.

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1: Gleich haben wir es 8:30. Hallo zu euch auf die Straßen. Die A6 Pilsen Richtung Nürnberg. Zwischen Alfeld und Altdorf-Leinburg haben wir eine Sperre wegen Bergungsarbeiten. Und dann noch die A7 Fulda Richtung Würzburg. Zwischen Dreieck Fulda und Bad Brückenau-Wildflecken. Hier sind es 8 Kilometer Stau und stockender Verkehr wegen Bauarbeiten. 20 Minuten braucht ihr hier länger durch, sagt der Bayern 3 Stauzeitrechner. Eine gute und vor allen Dingen sichere Fahrt.
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0: Weiter geht's mit richtig viel Musik.

Der vielleicht schwerste Song bei SingStar damals, oder? Alicia Keys und Fallen, immer noch geil. Ich hoffe euch in Bayern 3. Bei Instagram und TikTok, da begeistert Connor Skinner immer mit Covers, wie zum Beispiel auch dem hier.

Real hat dann auch schon mal ein paar Millionchen an Aufrufen. Aber auch kein Wunder bei so einer Stimme. Er macht aber auch eigene Musik. Die macht er tatsächlich auch gerne bei uns in Bayern, obwohl er eigentlich aus Großbritannien kommt. Und hier ist einer mit einem echten Banger, den er da rausgebracht hat. Ganz neu für euch in Bayern 3. Das ist Connor Skinner und

0: Gleich ab 9 wartet Sascha Selemann auf euch mit Bangern wie dem hier. James Hype und Waterfalls. Außerdem Weed ist mit dabei, Teenage Dirtbag und die ganz neue Nummer von Noah Kahn. Ihr seid also perfekt versorgt mit den neuesten Songs. Und natürlich gibt's auch heute noch eine Runde unnützes Wissen. Die älteste bekannte Vatertagskarte ist ungefähr 4000 Jahre alt und stammt aus Babylonien. Ein Sohn namens El-Mesu wünscht damals seinem Vater Gesundheit und ein langes Leben, eingemeißelt in eine Lehmtafel.
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1: One Republic. Need your

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5: Um 21 Uhr mit Xaver Schäffer. Das Bundeskabinett hat die künftigen Regeln für Heizungen beschlossen. Die bisherige Vorgabe, neue Heizungen mit mindestens 65% erneuerbaren Energien zu betreiben, die soll wegfallen. Künftig können also weiter Öl- und Gasheizungen eingebaut werden, die schrittweise mehr Biokraftstoffe nutzen müssen. Wie Raimund Bacher berichtet, fällt die Kritik am Gesetz bei Umwelt- und Sozialverbänden deutlich aus.
6: Zusätzliche Kosten könnten auf Mieter und Vermieter zukommen, die sich CO2-Preis und Netzentgelte teilen sollen. Der BUND spricht von einem Tiefpunkt der bundesdeutschen Klimapolitik. Der Entwurf setze Mieterinnen und Mieter massiven Kostenrisiken aus. Auch Greenpeace-Energieexpertin Jäger warnte, vielen Haushalten drohe eine Kostenfalle. Die Klimaallianz spricht von einem Rückschritt. Fridays for Future protestierte vor dem Kanzleramt.
5: Und heute ebenfalls Thema im Kabinett. Die Bundesregierung plant höhere Strafen für den Einsatz von K.O.-Tropfen. Wer sein Opfer damit betäubt und danach vergewaltigt oder ausraubt, soll künftig mit 5 Jahren Haft rechnen müssen. Bisher waren es 3 Jahre. Bundesjustizministerin Hubig nennt K.O.-Tropfen besonders hinterhältig und gefährlich. US-Präsident Trump ist gerade auf China-Besuch. Am Nachmittag traf er in Peking ein. Er wird von einer großen Wirtschaftsdelegation begleitet, darunter die Chefs von Nvidia, Tesla, Apple, Blackstone und Boeing. Der Besuch gilt auch als wichtiger Test der Beziehungen beider Länder. Themen sind bei dem 2-tägigen Treffen unter anderem Handel und der Iran-Krieg. Er hatte sich als Maskottchen ausgegeben und sich auf diese Weise vor knapp 2 Jahren zum Eröffnungsspiel der Fußball-EM in München geschmuggelt. Der YouTuber Marvin Wildhage. Aber das Ganze war nicht legal und Wildhage wurde heute vom Münchner Amtsgericht verurteilt. Frank Jordan berichtet.
7: Die Richterin kam zu der Überzeugung, dass der Angeklagte insgesamt 5 Urkunden gefälscht hat. Zum einen 4 Akkreditierungsausweise, zum anderen die Kennzeichen eines Fahrzeugs inklusive falscher DFB-Aufkleber, um auf das Stadiongelände zu gelangen. Sie hat ihn deshalb zu einer Geldstrafe von 9.000 Euro verurteilt und dazu veranlasst, dass 5.400 Euro mutmaßlicher Gewinn eingezogen werden, die er aus den Videos erzielt hat. Damit ist sie in allen Punkten der Staatsanwaltschaft gefolgt.
5: Eine Person mit Hantavirus ist bereits in einer Münchner Klinik. Jetzt wurde eine 2. dorthin gebracht. Laut niederländischem Außenministerium handelt es sich um eine 65-Jährige, die in engem Kontakt mit der Bayerin stand, die an Bord des Schiffes Hondius gestorben war. Die Patientin hat bisher keine Symptome. In der Klinik wird sie in einem isolierten Schleusenzimmer versorgt. Die Zeit jetzt 21.03 Uhr.
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8: Es gibt noch Regen heute Abend und auch in der Nacht. Später wird es im Norden klarer bei 4 bis 8 Grad. Und der Wettertrend fest bei den Rheinland. Morgen Sonne-Wolken-Mix, ein paar kleine Gewitter und Regen. Dazu gibt es auch frischen Wind. Geht auch genauso weiter bis zum Wochenende bei 8 bis 17 Grad.
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8: Servus Autofahrer, die A3 Nürnberg Richtung Passau zwischen Regensburg-Uni und Regensburg-Burgwalding Unfall. 2 Spuren sind gesperrt und die A6 Pilsen Richtung Nürnberg zwischen Ahlfeld und Altdorf-Leimburg Sperre wegen Bergungsarbeiten. Gute Fahrt euch!
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0: 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Und hier ist Sascha Seelemann.
8: Servus!

Doch. Geil. Wheatus und Stine Dirtbag. Hier ist Bayern 3 für euch. Und das, was Noah Kahn, dieser Newcomer, da gerade macht, das hätte sich Marcus Mumford von Mumford & Sons, glaube ich, auch fürs neue Album gewünscht. Einfach mal alles abräumen. Und zwar von USA bis nach Europa. Und zwar mit hausgemachter, echter Folk-Pop-Musik. Ich meine, die Mumford & Sons, die haben ja wirklich über 10 Jahre alles abgeräumt und überall auf der Welt gespielt, in den größten Stadien. Dazu diese superschönen Hymnen mit Banjo und Bart und Trompeten. Jetzt sind halt auch mal neue Singer-Songwriter dran. Und bei Noah Kahn, da sah es ganz lange so aus, als würde er einfach alles hinschmeißen. Klar, Künstlerseele. Immer am Zweifeln, immer am Vergleichen mit anderen, immer am Songs schreiben, dann doch nicht rausbringen, weil man Angst hat, es klappt eh nicht und dann passiert es einfach. Die hat ein Album rausgebracht, wunderschönes Album, das in den USA auf Platz 1 ist. Bei uns war es letzte Woche auch ganz vorne in Deutschland und jetzt zeige ich euch den einfach. Hier ist Noah Kahn, toller Newcomer aus den Staaten für euch mit Doors, neu in Bayern 3.

Bilderbuch. Bungalow. Servus! Hier ist Bayern Zentrale Nummer 1 um 10 Minuten vor halb 10. Das sind wir übrigens. Bayern 3. Und jetzt kurzer Blick für euch ins Bayern 3 Verkehrsupdate. Bitte Vorsicht! Es sind Personen auf der Fahrbahn, einmal auf der A93 Regensburg Richtung Walden in Höhe Schwarzenfeld. Dann nochmal Vorsicht in Nürnberg auf dem Frankenschnellweg zwischen B8, Nürnberg-Fürth und Pfenzinger Straße. In beiden Richtungen Gefahr durch Fahrradfahrer auf der Fahrbahn. Gute Fahrt euch! Jetzt mit Sara Larsson und Lush Live in Bayern 3. Schönen Abend!

Dada Larsson und Lush Live, hier ist Bayern 3. Und jedes Mal, wenn wir auf dem Bayern 3 Partyschiff mit euch sind als DJs, ich mache das ja auch manchmal, da knallt es natürlich jedes Mal anders. 40 Stationen durch ganz Bayern, 400 Menschen, die komplett ausrasten, auf engstem Raum. Es ist einfach immer der Hammer. Nächste Woche bin ich auch wieder am Start mit meinem Kollegen Alex Lauder für euch als DJ Haarspray. Das ist DJ-Pseudonym. In Bamberg, Volkach und Schweinfurt. Und immer, wenn dieser Song hier kommt, dann denke ich irgendwie an ihn, an diesen unglaublichen Producer und DJ und wie schlimm das alles für ihn gelaufen ist bis zum Schluss. Und dann packt es mich immer kurz, weil ich mir vorstelle, ich lege jetzt gerade diesen Song hier für euch auf, mittendrin im Bayern 3 Partyschiff. Ihr tanzt, ihr habt Spaß, aber was würde Avicii jetzt sagen, wenn er daneben stünde und das sehen würde, dass er immer noch so abhottet zu seinen Songs? Also ich glaube, er wird es feiern. Gleichzeitig ist es einfach traurig, wie sein Leben am Ende verlaufen ist, da bin ich ehrlich. Hier ist er nochmal für euch. Avicii und Levels. Und nächste Woche lege ich das Ding wieder auf für euch auf dem Bayern 3 Partyschiff. Tickets gibt's auf bayern3.de übrigens.

0: Jenna Spiro. Und die on this hill.
1: Wow!
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1: Servus Autofahrer, die heißt Sienna Spyro. Entschuldigt, das mache ich immer falsch. Eine Minute nach 9:30 bitte Vorsicht auf der A7 Ulm Richtung Füssen. Zwischen Nersingen und Dreikittistetten liegen Fahrzeugteile und es sind Personen auf der Fahrbahn. Dann nochmal Vorsicht auf der A73 Bamberg Richtung Nürnberg. Am Kreuz Fürth-Erlangen sind in der Überleitung zur A3 Richtung Nürnberg Personen auf der Fahrbahn. Die A3 Nürnberg Richtung Passau zwischen Regensburg-Uni und Regensburg-Burgweinting Unfall. Zwei Spuren sind gesperrt und die A6 Pilsen Richtung Nürnberg noch zwischen Ahlfeld und Altdorf-Leimburg Sperre wegen Bergungsarbeiten. Gute Fahrt!
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0: Legrand. Let me think about it. 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
3: Das ist zwar sehr persönlich, aber ich erzähle es euch einfach. Ich hatte vor ewigen Zeiten mal ein kleines Telefonat mit Marc Forster. Und zwar privat. Ohne Witz. Damals war ich um ein Haar mit ihm auf Deutschland-Tour. Ich wäre fast bei ihm in so ein Label gekommen mit einem ganzen Album. Er so mein Label-Boss. Und der Traum des kleinen Sängers aus Dachau hätte sich erfüllt. Aber,
4: Überraschung,
3: ich bin immer noch da. Manchmal klappt es halt nicht. Aber ich weiß noch, dass ich dieses Telefonat mit ihm hatte und damals meinte er so, Sascha, das Wichtige bei der deutschen Popmusik ist, dass du gar nicht so toll zeigen musst, wie gut du singen kannst. Meins einfach nicht zu ernst beim Ansingen. Es klingt besser, believe me. Ich habe den Ratschlag befolgt, aber

Ganz ehrlich, wenn ihr mir unseren neuen Newcomer Benedikt aus Burgthann bei Nürnberg anhört, dann finde ich es irgendwie doch ziemlich geil, wenn ein Mann in einem Popsong richtig zeigt, was er kann. Der Junge kann singen, als gäbe es keinen Morgen. Und ich finde, das macht so viel aus in einem guten Song. Also, Mark Forster, nimm das! Liebe Grüße, Marek. Hier ist Benedikt aus Burgthann in Nürnberg für euch. Und der kann richtig geil singen mit Open Water in Bayern 3.

alle Farben. Und Elira. Und alle Farben ist gerade was passiert. Das kenne ich zu gut. Das kenne ich zu gut, ist mir auch schon passiert. Kennt ihr das, wenn ihr auf dem Klo eingesperrt seid und nicht mehr rauskommt? Ich sag nur Rimini 1998. In den Pfingstferien im Hotel Locanda delle Dune. Das war das Hotel, in das wir jedes Jahr gefahren sind mit meiner Familie. Aber seit diesem einen Sommer 1998 hatte ich einfach panische Angst, nochmal in die Hoteltoilette zu gehen. Denn der kleine Sascha musste ganz dringend groß. Ihr wisst, in den Ferien, da gibt's nur Pizza und Pasta. All day long. Ich wollte das Zimmer, das ich mir mit meinem Bruder teile, nicht komplett kontaminieren. Also bin ich auf die Hoteltoilette. Ich gehe rein, alles läuft glatt. Ich spüle, ich will die Toilette aufmachen und es geht nicht. Ich, 10 Jahre alt, eingesperrt auf der Toilette. Im eigenen Gestank in der Badehose auf dem Klo. Und die ganze Hotelbelegschaft macht gerade Siesta. Das machen die immer in Italien. Das heißt, ich habe so panisch um Hilfe gerufen. Ich habe mich in die Angst reingeheult, dass ich nie wieder aus dieser Toilettenkabine rauskomme. 15 Minuten waren es mindestens. Dann kam der Michele und hat mich aus dem Klo rausgeholt. Mein Gott, was bin ich dem in die Arme gefallen, weinend. Seitdem gehe ich auf keine öffentlichen Toiletten mehr. Ohne Witz, genauso geht's wahrscheinlich auch Franz von alle Farben. Der hat sich nämlich gerade kurz vor einem fetten Open Air selber eingesperrt auf einer Toilette. Und sein Team musste die Tür von außen eintreten. Mein Beileid, Bruder. Oh Mann, solche Dinge vergisst man nicht im Leben. Hier ist Joe für euch und End of Beginning in Bayern 3.

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2: Der Club of Rome warnt seit Jahrzehnten in düsteren Prognosen vor der Zukunft. Die Ressourcen werden knapper und die Verteilungskämpfe heftiger, zum Beispiel die ums Öl. Die Mahner sagen, die Menschen müssten bescheidener werden und mehr Rücksicht auf die anderen nehmen. Dann könnte man in vielem gegensteuern. Aber das wird wohl kaum möglich sein. Für die Schriftsteller der Bibel ist dafür eine Art Krankheit schuld, die die Menschen bereits im Paradies infiziert hat, nämlich der Größenwahn. Sie wollten in einen Wettbewerb mit Gott eintreten und werden wie er. Aber das ging bekanntlich schief. Trotzdem neigen wir auch heute noch dazu, uns zu überschätzen. Was wir so harmlos globalen Wettbewerb nennen, ist eigentlich ein brutaler Machtkampf. Es ist dieser Größenwahn in uns, der sagt, kämpfe und besiege die anderen. Sei mächtig, dann entscheidest du, wie es läuft auf der Welt. Mach dich so groß, dass alle anderen kleiner sind als du, dann kann dir keiner was wollen. Mit diesem Kampfgehen in uns verheben wir uns immer wieder und sind in der Gefahr, alles zu zerstören, uns selbst, unsere Beziehungen, die Umwelt. Deshalb sagt die Bibel, du kannst nur gesund sein, wenn du nicht selber Gott spielen willst, sondern wenn Gott dein Therapeut ist. Und die Medizin gegen den globalen Machtkampf heißt Mitgefühl.

0: Wenn wir wie Gott sein wollen, werden wir die Hölle erschaffen. Wenn wir mitfühlende Menschen sind, bauen wir mit am Paradies. Morgen ist Christi Himmelfahrt. Wieder mal ein Tag, um über all das nachzudenken.
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2: Um 22 Uhr mit Xaver Schäffer. Die Bundesregierung will die Regeln fürs Heizen in Deutschland ändern und hat dazu einen Gesetzentwurf beschlossen. Demnach sollen weiterhin Öl- und Gasheizungen eingebaut werden dürfen. Ein verpflichtender Ausstieg entfällt. Schrittweise sollen dafür aber klimafreundlichere Brennstoffe genutzt werden müssen. Dafür gibt es Lob und Kritik, Martin Planck berichtet.
3: Der Bundesverband der deutschen Industrie nannte das Gesetz einen wichtigen Schritt, um Investitionen in Gang zu bringen. Der Verband kommunaler Unternehmer sprach von einer positiven Nachricht, weil man Klarheit brauche bei der Wärmewende. Ganz anders sehen das Umwelt- und Sozialverbände. Der BUND sprach von einem Tiefpunkt der deutschen Klimapolitik und massiven Kostenrisiken für Mieter. Auch vom Sozialverband VDK hieß es, die Bundesregierung halte an Technologien fest, die langfristig immer teurer würden.
2: Auch ein weiterer Beschluss der Bundesregierung sorgt für wenig Begeisterung bei Umweltverbänden. In den nächsten Jahren sollen neue Gaskraftwerke gebaut werden. Und zwar, um eine Versorgungslücke zu verhindern, falls mal kein Wind weht und keine Sonne scheint. Laut Ministerium könnte das ab 2031 passieren, weil der Kohleausstieg voranschreitet. Finanziert werden die Gaskraftwerke von allen Stromkunden über eine neue Umlage. Luftalarm in Kiew und nicht nur dort. Nach Aussage des ukrainischen Präsidenten Selenskyj hat Russland sein Land heute mit mindestens 800 Drohnen angegriffen. 6 Menschen seien getötet und Dutzende verletzt worden. Auch viele Landesregionen im Westen, also abseits der Front, waren betroffen. Zuletzt hatte sich die Ukraine im Krieg einen Vorteil gegenüber Russland verschafft. Der Vormarsch russischer Truppen hat sich offenbar verlangsamt. Die Ukraine traf außerdem mit Drohnen und Raketen russische Energieanlagen weit im Landesinneren. Auf dem Residenzplatz in Würzburg hat am Abend der Deutsche Katholikentag begonnen. 60.000 Menschen werden dazu bis Sonntag erwartet. Bei der Eröffnung warb Bundespräsident Steinmeier für mehr Zuversicht in Deutschland.
4: Mehr Mut und gesellschaftliches Engagement. Dazu ruft Bundespräsident Frank-Walter Steinmeier die Christinnen und Christen in Deutschland auf. Wörtlich sagte der Staatsoberhaupt, wir müssen aufhören, uns selbst in die Ohnmacht und das Land in den Abgrund zu reden. Zitat Ende. Deshalb komme das Motto des Katholikentags, hab Mut, steh auf, zur rechten Zeit. Gerade Christinnen und Christen müssten gegen die Hoffnungslosigkeit aufstehen. Bis Sonntag sind rund 900 Veranstaltungen auf dem Katholikentag geplant. Christian Wölfel, Würzburg.
2: Heute wurde in Würzburg auch noch etwas ganz anderes eröffnet, und zwar ein neues Pandemiezentrum oder, wie es offiziell heißt, Zentrum für präventive Infektionsmedizin. Es geht darum, die entsprechende Forschung an allen 6 Universitätskliniken im Freistaat zu bündeln. Das soll auch die Entwicklung von Impfstoffen beschleunigen. Derzeit werden vor allem Erreger von Atemwegserkrankungen beobachtet, wie Pneumokokken, RSV oder Covid. Die Zeit 22.03 Uhr.
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5: Es wird ein bisschen nass heute Abend oder auch in der Nacht. Zwischendrin auch leichte Gewitter, dann bei 4 bis 8 Grad. Im Norden vor allem klare Momente. Und der Wettertrend fürs Rheinland. Morgen Sonne, Wolkenmix, ein paar kleine Gewitter und Regen. Dazu gibt es auch frischen Wind. Und genauso geht es auch weiter bis zum Wochenende bei 8 bis 17 Grad.
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5: Servus Autofahrer, bitte Vorsicht, da liegt ein totes Reh auf der A71 Suhl Richtung Schweinfurt zwischen Rentwartshausen und Mellrichstadt. Ein totes Reh, dann noch ein totes Bambi auf der A92 Deckendorf Richtung München zwischen Moosburg Süd und Erding. Die A3 Nürnberg Richtung Passau zwischen Regensburg-Uni und Regensburg-Burgweinting, Unfall, 2 Spuren sind dicht. Dann die A6 Heilbronn Richtung Nürnberg zwischen Kupferzelt und Kirchberg, 10 Kilometer Stau. Und die A9 Nürnberg Richtung Berlin zwischen Bad Bennekemmelkronen und Markt Schorgast, Unfall auf der rechten Spur. Da sind Personen auf der Fahrbahn. Gute Fahrt!
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5: Gleich für euch Bibi Rexha. Und hier sind die Glass Animals und Heatwave.

Caesars. Jerk it out. Hier ist Bein 3. Also falls ihr in den letzten Tagen immer wieder mal so ein paar Jungs auf Social Media seht, die sehr sommerlich angezogen sind und die ganze Zeit entweder tanzen oder eine Polonaise durch irgendein südländisches Dorf machen, dann sind es die Jungs von The Bowser. Und die haben gerade, glaube ich, einen heimlichen Sommerhit geschrieben. Es ist so gut, im Grunde ist es ein Funk-Song, hatten wir auch schon lange nicht mehr. Ist es vielleicht das nächste Genre des Sommers 2026? Wir wissen es nicht, aber The Bowser liegen auf jeden Fall vor. Hier ist Magnetic, neu, im Bayern Z-Radio Nummer 1. Das sind wir, Bayern 3.

I Liver. Und Apache 207. Wunder. Hier ist Band 3. So, erstmal gibt's jetzt für alle Geburtstagskinder, die heute am 13.05. ihren Ehrentag haben, ein kleines Ständchen. Ich habe dazu extra die Rentner-Flötistenband aus Kasachstan einfliegen lassen. Die stehen hier alle aufgereiht wie die Hühner auf der Stange im Studio. Seid ihr bereit? Okay, dann bitte Happy Birthday für alle Geburtstagskinder im Bayern Dreiland. 1, 2, 3, los! Okay, danke, das reicht. Natürlich auch Happy Birthday an Martin Garrix. Der wird heute süße 30 Jahre alt. Und obendrauf könnte es sein, dass es sehr, sehr bald einen neuen Song mit ihm und Ed Sheeran gibt. Allerdings ist der gar nicht so neu. Der ist von 2016, der Song. Aber Martin Garrix wollte unbedingt, dass das Ding rauskommt. Am besten sofort. Und der macht auch gerade richtig Welle auf Social Media. Ich sag mal so, Freitag ist doch immer Release-Tag. Da kommen meistens neue Songs raus. Wer weiß, vielleicht ist da auch bald Martin Garrix mit Ed Sheeran dabei. Wir werden das natürlich höchst interessiert verfolgen. Jetzt gibt's aber erstmal einen Banger von 2017. Von Martin Garrix, dem Geburtstagskind. Zusammen mit Dua Lipa und Scared to be Lonely. Neu. Nee, alt im Bayern 3.

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4: Servus, hier ist das Bayern 3 Verkehrsupdate, die A6 Heilbronn Richtung Nürnberg. Da gibt es 10 Kilometer Stau zwischen Kupferzell und Kirchberg. Ansonsten, wo es geht, gute und sichere Fahrt jetzt mit Birdie und Skinny Love in Bayern 3.

0: Bruno Mars und Adjust My, die Gitarre am Ende. Fantastisch, oder? Und Fajan, der Gute, früher Radiomoderator, schon immer Songwriter, ganz lange hinter den Kulissen, hat sich es eigentlich nicht so wirklich zugetraut, mit der eigenen Mucke durchzustarten. Und dann letztes Jahr hat es geknallt bei ihm auf TikTok mit seinem Riesenhit Verliebt in mich. Kennt ihr den noch?
1: Ich bin verliebt in mich. Yes. Verdammt, nochmal sehe ich gut aus.
0: Also an diesem Song kam er eigentlich nicht vorbei, wenn man zu Hause an seinem Smartphone saß beim Doomscrolling auf Insta oder TikTok. Und jetzt kommt direkt die nächste Sommersingle von ihm, zusammen mit Dalton. Die gibt's gleich nach Cops und Dance Alone, hier für euch in Bayern 3.

0: Feder aus Frankreich.
1: Bonsoir, Mesdames et Messieurs. Jetzt der versprochene Song für euch. Feiern, Ex-Radiomoderator. Jetzt großer Rapper und Künstler, vor allem auf TikTok und Insta. Und versprich mir, neu, Feiern und Dalton in Bayern 3. Versprich

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1: Um 23 Uhr mit Xaver Schäffer. Das bisherige Heizungsgesetz missfällt CDU und CSU. Heute hat die Bundesregierung eine

0: neue Version auf den Weg gebracht. Noch vor der Sommerpause soll es beschlossen werden. Es schafft mehr Wahlfreiheit für Hauseigentümer, sprich, sie sollen weiter Öl- und Gasheizungen einbauen dürfen. Kritiker sehen darin eine Aufweichung des Klimaschutzes. Allerdings müssten die Heizungen ab 2029 anteilsweise mit Bioethan oder Bioöl betrieben werden. Dieser Anteil soll dann von zuerst 10% auf 60% bis 2040 steigen. US-Präsident Trump ist am Nachmittag in China eingetroffen. 2 Tage will er dort sein. Eines seiner Ziele: Handelsabmachungen schließen. Gudrun Engels berichtet aus Peking und ordnet das Treffen für uns ein.
1: Die beiden größten Volkswirtschaften der Welt treffen aufeinander und sie brauchen einander gleichermaßen und gegenseitig. Donald Trump möchte mehr Flugzeuge, mehr Sojabohnen und mehr Rindfleisch an China verkaufen. Deshalb hat er die Geschäftsführer sämtlicher großer US-Konzerne in seiner Delegation mit dabei. China auf der anderen Seite möchte über Handelszölle sprechen, über Technologien und über künstliche Intelligenz. Da sind sicherlich Übereinstimmungen möglich. Schwierig wird es eher bei strategischen geopolitischen Fragen wie etwa Taiwan oder dem Iran.
0: Letzte Woche waren 2 Drohnen in Lettland abgestürzt, vermutlich Drohnen aus der Ukraine, die eigentlich Ziele in Russland treffen sollten. Als Reaktion trat der lettische Verteidigungsminister zurück. Doch über seine Nachbesetzung gibt es Streit und daran ist jetzt in Lettland die ganze Regierung zerbrochen. Warum, erklärt uns Arne Bartram.
2: Die liberal-konservative Regierungschefin Evika Silinja wollte den Posten mit einem Militäroberst besetzen, statt erneut mit einem Vertreter ihres linksgrünen Koalitionspartners. Als Konsequenz hat die linksgrüne Partei die Regierung verlassen, die jetzt keine Mehrheit mehr im Parlament hat. Um die Krise zu lösen, will sich der Präsident des Landes mit Vertretern aller Parteien treffen. Wahrscheinlich ist, dass eine Übergangsregierung für die kommenden Monate übernimmt.
0: Der Stuttgarter Landtag hat Cem Özdemir zum Ministerpräsidenten von Baden-Württemberg gewählt. Der 60-Jährige kam im ersten Wahlgang ins Amt. Er erhielt allerdings fast 20 Stimmen weniger, als die grün-schwarze Koalition Sitze hat. Die Grünen hatten die Wahl im März knapp vor der CDU gewonnen. Er hatte sich als Maskottchen ausgegeben und sich auf diese Weise vor knapp 2 Jahren zum Eröffnungsspiel der Fußball-EM in München geschmuggelt. Der YouTuber Marvin Wildhage. Aber das Ganze war nicht legal und Wildhage wurde heute vom Münchner Amtsgericht verurteilt. Frank Jordan.
3: Die Richterin kam zu der Überzeugung, dass der Angeklagte insgesamt 5 Urkunden gefälscht hat. Zum einen 4 Akkreditierungsausweise, zum anderen die Kennzeichen eines Fahrzeugs inklusive falscher DFB-Aufkleber, um auf das Stadiongelände zu gelangen. Sie hat ihn deshalb zu einer Geldstrafe von 9.000 Euro verurteilt und dazu veranlasst, dass 5.400 Euro mutmaßlicher Gewinn eingezogen werden, die er aus den Videos erzielt hat. Damit ist sie in allen Punkten der Staatsanwaltschaft gefolgt.
0: Die Zeit 23.03 Uhr.
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5: Viele Wolken, teilweise auch Regen heute Nacht, außer im Norden, da bleibt es ein bisschen klarer bei 4 bis 8 Grad. Und der Wettertrend fürs Bayern-Rheinland, das geht erstmal mit einem Sonne-Wolken-Mix weiter morgen am Feiertag. Ein paar kleine Gewitter und Regen dazu, frischen Wind gibt es auch und so geht es auch weiter am Wochenende bei 8 bis 17 Grad.
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5: Servus Autofahrer, normaler Verkehr auf den Fernstraßen. Gute Fahrt euch.
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5: Was war das für ein Comeback von Justin Bieber auf dem Coachella Festival vor ein paar Wochen? Der war ewig nicht auf der Bühne, hat einfach alles live gestreamt. Fanwünsche entgegengenommen und jetzt ist der hier wieder, ganz vorne mit dabei. Justin Bieber und Beauty and the Beat für euch in Bayern 3.

Das ist Somber. Wahnsinnstalent. 19 Jahre jung aus New York mit Homewrecker. Hier ist Bein 3. Gestern haben wir ganz kurz über diesen unglaublichen Song hier gesprochen. Wisst ihr noch? Gestern Abend, so um 8:45. Mr. Brightside von den Killers. Wie sehr wir den damals gefühlt haben, Anfang der 2000er. Bei mir war es quasi sowas wie der Realschul-Abschlussklassensong im Jahr 2005, den wir einfach jeden Tag auf Dauerschleife gehört haben, an dem wir uns alle getroffen haben. Und jetzt hat Somber, den habt ihr gerade gehört bei uns, dieses junge Songwriting-Genie auf TikTok gepostet, dass seine neue Musik, die noch nicht raus ist, wohl genauso eine Sehnsucht und einen Sound haben wie die alten Killer-Songs, wie bei Mr. Brightside. Ey, wir sind gespannt. Wir werden das natürlich sofort raushauen über den Äther hier in Bein 3, sobald die neue Mucke von Somber da ist. Bis dahin, jetzt aber nochmal Tiesto mit Tate McRae und 10:35 für euch in Bein 3.

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1: Falls ihr Bock habt, dieser Mann wird am Samstag in Karlsfeld in Oberbayern auf der großen Bühne stehen, auf dem 5-7 Festival. Das ist ein Jugendfestival von 200 Jugendlichen gemacht für Jugendliche. Also richtig schönes Festival. Mit dabei Carlo 5, Dilla, die kennt ihr aus Bayern und auch aus Bayern 3 und hier von Bayern 3. Und Tiag ist auch mit dabei. Schaut mal vorbei, vielleicht wäre das was für euch.
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1: Da ist es, unser Verkehrsupdate. Alles fein, normaler Verkehr auf den Fernstraßen. Jetzt mit U2 und Vertigo in Bayern 3.

my husband. Hier ist Bayern 3. Und ganz ehrlich, wenn ich das Klavier höre im neuen Song von Kiddo, dann denke ich zumindest sofort an Billy Joel oder auch an Elton John. Irgendwann in den 70ern. Das ist so eine ganz besondere Art, in die Tasten zu hauen. Und das sage ich deshalb, weil ich selber auch Pianist bin. Und ich weiß, wie Elton John damals das Klavier gespielt hat. Ich habe es auch nachgeübt und nachgespielt, nachgehört. Es ist eine ganz eigene Art und Weise. Und das Tolle ist, wir steigen jetzt zusammen in einem Zug ein, auf dem 1974 steht. Wir tauchen quasi ein in die Elton John-Ära mit dieser neuen Single. Und ich finde, das klingt verdammt gut. Das ist Kiddo aus Frankreich mit Show Me Love. Neu für euch in Bayern 3.

0: Kamrad. Und Hug Yourself. Kennt ihr noch Bayern 3 dreht durch eigentlich? Bayern 3 dreht durch, als wir den ganzen Tag einfach alles gespielt haben, was ihr hören wolltet. Und zwar wurscht was, ob das jetzt die fränkische Hymne ist oder Scooter oder irgendein schlimmes Schlagerlied von den Amigos. Liebe Grüße, ich liebe die Amigos. Genau, das haben wir immer wieder gemacht. Und morgen gibt es das Ganze einfach deutschlandweit. Auf sämtlichen öffentlich-rechtlichen Rundfunkanstalten quer durch Deutschland. Das haben die sich doch von uns abgeschaut. Nee, das ist schon was Einmaliges. Unser Wunschhit-Marathon von 10 bis 18 Uhr mit unseren Kolleginnen und Kollegen vom SWR 3. Wir freuen uns ganz arg. Ihr könnt auch noch immer eure Musikwünsche abgeben auf bayernrad.de. Und ich habe mir heute den hier gewünscht, weil es gerade noch so scheiße kalt ist in Bayern Rheinland. Hier ist Helge Schneider und Sommersonne Kaktus. Damit sage ich auch gute Nacht. Bis morgen zum Wunschhit-Marathon. Um 10 geht's los. Und jetzt alle. Hey!
1: Sommer, Sonne, Kaktus.

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1: Um 0 Uhr mit Ramin Movasagian. Der nordrhein-westfälische Ministerpräsident Wüst warnt vor einer Regierungsübernahme durch die AfD in einzelnen Bundesländern. Beim Katholikentag in Würzburg sagte er, zu glauben, die AfD werde sich schon selbst entzaubern, sei sehr gefährlich. Klaus Regeneck berichtet.
2: Der Blick in die deutsche Vergangenheit zeige, dass man nicht vorsichtig genug sein könne, sagte der CDU-Politiker. Auch Adolf Hitler und die Nationalsozialisten seien trotz anderer Vorhersagen nicht wieder verschwunden. Stattdessen aber Meinungs- und Pressefreiheit und die unabhängige Justiz. Und das innerhalb weniger Wochen, so Wüst. Bei der offiziellen Eröffnung des Katholikentages hatte zuvor Bundespräsident Steinmeier von Christen mehr Mut und Zuversicht gefordert. Er verteidigte außerdem den Papst gegen die Kritik, zum Beispiel von US-Präsident Trump.
1: Die ungarische Regierung hat den russischen Botschafter einbestellt. Hintergrund sind die russischen Luftangriffe auf die Ukraine gestern. Mehr als 800 Drohnen wurden dabei abgefeuert, auch auf Gebiete nahe der ungarischen Grenze. Premier Modja erklärte, man verurteile den Angriff auf die Grenzregion. Der Wunschkandidat von US-Präsident Trump kann morgen den Vorsitz der US-Notenbank übernehmen. Der US-Senat hat Kevin Warsh mehrheitlich bestätigt. Sein Vorgänger Jerome Powell bleibt der Fed aber erhalten. Aus Washington berichtet Anne Schneider.
3: Powell geht nicht ganz, er bleibt im Führungsgremium der Notenbank. Ein historisch ungewöhnlicher Schritt, den zuletzt ein Fed-Chef im Jahr 1948 gegangen ist. Powell selbst begründet den ungewöhnlichen Schritt mit dem politischen Druck und zwar nicht durch Trumps Beschimpfungen. Dennoch Fed-Chef kritisiert die inzwischen eingestellten strafrechtlichen Ermittlungen gegen ihn und Trumps Versuch, eine Notenbankgouverneurin aus dem Amt zu drängen und den Posten mit einem loyaleren Kandidaten zu besetzen. Der Machtwechsel dürfte den Konflikt zwischen der Fed und dem Präsidenten also erstmal nicht entschärfen, zumindest solange Powell sich nicht ganz zurückzieht.
1: Ein Gericht in München hat den YouTuber Marvin Wildhage zu einer Strafe von 9.000 Euro verurteilt. Er hatte sich bei der Fußball-EM vor 2 Jahren als Maskottchen verkleidet und sich in München ins Stadion geschlichen. Beim Eröffnungsspiel kam er bis zum Spielfeldrand. Das Gericht hat ihn unter anderem wegen Urkundenfälschung schuldig gesprochen. Seine Verteidiger argumentieren, er sei investigativer Journalist. Das Wetter in der Nacht ist es überall bewölkt, teils mit schauerartigem Regen. Die Tiefstwerte liegen bei 8 bis 2 Grad. Auch heute zu Christi Himmelfahrt halten sich landesweit die Schauer. Vereinzelt sind auch Gewitter dabei. Am freundlichsten wird es im Nordosten. Hier zeigt sich im Laufe des Tages auch mal die Sonne. Die Temperaturen erreichen maximal 8 bis 16 Grad. Morgen scheint im Nordosten die Sonne, im restlichen Land gibt es Schauer und Gewitter. Dazu werden es 9 bis 17 Grad. Die Zeit gleich 0:03 Uhr.
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4: Die A3 Passau Richtung Nürnberg ist zwischen Kreuz Altdorf und Kreuz Nürnberg wegen Richtungsfahrbahn gesperrt.
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2: Michael, Tim und Kerim sind das, was man allerbeste Freunde nennt. Und sie kommen alle aus München-Giesing. 2009 legten sie als Schülerband los. Seit 2015 stehen sie unter dem Bandnamen Kites auf der Bühne. Ein Jahr später gehen sie richtig durch die Decke. Mit ihrem Indie-Elektropop gewinnen sie den New Music Award der ARD-Jugendradios. Für Schlagzeuger Tim heute noch eine echte Sensation.

0: Wir waren ja wirklich, glaube ich, die glücklichste Band Deutschlands. Und im gleichen Jahr haben wir auch den Song of the Year Award gewonnen in Australien. Das war nochmal für mich was ganz Besonderes, weil ich auch halber Australier bin und ja, wir als Münchner Giesinger Band raus in die große Welt starten konnten. Wir wurden dann auch teilweise von Triple J gespielt, das ist so der größte australische Radiosender, und haben da auch immer wieder Support bekommen, und es bedeutet uns sehr viel und macht uns ja wirklich sehr happy.
1: Die drei von Kites sind ein eingeschworenes Team. Tatsächlich haben Gitarrist und Keyboarder Kerim und Michael die Stimme von Kites schon im Kindergarten zusammen rumgetobt. Mit 7 Jahren kam dann Tim dazu. Von ihm wollte ich wissen, was ist das Geheimnis dieser außergewöhnlichen Freundschaft?
0: Ja, ich glaube, unser Geheimnis ist, dass wir einfach erstmal Freunde sind und dann zusammen Musik machen. Das ist einfach unser Ding, was wir zusammen machen. Aber wir sind auch alle drei sehr unterschiedlich. Wir haben unterschiedliche Bedürfnisse, sei es mal die große Weltreise, die Freiheit, die Bindung zur Freundin, die Familie. Wir unterscheiden uns da sehr, aber wir respektieren uns auch sehr. Wir wohnen alle sehr nah beieinander in München-Giesingen. Wir sehen uns oft. Wenn wir nicht Musik machen, hängen wir ab und können uns das Leben und die Welt um uns herum eigentlich gar nicht so ohne vorstellen.
1: Nach ihrem Gewinn des New Music Awards wurde auch die Musikindustrie neugierig auf den coolen Sound unserer Münchner. Doch auf die glamourösen Versprechungen großer Plattenfirmen folgte schnell die Ernüchterung. Seit 2018 sind Kites ihre eigenen Chefs mit eigenem Label. Anders als viele Musikerinnen und Musiker wollen sie auch keinesfalls nach Berlin ziehen. Tim, Kerim und Michael sind waschechte Giesinger, und das soll auch so bleiben.
0: Ich wohne in der Grünwalder Straße. Ich kann ins Grünwalder Stadion reinschauen, wenn die 60er zu Hause spielen. Und ich liebe Giesing mit den ganzen kleinen Läden, Bars, mit der Stimmung, wenn die 60er spielen. Das ist richtig, richtig cool. Unser Bandraum ist in München-Giesing. Ganz, ganz viele Freunde und Familie leben von uns in München-Giesing. Das ist einfach unser Spot in München. Und es ist nicht weit weg von der Isar. Ja, schaut mal in München-Giesing vorbei. Wir können es sehr empfehlen.

0: Im Sommer erscheint das neue Album von Kites, das genauso heißt wie ihr markanter Style, Indie Rave. Als Kostprobe gibt's vorab die neue Single Inner Child, eine Hommage an ihre glückliche Kindheit und eine Aufforderung, einfach mal mutig zu sein und Neues zu wagen. Kites aus München, ein Tipp von Dagmar Golle.
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1: Die A93 Regensburg Richtung Weiden ist zwischen Teublitz und Schwandorf Süd wegen Bergungsarbeiten gesperrt.
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1: Jetzt der Anruf bei einem Stromanbieter in Wertingen in Schwaben.
2: LW Wertingen, Schumacher.
3: Guten Morgen, ich bin der Sebastian, Wohlfühlcoach. Euer Chef, der hat mich beauftragt, Wünsche der Angestellten einzusammeln für ein happy Unternehmen. Das ist unsere Aufgabe und unser Ziel, so wie man das Büro schöner machen kann. Haben Sie denn da Ideen, Frau Schumacher?
2: Auf die Schnelle, wenn, dann müsste man sich, glaube ich, Gedanken drüber machen.
3: Ja, gerne. Ja. Ja, also was wir in anderen Büros nämlich auch schon gemacht haben, war zum Beispiel eine komplette Strandlandschaft.
2: Okay.
3: Und dann drehen wir ein bisschen so diesen Bob Marley, was hat der nochmal gemacht? Was für eine Musikrichtung?
2: Reggae,
3: genau, Reggae. Ja. So, und wir dachten eigentlich so mit Liegestühlen, Palmen oder so, aber ich merke schon, das gefällt Ihnen nicht.
2: Nee, tatsächlich.
3: Okay.
2: Und kann so eine, man sich, glaube ich, nicht begeistern.
3: Okay, und so eine Cocktail-Flatrate ab 14 Uhr?
2: Glaube ich jetzt auch.
3: Wir haben in anderen Betrieben wirklich gemerkt, dass das eben die Kreativität steigert. Ja? Mhm. Weil das haben wir nämlich rausgefunden in verschiedenen Studien, dass da auch diese Glückshormone, wie heißen die nochmal? Dass die da ausgeschüttet werden.
2: Endorphine, ja.
3: Endorphine, genau.
2: Genau.
3: Wir dachten zum Beispiel an so ein Mojito eigentlich so. Wissen Sie, was da reinkommt für Zutaten?
2: Minze.
3: Genau. Und dann komme ich jetzt mit dem letzten Vorschlag. Sie sind ja wirklich eine harte Nuss.
2: Ja.
3: Wenn es Ihnen eh schon so gut geht, gell? Aber ich glaube, da kriege ich Sie jetzt auf jeden Fall. So eine Rutsche zwischen den Stockwerken.
2: Inwiefern?
3: Naja, so, dass man halt dann so spaßig zu den Kollegen runterrutschen kann.
2: Okay.
3: Aber ja, es ist vielleicht auch Blödsinn. Ich bin nur drauf gekommen, weil ich in dieser größten Therme der Welt war in, wo ist die nochmal?
2: In Erding.
3: Genau, und so in etwa mit den Rutschen könnte man das dann auch bei Ihnen machen.
2: Das wäre eine tolle Idee, ja.
3: Jetzt habe ich sie.
2: Genau, das wäre mega.
3: Ja, cool. Dann kriegen Sie Ihre Rutsche und dann bringe ich auch noch ein bisschen Kaffee mit.
2: Ja, über Kaffee freuen sich die Kollegen natürlich sehr.
3: Sehr gut. Denn Maria, hier ist eigentlich Sebastian Winkler und Steffi Fischer von Bayern 3.
4: Hallo Maria.
3: Ja, die Eva hat dich angemeldet, liebe Maria.
2: Das habe ich mir schon da. Entweder Eva oder mein Chef.
3: Du wusstest Minze, du wusstest Endorphine, du wusstest Therme Erding und Reggae. Das sind vier richtige Antworten. Das sind 4 Monate Gratis-Kaffee von der Kaffeerösterei Martermühle.
2: Einmal frei, dann freuen wir uns.
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1: Um 1 Uhr mit Ramin Movasakian. In Würzburg hat am Abend der 104. Katholikentag begonnen. Zur Eröffnung kam auch Bundespräsident Steinmeier. Seine Rede fasst Christian Wölfel zusammen.
2: Mehr Mut und gesellschaftliches Engagement. Dazu ruft Bundespräsident Frank-Walter Steinmeier die Christinnen und Christen in Deutschland auf. Wörtlich sagte der Staatsoberhaupt, wir müssen aufhören, uns selbst in die Ohnmacht und das Land in den Abgrund zu reden. Deshalb komme das Motto des Katholikentags, hab Mut, steh auf zur rechten Zeit. Lobende Worte fand der Bundespräsident für Papst Leo XIV. Dessen Eintreten für Gerechtigkeit und Frieden verdiene Unterstützung, nicht Kritik von den Mächtigsten dieser Welt. Bis Sonntag sind rund 900 Veranstaltungen auf dem Katholikentag geplant.
1: Der nordrhein-westfälische Ministerpräsident Wüst warnt vor einer Regierungsübernahme durch die AfD in einzelnen Bundesländern. Beim Katholikentag in Würzburg sagte er, zu glauben, die Partei werde sich schon selbst entzaubern, sei sehr gefährlich. Der Blick in die deutsche Vergangenheit zeige, dass man nicht vorsichtig genug sein könne. Auch Hitler und die Nationalsozialisten seien trotz anderer Vorhersagen nicht wieder verschwunden, stattdessen aber Meinungs- und Pressefreiheit. In Lettland ist die Regierungskoalition zerbrochen. Auslöser ist ein Streit über die Neubesetzung des Verteidigungsministerpostens. Der bisherige Amtsinhaber war vergangene Woche zurückgetreten, nachdem zwei ukrainische Drohnen versehentlich ein lettisches Öllager trafen.

0: Arne Bartram berichtet.
1: Die liberal-konservative Regierungschefin Evika Silinja wollte den Posten mit einem Militäroberst besetzen, statt erneut mit einem Vertreter ihres linksgrünen Koalitionspartners. Als Konsequenz hat die linksgrüne Partei die Regierung verlassen, die jetzt keine Mehrheit mehr im Parlament hat. Um die Krise zu lösen, will sich der Präsident des Landes mit Vertretern aller Parteien treffen. Wahrscheinlich ist, dass eine Übergangsregierung für die kommenden Monate übernimmt. Für Anfang Oktober sind ohnehin Parlamentswahlen geplant.
0: In Berlin ist am Abend der Deutsche Podcast Award verliehen worden. In insgesamt 24 Kategorien. Den Preis für den Podcast des Jahres erhielt der Deutschlandfunk für die Peter Thiel Story. Sie handelt von der Karriere des US-Milliardärs. In der Kategorie Comedy und Unterhaltung gewannen die Kaulitz-Brüder mit ihrem Podcast Hollywood Hills. Die NDR-Produktion Rape Tapes erhielt die Auszeichnung als beste journalistische Leistung. In dem Podcast decken zwei Journalisten ein internationales Netzwerk von Vergewaltigern auf. Das Wetter in der Nacht ist es überall bewölkt. Die Tiefstwerte liegen bei 8 bis 2 Grad. Auch heute zu Christi Himmelfahrt halten sich landesweit die Schauer. Vereinzelt sind auch Gewitter dabei. Am freundlichsten wird es im Nordosten. Hier zeigt sich im Laufe des Tages auch mal die Sonne. Die Temperaturen erreichen maximal 8 bis 16 Grad. Und noch die Zeit, es ist gleich 1.03 Uhr.
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3: Die A3 unten in sich Regensburg Richtung Weiden ist zwischen Teublitz und Schwandorf Süd wegen Bergungsarbeiten gesperrt.
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2: Wenn ihr hört Lesehund, was stellt ihr euch da vor? Vielleicht wie ich einen Hund, der mit Monokel und Zigarre in einem Sessel, der am Kamin steht, Tolstoi vorliest? So ähnlich. Emma ist ein Lesehund aus Fischbachau in Oberbayern und zählt damit zu den Therapiehunden. Also die Bauzis, die in Krankenhäuser gehen, bei Trauerfällen helfen oder in der Therapie. Und jetzt hilft Emma seit neuestem auch Kindern, die Probleme haben zu lesen, in der Stadtbücherei in Miesbach. Die Kinder lesen also nicht vor der Lehrerin oder vor der ganzen Klasse, sondern vor einem Hund. Stephanie Kilian, die Leiterin der Stadtbücherei.
3: Tiere unterbrechen die Kinder nicht beim Lesen. Das heißt, der Lesefluss wird halt auch einfach gefördert. Es wird oft auch die Hemmschwelle für die Kinder halt einfach auch genommen, sodass sie die Angst verlieren vor dem lauten Vorlesen.
2: Und die Idee mit den Lesehunden hatte sie schon lange, aber bis Hunde wirklich in die Bücherei dürfen, dauert es Deutschland, klar, viel Bürokratie, viele Absprachen, viele Erlaubnisse. Mit Emma hat es jetzt aber endlich geklappt und die Kinder natürlich feiern das total.
4: Die Emma ist so süß. Ich möchte am liebsten noch länger hier bleiben. Das merkt man richtig, wenn man liest, dass die Emma da ganz ruhig ist und einem so richtig gut zuhört.
2: Nett, oder? Etwa alle zwei Wochen ist Emma als Lesehund zu Gast in der Stadtbücherei Miesbach. Das Angebot ist gratis und aus ganz vielen bayerischen Kindern werden dank dem Bücherhund Bücherwürmer.
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1: Madonna und Sabrina Carpenter. Bring Your Love.

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1: Die A93 Regensburg Richtung Weiden ist zwischen Teublitz und Schwandorf Süd wegen Bergungsarbeiten gesperrt.
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1: Der ist einfach immer noch geil. So geil, dass er aktuell sogar wieder in den Charts ist. The Killers, Mr. Brightside.

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1: In Straubing wurde Peter geboren. Für ein paar Jahre zog er nach München in eine WG. Inzwischen lebt er in Regensburg. Dort in der Mozartstraße entstand sein Soloprojekt Peter aus der Mozartstraße.

0: Beach Life, ein Song aus der neuen EP von Peter aus der Mozartstraße. Die trägt den Titel MTV. Wer erinnert sich noch an den einst so coolen Musiksender, wo von früh bis spät Videos angesagter Bands liefen? Es gibt die noch, heute allerdings fast nur noch mit Reality-Shows.
1: Der Fernsehsender MTV, für mich absolute Flashback ins Teenager-Zeitalter. Ich bin ja noch mit Röhrenfernseher und ohne Handy aufgewachsen. Und ja, war für uns, also für die Clique, super prägend. Die Musikvideos von Blink und Eminem, Limp Bizkit, was da so Ende der 90er passiert ist, war schon einfach super prägend für mich.
0: Deswegen kracht es auch in Peters Songs ordentlich. Lauter kompromissloser Indie-Rock mit Rap-Kante, so beschreibt er seinen Sound. Und nicht nur seine Idole aus den späten 90er Jahren lassen grüßen. In seinen Songs blickt der heute 37-jährige Wahlregensburger immer wieder auf seine Teenagerzeit zurück. Eine Zeit mit verrückten Erlebnissen, aber auch mit Selbstzweifeln und Abstürzen, zum Beispiel in puncto Alkohol.
1: Wenn man so ein bisschen älter ist, dann denkt man so auch darüber nach, wieso das so war und stellt dann fest, naja gut, das war halt ein Selbstwertboost. Als Teenager ist man krass unsicher. Ich hatte auch mit psychischen Problemen zu kämpfen. Für mich war es dann, hat mir das einfach die Angst genommen, wenn ich betrunken war. Im Nachhinein war das schon auch ein bisschen krass. So, ich trinke jetzt seit 1,5 Jahren nichts mehr, weil ich gemerkt habe, dass es mir einfach nicht gut geht.

0: Peter aus der Mozartstraße heißt bürgerlich übrigens Peter Schnurrenberger. In der Familie Schnurrenberger gehörte Musik quasi zum Alltag.
1: Ja, meine Mama ist Klavierlehrerin. Ich konnte es aber irgendwann nicht mehr hören, weil bei uns waren halt Schüler da. Meine Schwester hat sehr gut gespielt und hat auch sehr viel geübt. Und eigentlich ist den ganzen Tag das Klavier im Wohnzimmer irgendwie gelaufen. Ich habe mir dann die Gitarre von meinem Dad geschnappt. Der hat so eine alte Akustikgitarre rumstehen gehabt und habe da so mir selber dann halt natürlich wie jeder Smells Like Teen Spirit beigebracht. Und dann habe ich Bassunterricht genommen und da ging es dann los.
0: Erst mit verschiedenen Bands. Inzwischen ist Peter aus der Mozartstraße sein eigener Chef. Seine neue Single MTV ist eine Reise zurück in frühere Zeiten und eine Verbeugung vor dem Rocksound seiner Jugend. Peter aus der Mozartstraße, vorgestellt von Dagmar Golle.
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1: Um 2 Uhr mit Ramin Movasakian. Die syrische Armee besteht trotz der moderaten Töne von Übergangspräsident al-Sharra weiterhin aus vielen ausländischen Dschihadisten. Nach Recherchen von Deutschlandfunk, BR und RBB seien darunter auch einige islamistische Kämpfer, die einen deutschen Pass besitzen oder hier gelebt haben. Josef Römel berichtet.
2: Die Männer sollen teilweise auch Verbindungen zu Al-Qaida haben. Aus Sicherheitskreisen heißt es, einige der deutschen Kämpfer würden weiterhin eine global dschihadistische Ideologie vertreten und seien unzufrieden mit dem moderaten Kurs des syrischen Übergangspräsidenten al-Sharra. Zudem gibt es wohl Anhaltspunkte dafür, dass sich Dschihadisten mit Verbindungen nach Bayern, Berlin und Brandenburg innerhalb der syrischen Streitkräfte befinden. Das sagte der Berliner Sicherheitsexperte Christoph Leonhardt, BR, RBB und dem Deutschlandfunk.
1: In Würzburg ist am Abend der 104. Katholikentag mit einem Appell für mehr Zuversicht gestartet. Bundespräsident Steinmeier sagte in seiner Eröffnungsrede, die Menschen in Deutschland müssten aufhören, das Land in den Abgrund zu reden. Gerade Christen sollten aufstehen gegen die täglich neu befeuerte Weltuntergangsstimmung. Bis Sonntag werden beim Katholikentag Zehntausende Besucher erwartet. Der YouTuber Marvin Wildhage muss eine Geldstrafe zahlen, weil er sich beim EM-Eröffnungsspiel 2024 in München bis aufs Spielfeld geschlichen hatte. Er war als Maskottchen verkleidet. Das Amtsgericht München sprach ihn unter anderem wegen Urkundenfälschung schuldig. Details von Susanne Jordan.
3: Verurteilt wurde er zu einer Geldstrafe in Höhe von 9.000 Euro. Zudem muss der 29-Jährige 5.400 Euro an den Staat zurückzahlen, die er mit YouTube-Videos über seinen Maskottchen-Fake erzielt haben soll. Der Angeklagte hatte eingeräumt, sich mit gefälschten Mitarbeiterausweisen und einem nachgemachten Maskottchenkostüm Zugang zum EM-Eröffnungsspiel 2024 in der Münchner Arena erschlichen zu haben. Die Verteidigung hatte Freispruch gefordert.
1: Die US-Regierung lockert